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1: Die zentrale Wetterdienststelle der Deutschen Demokratischen Republik teilt mit, dass der gestrige Sonnabend mit Rekordtemperaturen bis zu 37 Grad der bisher heißeste Tag dieses Jahres war. Heute waren die Temperaturen infolge stärkerer Luftbewegung nicht mehr ganz so hoch wie gestern, überstiegen jedoch in vielen Orten immer noch über 30 Grad. Heute Abend um Mitternacht rechnen die Meteorologen mit dem Auftreten einzelner örtlicher Gewitter. Für morgen erwarten sie die zuvor kühlere Luft. Auch in Westdeutschland waren am Wochenende Hitzerekorde zu verzeichnen. Das gesamte Ruhrgebiet lag unter einer windstillen Dunstglocke. In Nordrhein-Westfalen wurde die Wasserzufuhr für die Industrie rationiert. Vor allem aus dem Raum Siegen wird eine große Wassernot gemeldet. Schwimmbäder dürfen nicht mehr nachgefüllt werden. Autowaschen wurde verboten.
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1: Berliner Rundfunk. Guten Abend. Ich bin Tanja Braumann und ich kenne da einen, den ihr auch kennenlernen solltet. Jürgen Eger heißt er, Dichtersänger nennt er sich, gewöhnlich sagt man Liedermacher, wohnt mitten im Prenzlauer Berg und ist auch ein richtiger Berliner.
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0: Auf DDR1 hören wir Helga Labs, Vorsitzende der Pionierorganisation.
1: Heute war in Dresden die eigentlich traditionelle Pionierleiterkonferenz in allen Bezirken unserer Republik, finden immer Ende Juni Pionierleiterberatungen statt, wo eingeschätzt wird, was haben wir im Schuljahr erreicht, was noch nicht, welche Probleme gibt es. Und in Dresden kam heute dazu, dass man natürlich sagte, wie nutzen wir die verbleibenden Tage, um das Pioniertreffen gut vorzubereiten. Die Konferenz begann auch mit einem Film, mit Filmausschnitten vom ersten Pioniertreffen von 1952. Ich glaube, das ist immer sehr gut, wenn man sich das wieder vergegenwärtigt, welche Stimmung, welche Begeisterung damals war. Und so wie die Dresdner das in der Hand haben, wird das dieses Jahr unbedingt auch so. Um mal einige Fakten zu nennen, 25.000 Privatquartiere wurden schon gewonnen für die Pioniere aus der Republik. Also schon jetzt ist klar, dass jeder gut schlafen wird.
2: Aber da schicken wir gleich mal einen kleinen Gruß nach Dresden.
0: Gab's zur Geschichte der Pioniertreffen.
1: Pioniertreffen oder Jugendtreffen gab es eigentlich schon in den 20er Jahren. Sie sind eine Tradition der revolutionären deutschen Kinder- und Jugendbewegung. Und als unsere FDJ gegründet wurde und auch die Pionierorganisation, wurde diese schöne Tradition wieder aufgegriffen. Unser erstes Pioniertreffen fand ja bekanntlich im Jahre 1952 statt. Damals war Dresden noch sehr zerstört. Und damals trafen sich bereits tausende Kinder aus dem ganzen Land. Bekanntlich hatte 1952 unsere Partei beschlossen, in der DDR den Sozialismus aufzubauen. Und das erste Pioniertreffen war regelrecht eine Antwort der Kinder unseres Landes auf diesen Beschluss und die Bereitschaft der Kinder mitzuhelfen, unser Land aufzubauen.
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1: Das waren unsere Programmhinweise zum Ausgang unseres Frühprogramms, das wir beschließen wollen mit Musik. Ich sage im Namen aller Beteiligten schönen Mittwoch und mit Regina Toss. Danke.

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1: Als wäre es gestern gewesen, nicht wahr? Frank Schöbel und du bist okay, Baby, oder du, Baby, bist okay, oder irgendwas in der Art. Auf jeden Fall heute die Oldies zum Mitschneiden. Und Sie merken schon, wir versuchen sowohl für die einen mehr Schlager interessierten Hörer als auch für die, die etwas mehr am Rock'n'Roll interessiert sind, etwas muss man ja auch machen. Und Sie sind bestimmt nicht böse, wenn ich nicht alle Namen nenne derjenigen, die geschrieben haben, sich bestimmte Titel gewünscht haben. Nutzen wir die Zeit einfach für Musik und reden heute nicht so viel, wie eingangs schon gesagt. So, und nun kommen die zu ihrem Recht, die mehr auf Rock stehen. Led Zeppelin haben wir da aus dem Jahre 1973 mit ihrem Dire Maker. Und wir haben die Gruppe Prinzip aus ihren ganz frühen Tagen. Ich glaube, der erste Renner, den wir damals auf der Diskothek gespielt haben, wie verrückt, hieß 7 Meter Seidenband. Jürgen Matkewitz ist von Anfang an dabei und auch hier unverkennbar an der Gitarre. Also Prinzip und Led Zeppelin. Das war also Prinzip 7 Meter Seidenband und jetzt wird's etwas ruhiger. Wir haben ein bisschen was fürs Herz, aber auch für die Freunde der gepflegten Gitarrenmusik, und zwar Carlos Santana. Er wurde geboren am 20. Juli 1947 in Mexiko, spielte bereits mit 5 Jahren Violine und hat als 15-Jähriger schon in einschlägigen Gaststätten und Kneipen die Leute unterhalten, und zwar in Tijuana. Dann ist er nach San Francisco gegangen und gründete das Septett Santana. Afrikanische und kubanische, mexikanische Polyrhythmen waren das Markenzeichen dieser Band und eben auch sein Gitarrenspiel. Und wir haben rausgesucht Samba Party. Sie hörten an der Gitarre Carlos Santana und Sie hörten in der fast vollen Stunde, die jetzt vorübergeht, am Mikrofon Jürgen Karner. Ich bedanke mich fürs Zuhören. Das war die Oldies Show vom heutigen Sonntag. In 14 Tagen gibt's die nächste Radioshow. Und wenn Sie zwischendurch ein Postkärtchen oder einen Brief oder eine Telefonnummer übrig haben und diese schreiben möchten, dann tun Sie das bitte an folgende Adresse. Jürgens Radioshow, Berlin 1160. Und zum Schluss heißt es ganz einfach Goodbye, gesungen von Mary Hopkins, eine Entdeckung von Paul McCartney. Da taucht der Name schon wieder auf. Er hat hier eine große Karriere prophezeit, 2 Titel geschrieben und dann irgendwann das Interesse an der damals 18-jährigen jungen Dame verloren. Weiß der Himmel, warum es so war? Ich auf jeden Fall sage auch herzlichst Goodbye. Tschüss, bis zum nächsten Mal.

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Die aktuelle Kamera, der Jingle von Horst Krüger aus den späten 80er Jahren. Aber, das wäre der Feindsender gewesen. Hier ist das Original.

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1: Erinnerungen der früheren Bauprojektantin Hanna und der Prager Lehrerin Dana an die ersten Schritte auf glattem internationalen Parkett.
2: Naja, wir waren wirklich bei uns, oder wir sind noch sehr bekannt zu Hause. Aber natürlich, jede Künstler, ich glaube, wenn zu Hause Erfolg hat, ist irgendwie neugierig, irgendwo anders so zeigen, was er macht. Und wir waren auch neugierig und wir haben das mit der probiert. Und vielleicht hat das geklappt.

0: Der DDR-Unterhaltungsszene fühlen sie sich besonders verbunden. Hier hatten sie ja auch ihr Auslandsdebüt.
1: Bei uns ist sehr bekannt dieses Programm, Fernsehprogramm An Kesselbuntes. Und wir haben natürlich auch viel Maß geguckt. Und wenn wir haben bei uns gearbeitet, wir haben gesagt, vielleicht können wir auch in Kesselbuntes probieren zu starten. Und das hat geklappt. Wir haben unsere Lieder da vorgestellt. Und
2: von meiner Seite, warum gerade der DDR? Weil wir haben eine Chance schon gehabt, hier bei euch zu arbeiten. Damals waren wir noch nicht Hanna und Dana, aber jeder getrennt. Und hat uns sehr gut gefallen.

So, und damit war es 16:03. Ah, wir bekommen gerade eine wichtige Meldung von Herrn Kaiser. Vielen Dank. Erika Schmidt möchte gerne ein Lied hören, und zwar das Lied vom Kaufhallenbrot. Tausendmal berührt. Das haben wir heute leider nicht da. Aber wir haben gleich den Überraschungsanruf dieser Woche. Wir sind verbunden mit Schönebeck. Schönebeck ist ja die Stadt, in der die Bürsten für unser Land hergestellt werden. Und wie Herr Kaiser schon mit Recht bemerkte, kommt ja das Wort Bürsten aus dem Lateinischen. Denn schon der lateinische Dichter Ovid schrieb vor vielen, vielen Jahren ein Buch übers Bürsten. Und hier ist Whitney Houston. 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

0: Meine Damen und Herren, mit Schwung und guter Laune haben wir Sie durch die letzte knappe Stunde dieses Nachtprogramms begleitet und damit in den neuen Morgen. Es ist 4:02, das Nachtprogramm ist beendet und in 2 Minuten beginnt wieder das Frühprogramm von Stimme der DDR. Ich verabschiede mich mit den allerbesten Wünschen für Sie.
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5: Hier werden wir also fündig. Die Akademikser auf Messewelle Leipzig, beliebt bei Gästen und Gastgebern, vor allem mit ihrer Sechs-Schnitt-Parade.
6: Ja, wunderschönen dritten Messe-Nachmittag, liebe Hörerinnen.
7: Und liebe Hörer.
6: Wünschen wir Ihnen. Und bevor wir so richtig einsteigen in unsere Amessements, machen wir jetzt erst einmal Musik.
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0: Pionierleiter, ein angesehener Beruf in der DDR. Ein Pionierleiter wird gefragt.
1: Die Frage ist interessant. Ich habe bisher immer gesagt, und das halte ich auch nach wie vor das Wichtigste, man muss die Kinder lieb haben. Man muss Spaß mit den Pionieren haben. Und ich versuche seit der Zeit, wo ich Pionierleiter bin, das jederzeit voranzustellen. Ich freue mich, wenn die Tür aufgeht, da kommen Pioniere mit ihren Problemen. Wie können wir eine Wandzeitung anfertigen zur Vorbereitung in Dresden? Wie können wir einen Sportvergleich organisieren mit einer anderen Pioniergruppe? Oder wenn Jungpioniere kleine Geschenke basteln in Vorbereitung des 60. Jahrestages der Lenin-Pioniere beispielsweise. Oder wenn ein Gruppenratsvorsitzender im Rat fragt, wie können wir gemeinsam mit der Patenklasse Wandertage organisieren. Ich sage, ich leiste deswegen meinen Beitrag dazu, weil da sicher noch viel andere Leute da mitarbeiten dran. Ich denke an die Gruppenpionierleiter, ich denke auch an andere Mitarbeiter unserer Schulen und auch Pionierhäuser. Ich freue mich immer besonders, wenn ich nach Jahren Pioniere und FDJler, vor allen Dingen FDJler wieder treffe und sie dann erzählen, zeigen und ich kann sehen, was ist aus ihnen geworden. Und ich freue mich immer besonders, wenn auch Pioniere dann aus ihrer Pionierzeit berichten. Und
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1: das
0: Kamera.
1: Das Elbe-Kraftwerk Fockerode bei Dessau. Wichtiger Energielieferant für ein großes Industriegebiet. Nur eine gleichbleibende Kühlwasserversorgung aus der Elbe garantiert die Energieerzeugung. Wegen des sehr niedrigen Wasserstandes haben die Kraftwerke geeignete Vorkehrungen getroffen. Ein Schwimmbacker bewahrt das Einlaufbecken vor dem Versanden. Dadurch kann das Elbwasser ungehindert zulaufen. Trotz der Trockenheit können so die Kraftwerke in Fockerode die volle Strommenge in das Netz.
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0: Auf nach Hildburghausen in den frühen 80er Jahren mit Karl Eduard von Schnitzer, der uns einen Rotfrontkämpfer vorstellt.
1: Dieses herrliche Land war während der Zeit des Kapitalismus Notstandsgebiet. Besonders in den Jahren 1929 wurde es hier unerträglich. Man kann sagen, dass mehr als 80% in einigen Orten mehr als 90% aller Arbeiter erwerbslos waren.
0: Und auch eine Einheit der Grenztruppen der Nationalen Volksarmee besucht.
2: Stillstand! Richt euch! Angare aus! Die Augen! Links! Wissen wir ja? Grenzkompanie bereits in der Staatsgrenze der Deutschen Demokratischen Republik. Es fehlen und dürfte Seidel und Lange. Ermordet am 19. Dezember 1975 in Erfüllung ihres Klassenauftrages. Zugführer, Leutnant der Gorka.
3: Hier an dieser Stelle wurden in der Nacht vom 18. zum 19. Dezember 1975 die Angehörigen meiner Einheit, Unteroffizier Klaus-Peter Seidel und Unteroffizier Jürgen Lange, meuchlings durch den Verbrecher Weinhold ermordet. Unmittelbar nach seiner Schandtat kam er in die Bundesrepublik Deutschland, unter deren Klassenjustiz er nach wie vor unter falschem Namen gedeckt wird und dort lebt. Für alle Soldaten, Unteroffiziere, Fähnriche und Offiziere meiner Einheit ist es eine Verpflichtung und besondere Ehre, das Vermächtnis unserer hier an dieser Stelle ermordeten Unteroffiziere Klaus-Peter Seidel und Jürgen Lange in jeder Situation zu gewährleisten.
4: Ich befehle, die Grenzkompanie, eingesetzt zum Schutz der Staatsgrenze der Deutschen Demokratischen Republik, sichert die Staatsgrenze im zugewiesenen Postenbereich in der Zeit ab 13 Uhr mit der Aufgabe, Grenzbrüche verhindern, Ausstehen von Provokationen als Hoheitsgebiet der DDR nicht zuzulassen, die Ordnung im Schutzschreiben durchzusetzen.
0: Komm.

0: In der Postgeschichte spielt Hildburghausen eine herausragende Rolle. Reitpostlinien zwischen Wien und Kopenhagen, eine fahrende Post zwischen Coburg und Eisenach, die Verbindung Nürnberg-Hamburg, alles unterlag dem Postmonopol der Fürsten Thurn und Taxis. Deren privates Postimperium umfasste zu Zeiten schier alle deutschen Länder. Man verfuhr nach dem Rezept, die Briefe zu öffnen, den Inhalt zu lesen, die daraus gewonnenen Informationen auszuwerten und sie an Kaiser, Kirche und Handelsherren zu verkaufen. Noch heute sind die Thurn und Taxis die reichsten in der BRD. Post für den grünen Baum. Das verrufene Haus war Schlupfwinkel der damals 1730 in ganz Deutschland steckbrieflich gesuchten Krummfingerbande. Friedrich Schiller erhielt von deren Existenz Kunde. Sie wurde zur Vorlage für seine Räuber.
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1: 4.19 Uhr ist es geworden. 4.19 Uhr. Es ist 4.27 Uhr, 3 Minuten vor 5.
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1: 4.30 Uhr, Radio Aktuell.
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1: Hören Sie jetzt den Leiter des Amtes für Wasserwirtschaft, Diplom-Ingenieur Rochlitzer, zum Stand der Wasserversorgung in der DDR.
2: Liebe Zuschauer, viele von Ihnen werden sich die Frage gestellt haben, ob sich die Sorgen der Wasserwirtschaft in den letzten Tagen etwas vermindert haben, da es doch in vielen Gegenden der Deutschen Demokratischen Republik Niederschläge manchmal sogar recht reichlich gab. Nun, ich muss Sie leider etwas enttäuschen. Die Niederschläge haben zwar die Wasserführung in einigen Gewässern geringfügig aufgebessert, aber im Allgemeinen hält die sinkende Tendenz weiter an. Als Beispiel darf ich die Elbe anführen, die wichtigste Wasserversorgungsquelle unserer Republik, die anstelle der 7 Milliarden Kubikmeter Abfluss, die bis 31. Juli gebracht werden sollten, nur 4 Milliarden gebracht hat. Ähnlich sieht es

0: Ihnen. Sehr begrüßenswert ist die Initiative der Werktätigen der wassernutzenden Industriebetriebe, die aus der Frostperiode des vergangenen Jahres Schlussfolgerungen gezogen haben und sich gründlich auf einen sinkenden Wasserstand vorbereitet haben. Allerdings kann ich nicht verschweigen, dass eines der wichtigsten Probleme der Wasserwirtschaft in der Deutschen Demokratischen Republik, nämlich das Abwasser, uns sehr ernste Sorgen bereitet. Durch die sinkende Wasserführung wächst die Konzentration der Abwässer und damit die Schwierigkeit, dieses Wasser für den unterliegenden Nutzer wieder zu verwenden.
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0: 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November 1993, der letzte Tag von Jugendradio DT64, damals schon MDR Sputnik, aber noch mit dem alten Programmschema aus den Berliner Studios. 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
1: Bonn, Bundesrat blockiert Pflegeversicherungsgesetz. 16.03 Uhr.
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4: Carla Schlender, Mikrofon, hallo.

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1: Einen wunderschönen Sonntagnachmittag wünschen Ihnen die Leipziger Akademiker mit mir als Moderator an der Spitze. Hier sind wir wieder mit unseren Amüsements und heute ist eigentlich der ganz große Tag. Denn heute läuft unsere sächsische Hitparade. Große Ereignisse werfen ihre Schatten voraus. Aber bevor wir damit anfangen, machen wir erstmal ein bisschen Musik mit ein paar Witzen. Aber bevor wir damit anfangen, kommen wir erst einmal zur heutigen Hausaufgabe. Aber bevor ich Ihnen die sage, muss ich Ihnen erst mal sagen, dass ich gestern ganz vergessen habe, Ihnen die Auflösung der Hausaufgabe zu sagen. Das kommt bestimmt vom Lampenfieber. Oder hieß das hier Mikrofonfieber?
0: Das war die Leipziger Messewelle 1982. 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

Und zwar heute die Oldies Show und wir kommen nun zu zwei Bands, die es eigentlich nicht gab, wenngleich sie Millionen Erfolge machten mit ihrer Musik, die weder ihrer eigenen Kreativität entsprungen war, noch von ihnen selbst gespielt wurde. Zwei Beispiele synthetisch erzeugter Popmusik, also das erste, die Monkees. 1965 erscheint im Sommer in einer Fachzeitschrift in den USA ein Inserat. Vier irre Jungs gesucht, Alter 17 bis 21 Jahre, die Mut zur Arbeit haben. 437 Jungs melden sich, aus denen in 4 Monaten 4 Jungs ausgesucht werden. 2 von ihnen konnten Noten lesen, keiner konnte Schlagzeug spielen. Ihre Gitarren und Gesangstalente reichten allerdings für den Hausgebrauch. Man arbeitete mit ihnen 3 Monate lang unter der Anleitung eines Musikproduzenten, Don Kirschner hieß er, und fand Songschreiber wie Bobby Hart, Carole King oder Neil Diamond, und ihre Platten, bei denen übrigens routinierte Studiomusiker aushalfen, wurden erfolgreich. Die erste durch eine Fernsehserie populär gemacht, in einer Woche 500.000 Mal verkauft. Alle weiteren brachten dem Produzenten, der gleichzeitig Monkey T-Shirts, Monkey Gitarren, Monkey Hosen und so weiter verkaufte, einen Gewinn von über 25 Millionen Dollar allein im Jahre 1967. Das zweite Beispiel, wie man mit Musik ein gutes Geschäft machen kann, wenn der gesellschaftliche Hintergrund dazu da ist und wenn man nicht unbedingt als Künstler Geschichte machen will, sind die Archies. Eine erfolgreiche Comic-Heft-Serie sollte fürs Fernsehen ebenfalls in den USA umgesetzt werden. Man brauchte dazu eine Musik und der gleiche Mr. Don Kirschner, der auch die Monkees schon zum Erfolg geführt hatte, gründete die Archies, die Comic-Helden, die Musik machten, und in der Produktionsfirma wurden riesige Gewinne gescheffelt mit dieser Band, die eigentlich eine Phantomband war. Andy Kim hieß der Mann, der die Songs schrieb und mit x-beliebigen Musikern eingespielt hat. Dass die Monkees und die Archies dennoch Erfolg hatten, das darf eigentlich niemanden wundern, denn in der populären Musik ist es eigentlich immer so gewesen. Nicht alles, was Erfolg hat, ist Kunst, und nicht alles, was Kunst ist, muss Erfolg haben. Es gibt genügend Beispiele dafür. So, und hier sind sie nun, die Archies und die Monkees. Zunächst mal Daydream Believer und dann die 5 Millionen Mal verkaufte Platte mit den Archies, Sugar Sugar.

0: 1981 ein Bericht des Fernsehens der DDR über Greifswald.
1: Unsere Stadt ist eine sehr alte, junge, ständig wachsende Stadt mit einer interessanten Gegenwart und einer bemerkenswerten Vergangenheit. 1981 hatte sie bereits ihre 725-Jahr-Feier.
2: Seit 1456 gehört ihre Universität zu den bemerkenswertesten Lehrstätten unseres Landes. Sie trägt den bedeutsamen Namen Ernst Moritz Arndt.
1: Viele hervorragende Persönlichkeiten haben mit ihrem Wirken und ihrem Namen dieser Stadt viel Ehre und Ansehen gebracht. Unter ihnen auch Oberst Peter Sagen, der 1945 maßgeblich an der kampflosen Befreiung der Stadt beteiligt war und sie so vor der Zerstörung bewahrte.
2: Und weil die Geschichte unserer Stadt so interessant ist, weil man in unserer Gegenwart schon an ihrer Zukunft baut, gehöre ich zu der Arbeitsgemeinschaft Junge Historiker unseres Hauses der jungen Pioniere Martin Andersen-Nexö. Unser Haus besteht seit 30 Jahren und hat schon unzähligen jungen Pionieren interessante, abwechslungsreiche und lehrreiche Stunden gegeben.
1: Manch einer, so wie wir, ist auch noch geblieben, als er das Pionierhalstuch schon längst mit dem blauen Deft dort vertauscht hatte.
3: Die Häuser der jungen Pioniere gehören zu den über 400 außerschulischen Einrichtungen, deren Auftrag es ist, den jungen Pionieren und FDJlern der Oberschulen auf allen Gebieten des gesellschaftlichen Lebens eine vielseitige und inhaltsreiche Freizeitbeschäftigung zu ermöglichen. Die Pionierhäuser unterstützen mit all ihren Einrichtungen das Verbandsleben und sind selber Zentren vorbildlicher Pionier- und FDJ-Arbeit. Sie sind auf systematische Förderung von Begabung und Talent bedacht und sammeln die gesellschaftlichen Kräfte, die mit ihrem Wissen, Können und ihren Erfahrungen den jungen Leuten nur das Beste vom Besten demonstrieren und vermitteln. Eine Arbeitsgemeinschaft, die aufs Wasser geht. Die Vielseitigkeit dieses Hauses der jungen Pioniere ist bemerkenswert. Man weiß die Möglichkeiten, die die Stadt und ihre Universität bieten, zu nutzen. Überhaupt schaut man auf gute Traditionen, bindet seine aktiven Pioniere und Arbeitsgemeinschaftsleiter über Jahre hin fest ans Haus.
4: Ja, also ich bin jetzt 6 Jahre bei der Arbeitsgemeinschaft Junge Historiker im Pionierhaus und ich habe in der Zeit viele Höhepunkte miterlebt in der Arbeitsgemeinschaft. Und ich glaube, es wird nicht ganz einfach sein, also ganz wegzubleiben vom Haus. Und sofern es die Zeit erlaubt, werde ich im Haus auch treu bleiben. Und so wie es die ehemaligen Historiker versucht haben, ihr Wissen weiter zu vermitteln, möchte ich es auch gerne tun. Zum Beispiel zu unserem Geburtstag der Arbeitsgemeinschaft haben wir sie eingeladen. Dann haben sie von ihren Höhepunkten erzählt, was sie so miterlebt haben in der Arbeitsgemeinschaft. Ja, die Arbeit der jungen Historiker ist Forscherarbeit. Und das kann man im Voraus nicht. Ich musste es auch erst lernen. So genauso müssen die Kleinen das auch. Wir sind damals ins Archiv gegangen. So könnte man das dann auch tun. Und zu Nachmittagen vielleicht herkommen, erzählt, wie wir damals begonnen haben, wie wir gelernt haben, wie man forscht.
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1: Hören Sie jetzt den Leiter des Amtes für Wasserwirtschaft, Diplom-Ingenieur Rochlitzer, zum Stand der Wasserversorgung in der DDR.
2: Liebe Zuschauer, viele von Ihnen werden sich die Frage gestellt haben, ob sich die Sorgen der Wasserwirtschaft in den letzten Tagen etwas vermindert haben, da es doch in vielen Gegenden der Deutschen Demokratischen Republik Niederschläge manchmal sogar recht reichlich gab. Nun, ich muss Sie leider etwas enttäuschen. Die Niederschläge haben zwar die Wasserführung in einigen Gewässern geringfügig aufgebessert, aber im Allgemeinen hält die sinkende Tendenz weiter an. Als Beispiel darf ich die Elbe anführen, die wichtigste Wasserversorgungsquelle unserer Republik, die anstelle der 7 Milliarden Kubikmeter Abfluss, die bis 31. Juli gebracht werden sollten, nur 4 Milliarden gebracht hat. Ähnlich sieht es in vielen anderen Gewässern aus. So haben wir an der Neiße, an der Aller und an der Helme den bisher überhaupt niedrigsten Wasserstand zu verzeichnen. Es ist verständlich, dass sich die niedrige Wasserführung auch auf den Grundwasserstand auswirkt. Und es ist besonders in den Gebieten, die flachliegende Wasserfassungen haben, zu Schwierigkeiten kommt. Das betrifft insbesondere die Südbezirke, Gera, Suhl, Erfurt, Karl-Marx-Stadt, zum Teil auch Dresden und Cottbus. Die Bevölkerung hat eine große Initiative entwickelt, um den örtlich auftretenden Schwierigkeiten zu begegnen. Sehr begrüßenswert ist die Initiative der Werktätigen der wassernutzenden Industriebetriebe, die aus der Frostperiode des vergangenen Jahres Schlussfolgerungen gezogen haben und sich gründlich auf einen sinkenden Wasserstand vorbereitet haben. Allerdings kann ich nicht verschweigen, dass eines der wichtigsten Probleme der Wasserwirtschaft in der Deutschen Demokratischen Republik, nämlich das Abwasser, uns sehr ernste Sorgen bereitet. Durch die sinkende Wasserführung wächst die Konzentration der Abwässer und damit die Schwierigkeit, dieses Wasser für den unterliegenden Nutzer wieder zu verwenden.
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0: Hitze, das gab es auch in der DDR. Ein Ausschnitt aus der aktuellen Kamera.
1: Das Elbe-Kraftwerk Fockerode bei Dessau. Wichtiger Energielieferant für ein großes Industriegebiet. Nur eine gleichbleibende Kühlwasserversorgung aus der Elbe garantiert die Energieerzeugung. Wegen des sehr niedrigen Wasserstandes haben die Kraftwerke geeignete Vorkehrungen getroffen. Ein Schwimmbacker bewahrt das Einlaufbecken vor dem Versanden. Dadurch kann das Elbwasser ungehindert zulaufen. Trotz der Trockenheit können so die Kraftwerke in Fockerode die volle Strommenge in das Netz.
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0: 2020 verstarb Jürgen Schulz. Hier hören wir ihn im Palast der Republik.
1: Guten Abend Ihnen allen hier aus dem überaus festlich geschmückten Palast der Republik. Der Berliner Künstlerball hat gerufen und Tausende sind gekommen. Wissen Sie, ja schon allein dieses Wort Ballatmosphäre hat ja einen ganz besonders reizvollen Klang. Und ich kann eigentlich nur hoffen, dass ich vieles von der Stimmung heute Abend auch zu Ihnen nach Hause übertragen möge. Der Palast und viele Berliner Kulturstätten haben sich ein farbenfrohes, ein frühlingshaftes Programm einfallen lassen und ich bin selbst gespannt, was wir heute Abend hier alles noch so erleben werden. Eins weiß ich schon jetzt, es wird sehr viel Schlagerliches sein, es gibt auch Chansonhaftes, Artistisches, Zauberhaftes im wahrsten Sinne des Wortes und auch Modisches. Wir werden versuchen, mit prominenten Künstlern, mit interessanten Gästen ins Gespräch zu kommen. Wir sind außerdem zu Gast im Sport- und Erholungszentrum, im Schauspielhaus und im Friedrichstadtpalast. Wie gesagt, vieles im Angebot. Wir können eigentlich nur so ein paar kleine optische Randnotizen machen, Ballnotizen, wenn Sie so wollen, aber die natürlich in Farbe und für Sie hoffentlich farbig.

0: 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Erinnerungen an einen ganz besonderen Moderator, ein Oberstleutnant der Volkspolizei, Rolf-Dieter Saturnus.
1: Herzlichen Glückwunsch allen Gewinnern, die wie immer unter Ausschluss des Rechtsweges ermittelt wurden. Die Geldpreise stellten auch wie immer die Hauptabteilung Verkehrspolizeiministerium des Innern und die staatliche Versicherung der DDR bereit. Ja, und auch wie immer um diese Zeit sind wir am Ende unserer heutigen Sendung angelangt. Das nächste Verkehrsmagazin dann am 3. Juli um 19 Uhr im ersten Programm. Und bis dahin sage ich Ihnen auf Wiedersehen.
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2: So, da bin ich also. Herzlich willkommen bei meiner neuen Sendereihe bei Mucks Musikmagazin. Vielen herzlichen Dank dafür. Die Hörer des Berliner Rundfunks haben einen Geschmack, der mir gefällt.
3: Ich werde versuchen, auch bei der Musikauswahl eben diesen Geschmack so ein bisschen gehen zu treffen. Ich hoffe, dass mir das immer gelingt. Hier ist mein erster Versuch. Cliff Richard, My Pretty One.

Tja, sie fehlt ihm sehr. Das war Wolfgang Ziegler. Hin und wieder passiert es jedem Komponisten, dass er ein Lied fertig produziert hat und plötzlich kommt ihm eine Idee, wie er das Ganze noch anders und noch besser hätte machen können. Tja, meistens ist es dann zu spät. Mir ist es so ergangen bei Living in Wonderland, da fiel mir eine zusätzliche, eine freie Einleitung ein, als das Lied schon auf Platte gepresst war. Tja, und da war es zu spät. Aber es ist natürlich nicht zu spät, es Ihnen, liebe Hörer, mal vorzuführen, was mir da noch eingefallen ist. Ich versuche das mal. Ich habe meine Gitarre mitgebracht, damit ich mir einen Ton holen kann. Die Technik hat mir versprochen, dass ich ein bisschen Hall machen kann. Könnt ihr das? Das wäre nett. Danke. Los geht's. 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

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Dort auch die Geburtstagskinder für heute. 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

Der Dienstag gehört dem Fab Four aus Liverpool. Mit mehr als 600 Millionen, nach Schätzungen ihrer Plattenfirma EMI, sogar mehr als einer Milliarde verkauften Tonträgern, die erfolgreichste Band der Musikgeschichte. John Lennon, Paul McCartney, George Harrison und Ringo Starr. Auch bei Amiga erschienen ihre frühen Singles und ein Album. 1970 löste sich die Band auf, die Mitglieder begannen Solo-Karrieren. Zwei Titel der Beatles wollen wir jetzt spielen auf DDR 1. Gute Unterhaltung mit ihrem Frühprogramm am

Das waren die Beatles, Dienstag, ihr Frühprogramm auf DDR1, gleich die kleine Audiodatei von gestern, die neue um 9:30 bei Knut Schnalle.

0: Michael Main am Montag. Er trifft sich mit einem Historiker, René Schlott, in der DDR geboren.
1: Und nun das Dossier.
2: Bevor wir beginnen, stelle ich dich vor. René Schlott ist ein Kind der DDR, aufgewachsen in einer katholischen Familie. In den 90ern hat es dieses Kind hinausgezogen aus dem Eichsfeld. Zunächst nach Gütersloh zu Bertelsmann, wo René Schlott Betriebswirt wurde, dann nach Berlin, wo er Geschichte studiert hat und schließlich in die Welt der Wissenschaft mit Stipendien in Washington, Paris, Wien. Der Elfenbeinturm war ihm schnell zu klein. Schon als Doktorand hat René Schlott für die großen Redaktionen geschrieben, FAZ, Süddeutsche, Spiegel, Zeit, und das dann auch in den Corona-Jahren weitergeschafft, obwohl er die Maßnahmen schon im März 2020 kritisiert hat und auch in der Gegenöffentlichkeit präsent war, in der allerersten Ausgabe der Reihe Narrative von Robert Zibes zum Beispiel, obwohl er im März 2021 ein Manifest der offenen Gesellschaft mit auf den Weg gebracht hat, das forderte, ohne Tabus über die Corona-Politik zu sprechen, und obwohl er das dann wiederholt hat bei der Aktion Alles auf den Tisch. Inzwischen ist René Schlott habilitiert. Sein Prüfungsvortrag vor ein paar Wochen hat sich mit dem Ausbruch des Ersten Weltkriegs beschäftigt. René, wiederholt sich Geschichte gerade? Stehen wir wie unsere Vorfahren 1914 vor einem Sommer, der in einer Katastrophe endet?
3: Oh, das ist ja eine fast schon eine Suggestivfrage. Nein, das glaube ich nicht. Also Geschichte wiederholt sich nie eins zu eins. Aber es gibt natürlich gewisse Parallelen. Und bei denen, die mir aufgefallen sind, vor allem in der Beschäftigung jetzt nochmal mit dem Ausbruch des Ersten Weltkriegs. Und diese Parallelen sind schon beängstigend, wenn man eben weiß, wie 1914 die Geschichte weiterging. Wir wissen ja heute nicht, wie die Geschichte ausging, also wie das, was wir gerade in der Gegenwart erleben, tatsächlich seinen Ausgang irgendwie findet. Aber was mir aufgefallen ist an Parallelen, ist einmal A, dass es Entscheidungsträger in der Welt gibt, die ziemlich erratisch agieren, die unberechenbar sind. Ich denke natürlich an Trump, ja, der irgendwie einmal sagt, ich habe jetzt ein Abkommen mit dem Iran, das ist ja jetzt schon seit mehreren Wochen so, und dann doch nicht, und dann weiß man gar nicht genau, was im Abkommen drin steht, und dann entpuppt sich das Abkommen eigentlich als den Vorkriegszustand sozusagen, der nochmal abgebildet wird. Das hat mich doch sehr an Wilhelm II. Erinnert und sein Agieren unmittelbar vor dem Ausbruch des Ersten Weltkrieges. Und es gibt auch, und das sehe ich auch zunehmend in unserer Gegenwart, so eine Verengung der Denkmöglichkeiten auf militärische Lösungen und treiben gewissermaßen auch die politischen Entscheidungsträger vor sich her.
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0: hier ist Michael Mein, ihr hört die kleine Audiodatei.
1: Was mir vor allen Dingen auffällt, ist, dass Krieg sowohl von 1914 wie im Moment ja auch als eine sehr saubere Sache, als eine sehr unblutige Sache dargestellt wird. Ja, die tragen alle schicken Uniformen und das Kriegsgerät wird immer intakt präsentiert und so weiter. Also die Vorstellung, was Krieg tatsächlich bedeutet, an Brutalität, an mörderischer Brutalität, das war wohl den Zeitgenossen 1914 genauso unbekannt wie uns heutigen Zeitgenossen. Mhm.
2: Ich habe das ja als Kind noch erlebt, dass in den Straßen eigentlich Männer mit Kriegsverletzungen unterwegs waren, die nur ein Bein hatten, einen Arm hatten, die eigentlich nach 3 Minuten sofort auf die Kriegserlebnisse kamen, bis ins hohe Alter hinein. Das habe ich bis in meine 20er eigentlich erlebt, also bis in die 1990er Jahre traf man immer wieder auf Zeitzeugen, ja, auf Zeugen des Krieges, auf Zeugen des Schreckens, der da in das persönliche Leben, aber auch in die Städte und so weiter gekommen ist. Das ist natürlich jetzt weg, diese Zeitzeugen gibt es so nicht mehr.
3: Als der Mayen-Generation zugehörig, teile ich eben solche Erlebnisse, habe ich doch etwas mit Josef Goebbels gemeinsam.
4: Meine deutschen Volksgenossen und Volksgenossinnen.
3: Nicht nur spreche ich aus einem Empfänger, auch habe ich einen Klumpfuß, allerdings einen operierten. Das ließ mich als Baby lange in der Klinik und später regelmäßig zum Orthopäden. Und dort saßen sie eben auch, die ohne Beine, ohne Arme.
2: Die Geschichtswissenschaft ist ja auch eine Dienerin der Macht. Sie hängt von den Quellen ab, die freigegeben werden oder auch nicht freigegeben werden. Und sie wird in der Regel vom Staat bezahlt. Diese Geschichtswissenschaft, wie gehst du um mit den Grenzen der Erkenntnis und mit den Grenzen des öffentlich Sagbaren?
1: Naja, beim Ersten Weltkrieg lässt sich eigentlich gut zeigen, dass die Bewertung des Ersten Weltkriegs, die Frage des Ausbruchs, auch die Frage seines Endes, immer zeitgebunden ist. Immer davon abhängt, wer gerade herrscht, wer gerade die Macht hat, welche Erzählung gerade gilt. Und das ist beim Ersten Weltkrieg eigentlich wirklich sehr gut zu sehen und sehr interessant, welche Art von Geschichtsschreibung gerade dominiert. Selbst bei den gleichen Quellen, ich kann die gleichen Quellen lesen und zu unterschiedlichen Erkenntnissen kommen vor dem Hintergrund der eigenen Zeitgebundenheit. Und natürlich ist es so, also für mich ist es erstmal uninteressant, ob ich jetzt für diese Forschung Geld bekomme. Ich muss dafür keine Gelder beantragen. Ich kann mich sozusagen unabhängig damit beschäftigen. Aber ich weiß, dass ich die Bücher, die ich lese, dass das natürlich ausgewählte Quellen sind.
2: Ja, ins Archiv muss man ja beim Ersten Weltkrieg vielleicht nicht mehr unbedingt gehen, weil ja interessengeleitet die jeweiligen Außenministerien ihre Akten, bestimmte Akten, die Akten, die ein günstiges Bild vom eigenen Staat zeichnen, freigegeben haben. Die kann man ja auch in Buchform sich anschauen und hängt da trotzdem an Grenzen, weil man bestimmte Geheimdienstunterlagen zum Beispiel nicht bekommt. Gab ja dann vor ein paar Jahren, mittlerweile über 10 Jahren in Großbritannien eine große Aktenenthüllung von MI5 und MI6, wo man nochmal ein ganz neues Bild hätte bekommen können, was auch nicht so einfach natürlich ist. Ne?
1: Mhm. Genau, also aber dennoch, auch diese Akteneditionen gehorchen ja gewissen Interessen. Und auch da wurden natürlich Akten weggelassen und bestimmte andere platziert und gut so platziert, dass die sehr prominent erscheinen. Also auch das ist ja eine Vorauswahl, die getroffen wurde von Regierungen, als es zum Beispiel um die Frage der Kriegsschuld ging. Aber es würde zum Beispiel schon bei den russischen Quellen scheitern. Ne?
3: Sicht auf Serbien.
1: Und zum Beispiel war es ganz interessant, dass sozusagen die serbische Kriegsschuld dann wieder betont worden ist, als Serbien selber wieder in den Jugoslawienkriegen verwickelt war und Srebrenica zum Beispiel den Völkermord an den bosnischen Moslems begangen hat. Also da sieht man wieder die Zeitgebundenheit. Serbien rückte dann wieder in den Fokus der öffentlichen Aufmerksamkeit, auch der Geschichtswissenschaft, als es sozusagen wieder im Nachrichtenfokus stand infolge der Jugoslawienkriege und infolge zum Beispiel des Kosovo-Kriegs auch. Und da hat man wieder genauer hingeschaut und gesagt, na, was war denn eigentlich der Kriegsanteil dieses vergleichsweise kleinen Landes eigentlich am Kriegsausbruch des Ersten Weltkriegs?
5: Das Dossier.
1: Weniger besprochen wird tatsächlich die Rolle des Großkapitals. Das war aber in der DDR-Geschichtsschreibung zum Beispiel ein wichtiger Punkt, dass man sehr genau über diese Rüstungsfirmen gesprochen hat, über die Industriellen, die daran verdient haben. Und da man ja die DDR-Geschichtsschreibung eben sozusagen immer unter Kommunismusverdacht gestellt hat.
3: Jetzt wird's heiß, nicht die DDR 2.0, 3.0, sondern die echte.
2: Gut, es wird ja dann für die Zeit, um diese Theorie einfach noch kurz weiterzuspinnen, wird ja dann für die Zeit nach dem Zweiten Weltkrieg erzählt, dass das Ziel der Angloamerikaner gewesen sei, die Amerikaner in Europa drin zu halten, die Russen draußen zu halten und die Deutschen niederzuhalten. Und was man auch als Parallele sehen könnte, die US-Amerikaner sind in beide Weltkriege relativ spät eingestiegen, haben also zunächst dafür gesorgt, dass sich die Kampfhandlungen auf die europäischen Mächte beschränkt haben. In den Ersten Weltkrieg kommen sie 1917 nach einer Werbekampagne, die ja zum Beispiel Jonas Tögel in seinen neueren Büchern aufarbeitet. Und in den Zweiten Weltkrieg kommen sie halt im Sommer 1944 über den D-Day. Und so lange warten also ab, bis sich die Kräfte auf dem Kontinent gegenseitig aufgerieben haben und kommen dann im Prinzip, um an den Verhandlungen dann am Verhandlungstisch dominieren zu können. Und wenn man das heute sich anschaut, dieses scheinbare Wegbewegen von Europa der Trump-Administration könnte ja in eine ähnliche Richtung führen. Man lässt die EU, den europäischen Teil der NATO, in Krieg gegen Russland führen und dann kommt man irgendwann und sammelt die Früchte ein. Na,
3: es wird

0: wurden die USA tatsächlich ja auch ein Stück weit mit reingezogen, eben aufgrund des deutschen U-Boot-Krieges, der geführt wurde, sowohl gegen Handelsschiffe als auch gegen die zivile Schifffahrt. Das war eben dann der Grund für die USA, in den Krieg einzutreten. All diese Informationen, auch die wir heute aus dem Krieg bekommen in der Ukraine und so weiter, sind natürlich Teil der Propaganda. Die müssen gerade wir als Forscher total misstrauisch auch gegenüberstehen und immer fragen, wer hat denn die Interesse, diese Nachricht zu lancieren? Von welcher Quelle kommt sie? Gerade bei Bildern muss man heute wahnsinnig skeptisch sein. Das musste man damals noch nicht so stark. Aber selbstverständlich gab es damals schon sofort, auch beim Beginn des Ersten Weltkriegs, Zensurmaßnahmen. Also gegen die sich die Presse zum Teil auch noch gewehrt hat. Aber
1: zwei Kulturtipps. Charlie Chaplin drehte einen Film für Kriegsanleihen und Gerd Brokop veröffentlichte sein Buch zur Fotografie und den Möglichkeiten, den klassischen, der Manipulation.
2: Du hast schon gesagt, dass der Blick auf die Vergangenheit ja immer auch von dem bestimmt wird, was die Historiker gerade selbst erleben. Hat sich dein Blick auf die beiden Weltkriege verändert durch das, was seit 2020 passiert ist?
0: Nee, eigentlich nicht, weil ich ziehe aus dem, was vor allem im Zweiten Weltkrieg ist, Schlüsse. Und dann war es für mich eher ein Erschrecken, wie schnell man wieder Russland als Feindbild entdeckt. Damals im Juni 41 hat das Deutsche Reich die Sowjetunion überfallen, hat einen verbrecherischen Krieg geführt, sogar einen Vernichtungskrieg. Das war ausdrücklich als Vernichtungskrieg angelegt. Das ist kein klassischer Krieg, sondern das sollte vernichtet werden. Es gab eine große Hungerplankonferenz, wo man den Hunger als politische Waffe auch eingesetzt hat. Und Millionen von Menschen sind da umgekommen auf brutale Art und Weise. Und dann war es für mich, und dann war ich eigentlich d'accord mit diesem Konsens, den es in der Bundesrepublik lange gab. Wir liefern keine Waffen in Kriegsgebiete. Auch als Lehre daraus, als Lehre aus dem Friedensgebot des Grundgesetzes. Also habe mich damit ein bisschen beschäftigt, mit der Entstehungsgeschichte. Und das war natürlich klar, dass Frieden da eine ganz wesentliche Komponente ist, wenn man 49 eine neue Verfassung selbst wenn die nur provisorisch war, für das Land schreibt, beziehungsweise für den Westteil des Landes schreibt. Dann ist klar, dass Frieden eine ganz wichtige Komponente ist. Die taucht schon in der Präambel auf. Ne? Mhm. Und dann war es für mich eher ein Erschrecken, wie schnell man sozusagen diese Lehren aus der Geschichte ad acta gelegt hat.
1: Nicht weniger als ein Turbo.
2: Wir sind ja beide noch unter 70. Wahrscheinlich werden wir irgendwann Seite an Seite im Graben liegen und Drohnen steuern oder sowas.
0: Könnte sein. Ich habe jetzt vor kurzem verweigert. Ich habe ja, das ist vielleicht interessant zu wissen, ich habe ja noch Grundwehrdienst gemacht.
2: Ja.
0: Und 96 nach dem Abi für 10 Monate. Und habe damals die Bundeswehr schon erlebt als einen gigantischen Verwaltungsapparat, dem ich keine großen Verteidigungsfähigkeiten irgendwie zutraue tatsächlich. Also von dem kleinen Einblick, den ich hatte.
2: Ja, 30 Jahre her. Ja.
0: Genau, ist 30 Jahre her. Aber damals gab es die ersten Auslandseinsätze, wo ich auch peripher mit eingebunden war, sozusagen in die Organisation. Und da stieß die Bundeswehr, das war in Bosnien, und da stieß die Bundeswehr schon an ihre Grenzen. Das war der erste größere Auslandseinsatz, und da hieß es schon, also mehr können wir eigentlich nicht leisten. Da habe ich schon gedacht, Moment mal, bei diesen vielen 100.000 Soldaten, die es damals noch gab, ist ja interessant, diese 2.000, die ihr da nach Bosnien schickt, und schon ist nicht mehr zu leisten. Das ist ja irgendwie völlig, völlig verrückt, zumal ich wusste, wie viel Verwaltungsapparat da auch noch sitzt. Und habe das eben als sehr schwerfälligen Tanker erlebt, wo um 17 Uhr sozusagen Feierabend war, weil dann fuhren alle nach Hause, die ortsnah wohnten, und am Wochenende sowieso keiner da war. Ne? Also da war ich schon selbst skeptisch und habe es eben auch als eine gigantische Geldverschwendungsmaschine auch erlebt. Und da wurden ja noch lange nicht so viele Milliarden hineingeflossen, wie das heute ist. Und habe dann aber mich entschieden, jetzt vor ein paar Monaten auch nochmal ausdrücklich zu verweigern und zu sagen, also
2: dass du nicht als Reservist gezogen werden kannst.
1: Ja. Genau. Ja. Ich bin ob meines Klumpfußes auch der Operierte ausgemustert, wie der Goebbels.
3: Meine deutschen Volksgenossen und Volksgenossinnen.
1: Frage Mayen an Schlott, wie dieser mit Kriegsangst umgeht.
0: Ich hab eigentlich noch keinen richtigen Umgang damit gefunden, außer dass man sich ab und zu mal rauszieht, ne?
2: Und die Mappe weglegt.
0: Und die Mappe weglegt, genau. Und die Mappe irgendwie auch Mappe sein lässt und ein gutes Buch liest. Oder in die Natur rausgeht, um sozusagen den unmittelbaren Alltag zu genießen, auch, ne? Oder im Alltag auch irgendwie entspannen zu können.
1: Mein Umgang, ich gebe meine Angst täglich weiter im Rahmen einer kleinen Audiodatei. Noch ein Buchtipp.
0: Wenn ich dir jetzt einen Buchtipp geben darf, dann ist es Franz Fühmann, den habe ich jetzt für mich entdeckt, der ja auch aus der eigenen Kriegserfahrung sehr stark gerade über die letzten Kriegstage interessante Erzählungen geschrieben hat, die eine starke Antikriegsliteratur auch sind, die wir unbedingt auch wiederbeleben sollten. Also auch das ist vielleicht etwas, was wir, weil du fragst, was kann man tun?

0: auch die Antikriegsliteratur wieder hervorzuholen und gerade die Vergessenen, auch wie Franz Hümann zum Beispiel, wieder vorzuholen, das zu lesen und nochmal, weil dann wird ein Stück weit zumindest klar, was Krieg eigentlich bedeutet.
1: Sehr zu empfehlen, der Fühlmann, auch die entsprechenden DEFA-Klassiker, Fernseh-Fünfteiler und Veröffentlichungen von Moosfilm, nicht Moosbeere. Eine Frage, die Mayen immer zum Finale stellt, wie die Welt aussehen sollte, die dem René Schlott gefällt.
0: Das wäre natürlich eine Welt, in der wir irgendwie erstmal wieder lernen, miteinander zu reden. Das wäre auch schön. Wenn wir irgendwie nicht sofort, also du hast mit Michael Mayen gesprochen, mit dir spreche ich nicht mehr, ne? So ungefähr. Also wenn wir wieder auf einen normalen Diskurs irgendwie zurückkommen, wo mir meine Aussagen zugerechnet werden und dir deine und mir nicht deine mir noch und deine früheren auch noch und so weiter. Also wenn wir irgendwie einen Diskurs finden und wenn wir tatsächlich auch wieder zur Diplomatie zurückkehren, weil ich denke mir immer, wir haben ja so ein wahnsinnig großes auswärtiges Amt, ne? Was sehr traditionsreich ist, viel Geld kostet, wo wir sehr viele ausgebildete Menschen arbeiten, dass wir doch wieder stärker auch sehen, dass das Miteinander sprechen, nicht nur auf der Ebene sozusagen, auf der kleinen Ebene, Alltagsebene, sondern auch auf der politischen Ebene einfach dazugehört.
1: Das ist mir ja fast so radikal. Ich bleibe bei Johann Wadephul, unserem Außenminister.
2: Dass wir auch als Bundesregierung uns dazu äußern, aber dazu warten wir darauf, dass die USA, unsere Verbündeten, eine abschließende Stellungnahme uns übermitteln. Das ist zugesagt und dann werde ich mich auch zu dieser Frage öffentlich äußern.
1: Genau, warten wir doch mal ab. Im Schrank des René Schlott habe ich gesehen, Weltall, Erde, Mensch, auch das empfehle ich.
3: Was bleibt von René Schlott? Was sollte bleiben, wenn du Einfluss darauf hättest, was bleibt?
0: Naja, da müssen wir ehrlich sein, da bleibt gar nichts. Da wird gar nichts bleiben. Also das ist interessant, dass du das fragst, aber ich bin ja durch meine frühe Sartre- und Camus-Lektüre überzeugter Existenzialist.
1: Heute meinerseits geblieben das Dossier Michael Mayen, René Schlott in der kleinen Audiodatei. Tor! Mit Schlager Michael Schanze. Ich glaube mal gelesen zu haben, er habe 200 Kilo abgenommen. Das Thema Brot und Spiele kann nun auch zu den Akten gelegt werden. In Spanien kann man sich bemühen, den Waldbrand bei Madrid zu löschen. Er ist außer Kontrolle.
4: Bundeskanzler Friedrich Merz, 70 Jahre alt.
1: Danke und guten Morgen, beste Svetlana. Merz erwägt Kabinettsumbau, sekundiert die Tagesschau. Es geht um die Nachfolge von Unionsfraktionschef Spahn. Von Simone Solgar, der thüringischen Kabarettistin, betitelt als der Rächer mit der Maske und Vater des Monats. Nein.
5: Was ist in Berlin passiert?
1: So erregt sich auch der Reitschuster Boris.
5: Masken gekauft beim Unternehmen, für das sein Mann arbeitete.
1: Gibt es da irgendetwas in Frage zu stellen, ob des historischen Momentes? Aber historische Momente schafft man selbst, Simone Solgar.
6: Und ich gratuliere heute als allererstes dem Vater des Monats, Jens Spahn. Oder wie viele ihn nennen, der maskierte Rächer. Spahn hat zusammen mit seinem Ehemann Nachwuchs bekommen. War natürlich rein technisch ein bisschen eine Herausforderung für die beiden Jungs, aber sie haben eine gute Lösung gefunden. Und zwar in Form einer Leihmutter. Die Dame hat von den beiden sozusagen einen befristeten Arbeitsvertrag über 9 Monate bekommen. Sowas nennt man, glaube ich, einen Projektvertrag. Da wird der Dienstleister so lange bezahlt, bis er ein Produkt erstellt hat. Und dann geht's halt aus dem Kreissaal direkt wieder in die Arbeitssuche, bis der nächste Papa kommt. Der kleine Haken, die Gefäter Spahn mussten sich ihren Nachwuchs in den USA ordern. Denn in Deutschland ist die Müttermiete nicht erlaubt. Es gab durchaus ja Anläufe, den Kinderkauf auch bei uns zu legalisieren, aber ein ganz bestimmter tapferer Kämpfer war immer strikt dagegen. Und dieser Kämpfer war unser Papa des Monats. Und noch vor 6 Jahren, Papa Spahn war da noch Gesundheitsminister. Da hat der Leihmutterschaft eine klare Absage erteilt, weil er moralische Prinzipien hat. Jedenfalls, wenn es andere Leute betrifft. Speziell, wenn diese Leute sich keine Leihmutter in Amerika leisten können. Das ist aber ganz normal im Feudalismus. Da gibt es die Moral für das Fußvolk, für die Untertanen. Das ist die einfache Moral. Für die feudalen Herren reicht so eine einfache Moral natürlich nicht. Die haben darum eine
7: Doppelmoral.
1: Wie sage ich doch immer, feudalistischer kann es nicht werden. Und Boris Reitschuster hat den Spiegel gelesen.
5: Zufällig im Flugzeug den Spiegel gelesen. Es war sehr schwierig. Also das ist wirklich eine ganz eigene Welt. Und wahrscheinlich, wenn jemand nur den Spiegel liest, dann lebt er auch in einer ganz eigenen Welt. Und da war ein großer Artikel über Merz und da ging es auch um Spahn. Und da hieß es ganz klar, dass Spahn eigentlich der mächtigste Mann sei, dass er ein Schattenkanzler ist, dass er in vielen Sachen mehr entscheidet als Merz, dass er für Merz sehr gefährlich ist, weil er die Fäden zieht. Und da hieß es auch, er habe keine Freunde, aber er sei gefürchtet. Und ein ganz schöner Satz, dass er alle verarsche, nur sich selbst nicht verarschen lasse. Und jetzt hat sich's ausverarscht.
1: Diesen Optimismus mag ich nicht teilen. Die tägliche Verarschung auch weiter publiziert hier in der kleinen Audiodatei Montag, der 20. Juli 2026. US-Armee meldet neue Angriffe auf den Iran. Das US-Außenministerium spricht eine weltweite Reisewarnung aus. Grund, Möglichkeit einer Eskalation im Nahen Osten.
4: Die Spannungen im Nahen Osten nehmen nicht ab.
1: Danke, Svetlana. CNN berichtet, die Trump-Regierung könnte Saudi-Arabien die Urananreicherung erlauben. Das Pulverfass wird hochperformt. Die Polizei ermittelt nach einem Moscheebrand im Westjordanland.
8: How dare you?
1: Der Iran soll in das Russland-Sanktionspaket aufgenommen werden. Trump postet auf Truth Social. Die USA und Iran schwören einander Rache, berichtet der ORF. Das US-Militär informiert über Tod eines weiteren Soldaten. Die USA verlegen weitere Kampfjets in den Nahen Osten, berichtet die Tagesschau. Man kann richtig fühlen, wie die Kriege verschmelzen. Zu dem einen, den großen, hier auffallend nicht berichtet. US-Angriff auf das Atomkraftwerk Dakhovan. Es ist noch in Bau. Irina zitiert die iranische Atomenergieorganisation, Zitat, das terroristische und kriminelle US-Regime, dessen einziges Wesen die Tyrannei und Gesetzlosigkeit ist, hat am Sonntag gegen 3.39 Uhr Ortszeit die im Bau befindliche Atomanlage Dakhovan, eines der Symbole für die Würde und wissenschaftliche Unabhängigkeit der iranischen Nation, in einem aggressiven und brutalen Akt angegriffen, der gegen das Völkerrecht verstößt. Die iranische Nachrichtenagentur berichtet über das Schweigen der internationalen Atomenergiebehörde. Mild fordert Rafael Grossi, Generaldirektor, militärische Zurückhaltung. Eine Lukas-Drohne des Aggressors, so Irina, wurde im Süden des Landes abgeschossen und Warnsirenen erklangen in Amman und weiten Teilen Jordaniens. Ausdruck der Verschmelzung, zu dem ganz Großen auch die globale Hochrüstung. Nun fordert der japanische Verteidigungsminister Atomwaffen. Das soll ohne Tabus diskutiert werden. Es berichtet die japanische Zeitung Nihon Keizai.
9: Wenn ich heute zu Ihnen und damit zu Millionen anderen deutschen Arbeitern und Arbeiterinnen spreche, dann habe ich mehr Recht dazu als irgendein anderer.
1: Das war der Echte, der Mann mit dem kleinen Bart, 1933, vor Siemens Arbeitern. In den Niederlanden hatte er einen Doppelgänger, Stefan Weikamp. Dieser wurde nun wegen Volksverhetzung angeklagt, berichtet Bild am Sonntag.
10: Frau Antje bringt Käse aus Holland.
1: Als Hitler trat er regelmäßig auf in Holland und Deutschland.
11: Schwierige Zeiten erfordern mutige Leute.
1: Der gute Humorist und Satiriker weiß, dass die satirischen Objekte immer wieder auf den aktuellen Stand gebracht werden müssen.
12: Alles für die Freiheit aufzugeben, das ist Freiheit.
1: Und so gibt Christian Freuding, deutscher Heereschef der Financial Times, ein Interview. Er sieht die ukrainischen Streitkräfte als Vorbild für die Bundeswehr.
13: Hundreds of thank you.
1: Im Interview formuliert er, auf Deutschland und die deutsche Armee ist absolut Verlass. Zu Russland. Russland könnte diesen Krieg sofort beenden, indem es die Annexion stoppt. Da ist sie wieder. Den Angriff auf Lagerhäuser des russischen Amazons Wildberries bezeichnet Russland als Terroranschlag. Das Ermittlungskomitee der Russischen Föderation, die russische Armee, trifft eine gegnerische Gasaufbereitungsanlage bei Kharkov. Das Handelsblatt zitiert Vitali Klitschko, Bürgermeister Kiew, die Entlassung des Verteidigungsministers Fedorov seitens Zelenskys wäre ein Fehler gewesen. Erneut getroffen, der Hafen von Juzhny in der Ukraine. Ein Militärlager. Zwei Menschen wurden bei einem ukrainischen Drohnenangriff in Gorlovka, Donetsker Volksrepublik, verletzt. Der Präsident des Instituts für Weltwirtschaft und internationale Beziehungen der Russischen Akademie der Wissenschaften, Dymkin, erklärt gegenüber TASS, Frieden könnte innerhalb von 24 Stunden erreicht werden, wenn Zelensky den Befehl erteilen würde, dass sich die ukrainischen Streitkräfte aus diesem Gebiet zurückziehen. Es ist wichtig zu betonen, dass wir derzeit eine recht entschlossene Offensive führen. Der Ballungsraum Slavyansk-Kramatorsk befindet sich bereits in Sichtweite der Soldaten an der Front. Deshalb werden wir, egal was irgendjemand sagt, diesen Teil des Donbass einnehmen. 5 Tote nach Erdbeben in Peru, Wut in Venezuela, Regierung wird nach dem Erdbeben kritisiert. Nordrhein-Westfalen, erst beim 2. Versuch wurde die A45-Talbrücke bei Olpe gesprengt. Probleme bei Sachen wie diesem könnten sich infolge der forcierten politischen Entwicklung bald externe Anbieter empfehlen. Und die letzte Runde heute ist so hart, da nehmen wir erst einmal eine Trinkpause.
4: Was bleibt uns letztendlich? Wasser predigen und Wein trinken.
1: So ist es, beste Svetlana. Juso-Chef Philipp Türmer erzählt dem Fokus, man könne sagen, der politische Gegner. Die Stimmung in der SPD ist am Boden.
7: Das ist richtig.
1: Er erklärt, die sozialdemokratische Seele in der Breite der Partei wäre über die letzten Jahre verschlissen. Er sieht Klingbeil und Baas in der Verantwortung. Parteiaustritte werden formuliert. Um 14% derzeit liegt die Partei in Umfragen. Ergänzen möchte ich aber auch, dass die SPD ein Unternehmen ist. Firmen, Stiftungen, NGOs, Medien, ungefähr 20.000 Mitarbeiter sind zu zählen.
8: Über allem steht ein Fixstern.

Da sind wir wieder. Das war die kleine Audiodatei von gestern. Die aktuelle hören Sie erstmals gegen 9.30 Uhr in der verrückten Stunde mit Knut Schnalle. Alle können auch nachgehört werden auf Odyssee und YouTube, dort zu finden unter unserem Schwester-, Mutter-, Vater-Programm, wie Sie wollen, Radio Marabu. 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Wir freuen uns über Ihre Kontaktaufnahme. 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In die zweite Stunde Ihres Frühprogrammes geht es gleich mit unserem Kollegen Jürgen Eger, seiner Musik, seinen Kolumnen.

Kurz nach 6 Uhr. Die kühle Dusche am Morgen im Frühprogramm auf DDR1. Unser Kollege Jürgen Eger, der Dichtersänger mit seiner Musik und seinen Kolumnen.

0: Pistorius hetzt wieder den Russenhass und den Krieg gegen die Russen. Der Genosse Noske war bei uns berüchtigt für den Satz, einer muss der Bluthund sein, den es in der Brit-Historiografie gar nicht erst gibt. Jedenfalls kann ich mich nicht erinnern, den mal in einer Doku gehört zu haben. Wir auch nicht die Parole der Kommunisten anlässlich der Reichspräsidentenwahl 1932. Wer Hindenburg wählt, wählt Hitler. Wer Hitler wählt, wählt den Krieg. Damit entfällt dann auch die nächstliegende Kritik an der Sozenparole mit Hindenburg Hitler verhindern. 1932 war das. An deren, also der Sozen, Verpeiltheit hat sich seit 1900 eigentlich kaum etwas geändert. Die Arbeiter und Volksverräter Brandt und Schmidt-Schnauze haben diesen Satz und eine positive Erkenntnis aus diesem nie und nimmer tradiert. Die SEDler haben, das darf nicht thematisiert werden. Heute gibt es nicht nur einen Bluthund Pistorius, sondern mehrere Armeen von solchen. Und sie sind auch nicht auf die Sozenpartei beschränkt.
1: Das ist richtig.
0: Wieder wird der Spitzen-AfDler zitiert im GEZ-TV. Sie wollten das Land vom Kopf auf die Füße stellen. Dass das mal ein marxistisches Zitat war, ein häufigst benutztes übrigens, also als ein solches galt, darf das Publikum nicht wissen. Man fragt KI oder googelt die Formel und findet tatsächlich sofort und ohne Umschweife, die Redewendung wird Friedrich Engels zugesprochen. Das ist Marxismus pur und wird nun von den bekennenden Rechten als Vernunft verkauft. Gleichzeitig sind sie die eifrigsten antikommunistischen Hetzer, wieder die DDR.
2: Auf deutschem Boden.
0: Und wieder werden die ukrischen Massenmörder von Wolynien Partisanen genannt. Im GEZ-TV. Welch ein Kulturbruch. Wie passend zu fast allem anderen Negativen der Westler und ihrer Propaganda. Wieder einmal erzählen die GEZler, der Iran habe Ziele in Oman, Jordanien und so weiter angegriffen, vergessen aber zu erwähnen, dass es dort US-Basen gibt. Ab und an werden diese dann doch erwähnt, gern im Nachhinein. Aber die frontale Kaif-Agitation kommt völlig ohne die Erwähnung oder auch nur Andeutung dieses Zusammenhangs aus.

Jürgen Eger war das. Seine Kolumnen immer am Sonntag, 14 Uhr auf DDR1. Da gibt es auch seine Sendung Staubgewischt auf alten Platten. Sonntagnachmittag. Heute Nachmittag nach 16 Uhr mit einer aktuellen Kolumne in Treffpunkt Alexanderplatz. Gleich die Geburtstagskinder für heute auf Ihrem DDR1. Haben Sie Geburtstag? Dann fühlen Sie sich gratuliert. 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

0: Jürgen Eger auf DDR 1. Wir sind gleich zurück.
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Der 21. Juni, der längste Tag des Jahres, lang auch die Blutwoche. Begonnen von SA-Leuten 1933. 2001 der Deutsche Bundestag beschließt als eine Folge früherer Pflegeskandale das Pflegequalitätssicherungsgesetz. Wilhelm Goldmann gründet in Leipzig 1922 den Goldmann Verlag. Die Deutsche Mark löst infolge der Währungsreform 1948 die Reichsmark ab. Geboren am 21. Juni 1928 Mona Baptiste.

0: Monalein.
1: Ja, Bulli? Bulli!
0: Mona, oh, oh, Mona!
1: Bulli, nein, Bulli!

Die Liebe liegt in der Luft. Das passt ja zu Es liegt was in der Luft vorhin. Mona Baptiste und Bully Bulan. Hey, das war John Paul Young und jetzt nochmal Shella Detroit. Auch sie hat heute Geburtstag. I Believe, ihr Solo-Hit.

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Guten Morgen, willkommen zu einem guten Start in den Tag. 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
1: Irgendwas ist nicht richtig da oben.

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1: Guten Morgen.

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1: Guten Morgen.

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1: Die Analysen des Thomas Röper schätzen, finde ich mich doch meistens am Wochenende wieder beim Nachhören von Tacheles, Röper und Stein. Oft teile ich Röpers Einschätzung. Dankbar kann man sein für den Überblick relevanter Veröffentlichungen und Übersetzungen russischer Medien, auch wenn man selbst beispielsweise TASS folgt.
2: Und nun das Dossier.
1: Was man darf. Röper derzeit in Russland unterwegs. Dann mal ein Thema aus erster Hand.
3: Ja, und wie ist es? Tankstellen, Schlangen werden größer? Wird die Stimmung langsam? Kippt's irgendwie?
4: Also es ist alles, es gibt kaum ein umstritteneres Thema gerade hier in Russland als diese ganze Tankstellengeschichte. Sieht sehr stark danach aus, als ob das teilweise künstlich wäre. Ich habe zwischendurch gehört, einige Tankstellen hatten wohl Benzin, haben aber einfach gesagt, die machen jetzt eine Stunde zu. Anweisung von oben. Die Kassen funktionieren eine Stunde nicht. Also solche Sachen gab es auch. Also gerade so, als wenn jemand diese Krise haben wollte, um den Russen vor Augen zu führen, dass eben Krieg ist. Keine Ahnung. Also das sah so ein bisschen so aus. Inzwischen, jetzt bin ich in Moskau. Hier ist Benzin da. Problemlos. Keine Schlangen, gar nichts. Ist jetzt alles wieder normal. Auf dem Weg von Rostov, wo ich war, hier hoch, 1100 Kilometer, war es teilweise schwierig, aber ab Gebiet Moskau, also Umland, so 200-300 Kilometer von Moskau, war es plötzlich völlig entspannt. Und dann gibt es die Nachrichten hier immer von irgendwelchen Gouverneuren nach dem Motto, ja, wir haben der Benzinverbrauch ist bei uns jetzt irgendwie 20% höher als im letzten Jahr. Obwohl die, ne, so. Also die Leute haben es da. Das ist echt ein Toilettensyndrom. Ich habe das jetzt gesehen, ich kam in Moskau Umland an, dachte, ich tanke noch mal ein paar Liter nach für alle Fälle. Und dann war da so ganz kleine Schlange vor mir, war ein Auto. Und dann, der vor mir, der hatte auf dem Rücksitz 3 20-Liter-Kanister. Im Kofferraum nochmal 6 20-Liter-Kanister. Und die hat der alle vollgetankt.
3: Okay.
4: Haben es dann wie bekloppt. Links neben mir war einer, der hatte einen Anhänger. Im Anhänger hatte der, ich konnte nicht sehen, wie viele, aber vor meinen Augen hat der 2 50-Liter-Kanister voll gemacht, in den Anhänger gestellt.
3: Okay.
4: Also die Leute haben richtig fies das Hamstern angefangen. Und darum verstehe ich jetzt auch, wenn manche Gouverneure sagen, Leute, entspannt euch doch mal. Es wird gerade mehr Benzin verbraucht als letztes Jahr. Hört doch mal auf, so zu hamstern.
3: Also so mit Toilettensyndrom meinst du Klopapiersyndrom wie
4: ja,
3: in
4: ja,
3: Corona?
4: Genau.
3: Also
4: ja,
3: okay,
4: ja.
3: Okay, verstehe.
4: Also
3: ja.
4: Genau so irgendwie. Also es ist irgendwie alles schwer zu verstehen, was hier mit dem Benzin läuft. Da gibt so viele Gerüchte und Verschwörungstheorien. Das ist schon wirklich lustig. Und wenn du dann, wie gesagt, kommst, also ja, wie gesagt, unten in Rostov war es echt schwierig und aber dann, wenn du jetzt kommst du wieder hierher, hier ist gar nichts, die Leute haben es dann wie bekloppt. Mal gucken, also es ist irgendwie verrückt.
1: Das durchaus vorhandene kritische Potenzial innerhalb der Bevölkerung wurde, das sollte mittlerweile jedem klar sein, 2020 mit den mit C zu benennenden Umständen sediert. Eine zunehmend gespaltenere und erschöpftere Gesellschaft hat es nun schwerer, zueinander zu finden, auch in der Sache des Krieges. Und innerhalb der AfD, der sicherlich einzigen sichtbaren Oppositionspartei, brechen nun die Konflikte, die oft auch Konflikte zwischen Ost und West sind, offen auf. Und hier sieht man sehr schön, dass Röper doch eindeutig eher zum linken Lager zu rechnen ist. Während ich seinen Gesprächspartner Robert Stein, er war schon hier zu Gast, eher und eindeutig der bürgerlichen Vernunft zurechnen würde.
3: Deutsche Arztpraxen bekommen schon Schreiben, ob sie denn auch kriegstüchtig sind. Und die AfD ist natürlich Nazi, weil die was anderes sagen. Weil die
4: AfD seit dem letzten Parteitag, da habe ich überhaupt keinen Hin mehr drauf. Die haben in einiges ausgetauscht und Spitzenpersonal von Leuten, die neutral oder NATO-kritisch waren, in radikale Transatlantiker. Die AfD kann es abschreiben.
3: Ja, das tun wir dann, ne?
4: Ist durch. Der letzte Parteitag, guckt euch die Personalien an, die sie Weidel da durchgedrückt hat, ist durch. AfD, ich kenne einige Leute, super Leute in der zweiten Reihe.
3: Aber die
4: in der Führung ist die AfD voll auf Linie.
3: Das bedeutet für dich in der Analyse, wenn die jetzt dran kämen, großer Konjunktiv, dann geht es einfach munter weiter.
4: Es passiert gar nichts. Erstmal selbst nochmal, wie oft haben wir es gehabt? Selbst wenn das alles ganz toll und ehrlich gemeint wäre, fast alle Gesetze sind zustimmungsfähig. Bundesrat, Mehrheit der Bundesländer, hat die AfD nicht, selbst wenn sie in Bund rankieren. Und dann ist die nächste Hürde ist, viele Kompetenzen liegen in Brüssel. Was konnte Orban tatsächlich erreichen? So. Also selbst wenn die AfD ganz toll wäre, könnte sie nichts bewegen, weil das System, der Aufbau des deutschen Staates und der EU ist so gemacht, dass es nicht geht. Aber wenn ich mir die Personalien angucke, die eine Frau Weidel durchdrückt, auf dem letzten Parteitag.
3: Beispiel, hast du einen Namen gerade?
4: Ich müsste jetzt nachgucken. Ich müsste jetzt nachgucken. Ich habe das auf Telegram gepostet, alles. Innenpolitik interessiert mich so sehr nicht. Aber wie gesagt, es wurde konkret ausgetauscht. Es wurden Russenfresser in den Parteivorstand aufgenommen. Und die Gemäßigten, also die Weidel, guck mal, die Weidel ist doch die Frau, die sich vor die Kameras stellt und für die ganzen Wähler sagt, ja, wir müssen aber Nord Stream 2 wieder einschalten, das müssen wir ganz dringend machen. Und wenn dann aber AfD-Politiker wie letzten September zu einer Konferenz in Sotschi fliegen, dann haut sie auf die Finger, das geht gar nicht, ihr könnt da nicht nach Russland fliegen. So, das ist im letzten September passiert, aktenkundig in den Medien. Wie passt das zusammen?
3: Wie, ja, genau, das wollte ich
4: In
3: gerade
4: den
3: sagen.
4: Worten, das eine, in den Taten das andere. Ich traue der Frau nicht.
3: Und
4: ich traue der Frau Weidel nicht.
3: Die Argumentation, dass das von ihr taktisch war, weil der Aufschrei zu groß wäre, wenn sie da geht und aber nur aus der zweiten Reihe Leute
4: hingehen. Ist ja, nee, sie hätte die zweite Reihe kritisiert dafür, dass sie fährt. Sie selbst war ja nie im Gespräch.
3: Als Begründung für die Kritik war, dass man darf nicht mit Russland reden.
4: Ja, das ist der falsche Zeitpunkt. Da war es ja nicht mal Russland, das war eine BRICS-Konferenz. Die war nur zufällig in Russland, das war eine BRICS-Konferenz. Also, wie gesagt, ich traue dieser Frau nicht, sorry. Und die Personalentscheidung des letzten Parteitags bestätigen mich darin. Sorry. Allen, die jetzt wieder aufschreien, Thomas und AfD, sorry. Meine Sicht der Dinge, ihr könnt ja eine andere haben, wir werden es vielleicht irgendwann erleben.
3: Was du sagst mit
4: In
3: dem
4: der AfD,
3: Bundesrat?
4: nochmal, ganz deutlich. Die AfD-Wähler, viele, ne, super. In der AfD ab zweite Reihe super Leute. Aber die Spitze ist wohl kontrolliert.
3: Wir werden auf den 6. September schauen jetzt. Das ist ja auch nicht mehr weit weg. Ein bisschen weniger als 2 Monate. Das ist dann die Wahl des Landtags in Sachsen-Anhalt, genau. Ulrich Siegmund, der Spitzenkandidat, der jetzt über 20% Vorsprung hat vor der CDU. Und je mehr Merz an die Mikros geht, desto mehr wird dieser Vorsprung. Also der schafft es wirklich, jeden Tag der AfD noch einen Prozentpunkt mehr zu geben. So nach dem Motto, ja, wir werden das zu verhindern wissen, einen AfD-Ministerpräsidenten und so weiter. Und auch die ganze andere Riege in Bonn, die tun ja alles, um das.
4: Bonn? Du bist aber so das
3: Sorry,
4: Alter, sag
3: sorry,
4: ich.
3: sorry, ja.
4: Das ist aber 20 Jahre her.
3: Lapsus lingua, ja.
4: Ja, genau.
1: An dieser Stelle merkt man schon sehr schön, wie Robert Stein in der alten BRD träumt, was man natürlich nicht zum Vorwurf machen kann. Und Röper, ja auch Alt-BRD geprägt, hat aber nach 30 Jahren Russland eine komplette Neuorientierung erfahren, die, ich habe das hier oft versucht zu erklären, eher DDR-kompatibel ist.
2: Das Dossier.
1: Geheimdienstliches und gefährliches.
4: Seit letzter Woche hat der Ukraine, nicht der Ukraine, der russische Geheimdienst mehrere Terrorzellen ausgehoben, die Drohnen hatten, mit denen sie russische Militärflugplätze angreifen wollten. Und zwar genau die Geschichte wie vor einem Jahr, diese Operation Spinnennetz, wo
3: Mit
4: sie da,
3: den
4: ne,
3: LKWs, ja.
4: die russischen Nuklearbomber angegriffen
3: Mit
4: haben.
3: den LKWs, wo die Drohnen versteckt waren,
4: Genau,
3: ja.
4: das sollte wiederholt werden. Es sind konkret 3 Terrorzellen ausgehoben, also 2 haben sie ausgehoben, die waren irgendwo im weiter ferne Osten. Eins war in Rostow. Da hat die Ukraine, das ist ja das, was ich immer wieder sage, die Ukraine hat da versucht, über Telegram oder so irgendwas einen Russen anzuwerben. Also ne, so machen ständig über Online solche Versuche. Und da ist also einer gewesen, den sie versucht haben anzuwerben. Und der ist direkt zum Geheimdienst gelaufen und gesagt, guck mal, was ich für Chats kriege. Hat der Geheimdienst gesagt, super, das spielen wir durch.
3: Okay.
4: Und das heißt, er hat so getan, als wenn er sich anwerben lässt, war aber, ne, und so. Und also das heißt, da sollte dann der Rostower Flughafen angegriffen werden. So, es waren jetzt konkret 3, die aufgeflogen sind, 3 Fälle, die parallel wieder versuchen sollten, Spinnennetz zu wiederholen und die russische Atomflugzeugflotte anzugreifen. Was zum einen natürlich immer die Gefahr bedeutet, dass Russland nuklear reagiert, weil eine Schwächung der eigenen nuklear Streitkräfte ist für eine Atommacht immer auch ein Grund, atomar zuzuschlagen. Weil wenn sie den atomaren Schutz verliert, dann ist er wertlos.
1: Wir kommen jetzt zum unangenehmen Thema Bussifizierung. In deutschen Medien kaum, laut Röper eher nicht thematisiert, wobei das nicht ganz richtig ist. Hier macht tatsächlich Springers Welt eine recht gute Arbeit, obwohl sie sonst ja russenfressend sind, hier in der Sache aber grundsätzlichen journalistischen Standards nachkommen.
3: Meldungen gibt es auch nicht oder ganz, ganz selten nur über diese unzählige Praxis der Zwangsrekrutierungen. Wir erleben das seit 4 Jahren schon. Wir haben da schon so viele Videos gesehen, weil wir halt auch genau hingucken. Aber in den Massenmedien bekommt niemand was davon mit, dass die Leute einfach gesnatcht werden. einkassiert, weg von der Straße entführt werden. Nur das scheint immer mehr zum Leidwesen der Bevölkerung zu sein. Die gehen da massiv dagegen vor. Es gab jetzt schon mehrfach in letzter Zeit Angriffe auf diese Rekrutierungstruppen. Und ich lese bei dir, dass es da einen regelrechten Aufstand gab, der stundenlang gedauert hat und die Polizei dann erst das niederschlagen konnte.
4: Ja, wobei ich wieder keine Meldung kam.
3: Ist da jetzt dann schon ein Kipppunkt erreicht in der Bevölkerung, dass wenn die auftauchen, dass dann der Zorn bei den lokalen Menschen, wo das mitkriegen, so groß ist, dass die alle dann dagegen vorgehen? Ja? Also
4: ja, das kann ich nicht sagen, aber Fakt ist, in Lwów, also Lemberg, wie man auch immer nennen will, die Stadt, da gab es einen Fall, wo Menschen spontan einen Mann retten wollten, der eben von diesen Menschenjägern eingefangen werden sollte. Und das ist eskaliert zu stundenlangen Unruhen und Zusammenstößen mit der Polizei. Mhm. Gab richtig Theater. In der Ukraine hat es Schlagzeilen gemacht, bei euch wieder nicht. Das würde ja die Legende von der tapfer und motiviert kämpfenden Ukraine etwas stören. Das hat sogar dazu geführt, dass Selenskyj sich genötigt fühlte zu sagen, ja, also die Methoden dieser Rekrutierungszentren sind jetzt aber nicht so gut. Während wir hier am Donnerstag die Sendung aufnehmen, hat die Ukraine eine neue Regierung bekommen. Selenskyj hatte die Premierministerin rausgeschmissen, jetzt wurde ein neuer ernannt heute. Und witzigerweise wurde der Verteidigungsminister rausgeschmissen. Interessanterweise gibt es in der Ukraine heute am Donnerstag spontane Demonstrationen zu seiner Unterstützung. Was mich sehr wundert, weil ich meine, der klaut Geld, der ist auch letztendlich verantwortlich irgendwo als Verteidigungsminister für diese Rekrutierungsmaßnahmen, aber er kriegt Unterstützung im Volk.
1: Ganz wahrhaftig, ganz dahinter bin ich auch noch nicht gestiegen. Gespannt, was Röper herausfindet. Weiteres Thema, die Einberufung des deutschen Botschafters.
4: Der Hauptgrund für die Einberufung des deutschen Botschafters war aber, Berlins, ich zitiere aus der Originalerklärung, der Hauptgrund war Berlins Beteiligung an den Terrorangriffen des Kiewer Regimes auf zivile Infrastruktur in Russland. Dem Botschafter wurde, ich zitiere, deutlich gemacht, dass die zunehmende Unterstützung Deutschlands für das Kiewer Regime inakzeptabel ist, die militärische und militärtechnischen Abkommen, direkte Waffenlieferungen sowie die Organisation von Joint Ventures zur Entwicklung von Kräften und Mitteln für Angriffe auf zivile Ziele in Russland umfasst, darunter Aufklärungskampfdrohnen, Flugabwehrraketen, Raketenabwehr. Das russische Außenministerium hat den deutschen Botschafter einberufen, um ihm durch die Blume zu sagen, ihr seid Kriegspartei. Es würde jetzt, wenn der Tagesschau-Zuschauer hören würde, die Russen sagen Kriegsbeteiligung, da würde der Tagesschau-Zuschauer zwar sagen, die Russen spinnen, aber würde zumindest daran nachdenken, scheiße, wenn die uns als Kriegspartei sehen, könnten die ja mal schießen. Wird verhindert. Was machen die Medien draus? Ja, das Video. Die Russen haben sich wegen dem Video aufgeregt. Ja, dabei ist das, wenn du jetzt unten in der Artikel, unten siehst du ja die russische Erklärung, 1, 2, 3, 4, 5 Absätze. Der vierte Absatz ist lediglich das Video. Alles andere. Die ersten drei sind die russische Kriegsbeteiligung. Dann vierter Absatz das Video. Fünfter Absatz. Wir freuen uns, dass der deutsche Botschafter dieses Arschloch endlich verschwindet. Herr Graf Lambsdorff wird abberufen.
3: Die deutsche Vertretung in Moskau will sich aber nicht einschüchtern lassen, lese ich da auch noch. Ja.
4: Genau. Auf keinen Fall. Aber das sagen die Deutschen. Ja, die Deutschen sagen, das geht nur um Video, wir lassen uns nicht einschüchtern. Dass die Russen den Deutschen hier offen auf diplomatischen Kanälen, also ganz offiziell, Kriegsbeteiligung vorwerfen und wahrscheinlich auch gesagt haben, da könnte eine Reaktion kommen, das erfährt das deutsche Publikum nicht.
3: Warum stellt man dann eigentlich immer solche Leute auf solche Posten? Frage
4: wen?
3: Ja, Lambsdorff zum Beispiel. Ja.
4: Ja, wen denn sonst?
3: War eine rhetorische Frage, ja. Mhm.
4: Warum haben fast alle deutschen Medien als Moskau-Korrespondenten nicht jemanden, der Russisch spricht und so weiter, sondern Leute, die möglichst treu bei Washington dranhängen? Mhm. Es geht nicht um die Kenntnis des Landes, es geht darum, dass jemand die politische Linie vertritt.
3: Und eine gemeinsame Sprache würde ja bedeuten, du könntest Verständnis entwickeln für
4: man könnte reden.
3: Ja, man könnte reden, man könnte mitkriegen, was da gedacht und gedenkt, geredet wird und auch einen Sinn für die Handlungen der Russen vielleicht. Obwohl, es gibt Leute, die sprechen fließend Russisch, waren 17 Jahre in Russland und haben das auch nicht verstanden. Soll es auch geben.
4: Ja, die gibt es auch, klar. Aber es ist ja so, dass in Deutschland jeder Gesprächsversuch schon angegriffen wird. Ich habe gerade heute bei der Tagesschau gesehen, gab es eine Meldung, ellenlanger Artikel. Da haben sich irgendwelche Leute, ich glaube ja früher den Petersburger Dialog, ne? Den haben die Deutschen ja beendet. Und jetzt haben die sich aber trotzdem der Matthias Platzek hat sich irgendwo am Flugplatz zum Kaffee trinken mit irgendwem aus Russland getroffen. Riesenartikel der Tagesschau. Wie kann man mit den Russen reden? wie sie jetzt einen Krieg lösen, ohne zu reden. Aber gut, die Europäer wollen ja nicht reden, sie wollen den Krieg ja nicht lösen, sie wollen ja Krieg weiter.
1: Daran besteht auch mir kein Zweifel und das führt zwingend zu der Frage, wann handelt Russland?
3: Der Sommer, ne, ich weiß nicht, wir haben es schon mal gehabt, den Titel so letzter Sommer vor dem Krieg und sowas. Ich will das nicht heraufrufen, aber wer weiß, was ist, ne? Wer weiß, was.
4: Also ich gebe mal eins mit rein. In Russland sind im September Duma-Wahlen, ich glaube 20. Dezember, September. Ich glaube nicht, dass Russland vorher allzu viel machen wird. Die russische Regierung will das wohl ruhig über den Tisch kriegen, die Wahlen. Mhm. Natürlich können wir davon ausgehen, dass die Ukraine enorm provozieren wird. Wir können uns also wahrscheinlich darauf vorbereiten, dass wir im August ganz nochmal richtig fiese Provokationen aus der Ukraine sehen, um in Russland Unruhe zu schaffen vor der Wahl. Mhm. Aber ich denke, dass die Russen große Entscheidungen oder Aktionen erst nach den Wahlen machen. Also ich denke, aus Russland jetzt was zu erwarten vor der Duma-Wahl, also in den nächsten 2 Monaten, halte ich für unwahrscheinlich. Ich glaube immer mehr, dass es jetzt zunächst mal bis zur Wahl soll, alles ruhig gehalten werden soll.
3: Und danach ist ja dann schon wieder diese Matsch- und Schlammperiode, Rasputnitsa oder wie das heißt, ja?
4: Ja gut, wie gesagt, wir sind ja ist doch egal. Die Zeiten der schnellen Panzervorstöße sind eh vorbei.
3: Spielt dann aber Drohnen können auch nicht immer fliegen, ne?
4: Ja gut, Drohnen können, aber denen ist der Matsch egal. Drohnen, okay, Regen und Nebel ist doof. Mhm. Aber Rasputnitsa ist nicht ständig Regen und Nebel. Es ist Matsch. Man, also ich habe es ja erlebt, wenn da die Schwarzerde matschig ist, da können Panzer stecken bleiben, so fies ist der Schlamm. Mhm, ja, also es ist ja, die Abrams-Panzer sind so schwer, die haben sich da festgefahren. Warum sie die von der Front wieder wegholen? Ja, völlig sinnlos.
3: Ja, ich kenne die Bilder noch, ja.
4: Ja, die konnten ja, die mussten die Panzer aus dem Dreck ziehen, weil Panzer nicht durch den Dreck kommen. Das ist schon fies. Und ich bin da mit Jeeps durchgefahren. Das ist ein unglaublicher. Also es ist wirklich erstaunlich, was es

0: Aus der deutschen Haupt- und Hubstadt die erste Geschichte für heute. Ein Berliner Kaffee verweigert einem AfD-Anhänger ein Heißgetränk. Eifrig berichtet sie in sozialen Medien, kündigt an, Nazis auch künftig nicht zu bedienen. Der Mann habe einen Latte Macchiato bestellt. Sie positioniert sich unter der Überschrift No Latte für AfD. Man könnte auch anders überschreiben, man bekam keine Latte wegen Gastronomen. Lernen mit Schlager, vor 20 Jahren ein Hit auf Radio Marabu aus New York.
1: New York.
0: Eine Band, die sich den Namen Morningwood gab. Und für alle, die nicht vollkommen der Sprache des Hegemonen unterworfen sind, übersetze ich, das heißt so viel wie Morgenlatte.
2: Das Inferno in Norwegen der vergangenen Tage hat eine historische Dimension. Denn laut der Zivilschutzbehörde handelt es sich bei der Brandkatastrophe in Drammen in der Nähe von Oslo, die am Freitag begann, um die schlimmste der Neuzeit.
0: Schlimm, schlimm, es berichteten die aufgeregten Kollegen von Springers Welt, aber ich wäre mit Superlativen vorsichtig. Bewegen wir uns womöglich wohl auf den großen, ganz großen Krieg zu. Der ehemalige US-Antiterrorchef Joe Kent hat Washington aufgefordert, seine Truppen abzuziehen und die Militärbasen im Nahen Osten aufzugeben. Der Iran hat seine regionale Position gestärkt. Das hetzt unerträglich auch der ORF. Krieg als Stütze des Regimes. Zumindest in der Überschrift stellt er sich hier voll auf die Seite des Krieges. Zitiert wird Iran-Experte Walter Posch. Washington Post schreibt, die USA planen eine massive Ausweitung des Krieges. Aber es wird auch ein Risiko genannt. Ressourcen, Munitionsvorräte schwinden. New York Times berichtet, US-Streitkräfte wurden mehrfach getroffen, Dutzende Soldaten verletzt, Black Hawk-Hubschrauber beschädigt. Igor Pereveresev schreibt in der russischen Zeitung Wirsglatt, warum können die USA nicht einfach die Straße von Hormuz besetzen, das Thema ad acta legen?
3: Die Straße von Hormuz ist wieder geöffnet.
0: Dein grenzenloser Optimismus erfüllte sich nicht, liebe Svetlana. Pereveresev kommt zum Ergebnis, die Antwort besteht aus zwei Teilen, sie können es nicht, zweitens, sie wollen es nicht. Er formuliert eine gewollte globale Wirtschaftskrise. Die jemenitischen Husi-Rebellen haben eine Seeblockade gegen Saudi-Arabien verhängt. Libanons Präsident reist nach Washington. Er hofft auf stabile Waffenruhe, sein Volk so Tagesschau nicht. Weitere Angriffe auf den Iran gab es. Und wieder möchte ich auf IRNA schauen, die iranische Nachrichtenagentur. Der Sprecher des Außenministeriums erklärt, die Zerstörung von Brücken und Kraftwerken durch die USA erinnert an Aktionen des IS. Präsident Pezeshkian, wir stehen bis zum letzten Atemzug für die Verteidigung des Landes und der Interessen des Volkes ein. Irans Innenminister reist nach Pakistan. Irans Armeesprecher erklärt, durch die Straße von Hormuz darf keine Ausrüstung gelangen, die gegen das iranische Volk eingesetzt wird. Und beim 8. virtuellen Treffen der BRICS-Generalstaatsanwälte erklärte der des Iran, die Verbrechen des zionistischen Regimes sind zu verurteilen. Ganz am Ende, so erkläre ich, am Dienstag, den 21. Juli 2026, werden all diese Kriege zu den eigentlichen Verursachern zurückkehren müssen, auf deren Gebiet. Huch, das sind ja wir, die kleine Audiodatei.
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0: Das wird leider vorher, machen wir beide aber eine kleine Trinkpause. Benzin wieder teurer als vor dem Tankrabatt. Meine Kommentierung kennen Sie. Für nicht zu blöd, Berlin, Eklat beim Stauffenberg-Gedenken. Ein Großneffe des Dietrich Bonhoeffer zerstört einen AfD-Kranz. Was für ein Depp, Bonhoeffer und Stauffenberg waren ja Nazis, die halt bloß Frieden schließen wollten und mit den anderen gegen Russland weitermachen wollten. Naja, dit ist Berlin. Ob Machtkampf NRW-Vorstand setzt die AfD-Bundesspitze einen Untersuchungsausschuss ein. Ungarn, Schachgroßmeisterin Polgar will nicht Präsidentin werden. Italien, Bologna. Nach tödlichem Polizeieinsatz gibt es Proteste. Auch Proteste in Indien. Die Cockroach-Bewegung. Und in den USA wurde der Drogenboss El Mayo zu lebenslanger Haft verurteilt. Na, hoffentlich kommt er nicht mit La Ketchup in eine Zelle. Was mag ich so an den Briten? Den britischen Humor. Der neue Premier Andy Burnham, der siebte in 10 Jahren, will den Briten wieder Hoffnung geben. Humorfachleute beklagen ja oft den Deutschen. Zum Glück gibt es die Tagesschau. An diesem 21. Juli 2026 eröffnet sie mit, wie viel Hilfe es jetzt für den Heizungstausch gibt. Alexander Lukaschenko fordert eine Stärkung der praktischen Zusammenarbeit mit den arabischen Ländern. Ein Memorandum of Understanding zwischen Nationalversammlung von Weißrussland und dem arabischen Parlament wurde unterzeichnet. Moskaus Auslandsnachrichtendienst glaubt, Deutschland würde an einem geheimen Atomwaffenprogramm arbeiten, formuliert Unruhe auch bei NATO-Partnern, ob aktueller Forschungsprogramme. Die Ablösung des ukrainischen

0: Armeechefs Sirski verzögert sich, TASS berichtet. Wenn schon nicht deutsche Medien, dann das russische Verteidigungsministerium. Es gibt bekannt, vor allem Produktions- und Montagehallen für Raketen und Drohnen wurden in Kiew getroffen. Zitieren lässt sich die Novaya Pochta, auch das Nachrichtenportal Strana. Zelensky bezeichnet den Angriff als einen der schwersten. Russland setzt auf vollständigen Sieg. Und beweist, dass im angeblich zivilen Gebäude in der Oblast Sumy, welches durch einen russischen Angriff zerstört wurde, anhand von Fotos, dass Kisten mit Kampfdrohnen dort gelagert wurden. Auf Bildern sieht man Kisten der ukrainischen Firma Vyri. Diese Firma, das wird durch Bilder belegt, stellt FPV-Kampfdrohnen her. Hundertprozentig wissen kann man nie, aber ich halte Bilder und Beweisführung hier für schlüssig. Vor allem im Verhältnis zu unseren Erzählungen, die Russen würden gezielt Ziviles angreifen. Damit würden sie kaum an der Front vorankommen.
1: Wir sollen ja jetzt mehrere Tage 40 Grad bekommen.
0: Erstmal nicht. Sonne, Wolken, Schauer, kühl geht's weiter. Zum Wochenende etwas wärmer, nächste Woche wieder kühler. Durchwachsen geht es weiter.
2: Das vorletzte Wort.
1: Cool, mein Lieber. Tock. Tock und dann wusch.

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1: 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Nun Monika Rauf und Klaus-Dieter Henkler. Beständig für gute Laune im Arbeiter- und Bauernstaat.

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1: Ganz besonders unsere jüngsten Hörer. Ihr wartet ja sicherlich schon auf euer Morgenlied. Heute geht es um einen kleinen Rechenkünstler. Und wenn ihr wollt, dann macht doch jetzt einfach mal mit.
2: Ich bin 7 Jahre alt, ins zweite Schuljahr komm ich bald.
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1: Der Koreakrieg 1950 bis 1953 wurde ja von Seiten der USA auch unter UNO-Flagge geführt. Wie kam es überhaupt dazu?
2: Ja, man muss dabei sehen, dass das Kräfteverhältnis damals in der Welt natürlich noch sehr zugunsten der imperialistischen Mächte war. Und den Amerikanern war es tatsächlich gelungen, in der UNO eine Mehrheit zu finden, die die KDVR als Aggressor verurteilte. Und deshalb beteiligten sich dann auf amerikanischer, südkoreanischer Seite noch weitere 15 UNO-Staaten an diesem Krieg gegen die KDVR, wobei ich sagen muss, dass diese anderen 15 Länder sehr, sehr geringe Truppenkontingente im Einsatz hatten. Die meisten Truppen waren amerikanische in diesem Krieg. Aber man muss natürlich dann auf der anderen Seite auch sehen, dass es in dieser Zeit eine ungeheuer große Solidaritätsbewegung in der ganzen Welt gab.
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1: Wie das Amt für Wasserwirtschaft der Deutschen Demokratischen Republik mitteilt, sinkt der Wasserstand der Elbe im Raum Dresden infolge der nur unwesentlichen Niederschläge am Wochenende weiter ab. Die Wasserläufe in den drei Thüringer Bezirken haben wieder Niedrigwasser. Im Bezirk Erfurt wurden 38 neue Staue errichtet, sodass die Landwirtschaft zusätzlich Wasser zur Beregnung erhält.
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0: Jürgen Walter in den 80er Jahren im ausverkauften Palast der Republik. Seine Show Ich Bin.
1: Wissen Sie, wie eine Show gemacht wird? Man braucht dazu die Idee. Musik, Texte, also Lieder, Ballett. Aber sagen muss man auch was. Aber was? Herr Walter, wo lassen Sie denn denken, fragte einer, als ich den Einfall hatte. Ich bin. Kaum gesagt, wurde mir schlecht. Was soll denn das heißen, sagte der. Natürlich bist du. Du bist du, wer denn sonst? Das ist dein Einfall. Natürlich. Es ist keine Kunst zu sagen, ich bin. Man muss sein. Leicht ist es nicht. Schon in der 5. Klasse stand auf meinem Zeugnis, er ist fleißig, aufmerksam, hilfsbereit. Aber er fügt sich nicht ins Kollektiv. Immer hat er eine eigene Meinung. So bin ich geblieben. Also, ich stehe hier vor Ihnen. Sie sind hier. Stellen Sie sich vor, ich wäre nicht gekommen. Noch peinlicher, Sie wären nicht gekommen. Ich bin, heißt auch für Sie da. Und je mehr Sie hier sind, umso mehr bin ich für Sie da. Und mehr lässt sich eigentlich dazu auch überhaupt nicht sagen. Wozu auch? Ich bin.
0: Jürgen Walter, live im Palast der Republik, zu unser Glück, auch im Fernsehen ausgestrahlt. Im Fernsehen der DDR, Mediengeschichte, DDR 1.

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Erinnerungen an die Berliner Telefonnummern. Das hier war die Telefonnummer von Jugendradio DT64.

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1: das
0: Kamera.
1: Das Elbe-Kraftwerk Fockerode bei Dessau. Wichtiger Energielieferant für ein großes Industriegebiet. Nur eine gleichbleibende Kühlwasserversorgung aus der Elbe garantiert die Energieerzeugung. Wegen des sehr niedrigen Wasserstandes haben die Kraftwerke geeignete Vorkehrungen getroffen. Ein Schwimmbacker bewahrt das Einlaufbecken vor dem Versanden. Dadurch kann das Elbwasser ungehindert zulaufen. Trotz der Trockenheit können so die Kraftwerke in Fockerode die volle Strommenge in das Netz.
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0: 2020 verstarb Jürgen Schulz. Hier hören wir ihn im Palast der Republik.
1: Guten Abend Ihnen allen hier aus dem überaus festlich geschmückten Palast der Republik. Der Berliner Künstlerball hat gerufen und Tausende sind gekommen. Wissen Sie, ja schon allein dieses Wort Ballatmosphäre hat ja einen ganz besonders reizvollen Klang. Und ich kann eigentlich nur hoffen, dass ich vieles von der Stimmung heute Abend auch zu Ihnen nach Hause übertragen möge. Der Palast und viele Berliner Kulturstätten haben sich ein farbenfrohes, ein frühlingshaftes Programm einfallen lassen und ich bin selbst gespannt, was wir heute Abend hier alles noch so erleben werden. Eins weiß ich schon jetzt, es wird sehr viel Schlagerliches sein, es gibt auch Chansonhaftes, Artistisches, Zauberhaftes im wahrsten Sinne des Wortes und auch Modisches. Wir werden versuchen, mit prominenten Künstlern, mit interessanten Gästen ins Gespräch zu kommen. Wir sind außerdem zu Gast im Sport- und Erholungszentrum, im Schauspielhaus und im Friedrichstadtpalast. Wie gesagt, vieles im Angebot. Wir können eigentlich nur so ein paar kleine optische Randnotizen machen, Ballnotizen, wenn Sie so wollen, aber die natürlich in Farbe und für Sie hoffentlich farbig.

0: In der Jugendclub Singe hören wir heute Mitglieder des Singeclubs des Pionierpalastes Ernst Thälmann mit Liedern aus ihrem neuen Programm Alles ist Sache der Kinder.
1: In der Singebewegung vorne Jörn Fechner. Er spricht hier mit einem jungen Mädchen. Nicht ganz sicher bin ich mir, aber es könnte sein, dass es sich dabei um Petra Pau handelt.
0: Und woher nehmt ihr die Lieder? Ja, du vielleicht?
2: Na, wir haben in Dieter Brunner einen prima Leiter. Und der schreibt auch selbst Lieder und dann hat er uns in Verbindung gebracht mit dem Texter Gerd Eggers und dem Liedermacher Wolfgang Brunner.
0: Protze, glaube ich.
2: Und dann, die haben uns eben für uns Lieder geschrieben und dann haben wir darüber geredet und vielleicht noch eines verändert.
0: Und ihr selber habt ihnen gesagt, was ihr so drin haben wollt in den Liedern, ja?
2: Zum Teil, ja.
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1: 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Guten Abend. Ich bin Tanja Braumann und ich kenne da einen, den ihr auch kennenlernen solltet. Jürgen Eger heißt er, Dichtersänger nennt er sich, gewöhnlich sagt man Liedermacher, wohnt mitten im Prenzlauer Berg und ist auch ein richtiger Berliner.
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1: Hören Sie jetzt den Leiter des Amtes für Wasserwirtschaft, Diplom-Ingenieur Rochlitzer, zum Stand der Wasserversorgung in der DDR.
2: Liebe Zuschauer, viele von Ihnen werden sich die Frage gestellt haben, ob sich die Sorgen der Wasserwirtschaft in den letzten Tagen etwas vermindert haben, da es doch in vielen Gegenden der Deutschen Demokratischen Republik Niederschläge manchmal sogar recht reichlich gab. Nun, ich muss Sie leider etwas enttäuschen. Die Niederschläge haben zwar die Wasserführung in einigen Gewässern geringfügig aufgebessert, aber im Allgemeinen hält die sinkende Tendenz weiter an. Als Beispiel darf ich die Elbe anführen, die wichtigste Wasserversorgungsquelle unserer Republik, die anstelle der 7 Milliarden Kubikmeter Abfluss, die bis 31. Juli gebracht werden sollten, nur 4 Milliarden gebracht hat. Ähnlich sieht es in vielen anderen Gewässern aus. So haben wir an der Neiße, an der Aller und an der Helme den bisher überhaupt niedrigsten Wasserstand zu verzeichnen. Es ist verständlich, dass sich die niedrige Wasserführung auch auf den Grundwasserstand auswirkt. Und es ist besonders in den Gebieten, die flachliegende Wasserfassungen haben, zu Schwierigkeiten kommt. Das betrifft insbesondere die Südbezirke Gera, Suhl, Erfurt, Karl-Marx-Stadt, zum Teil auch Dresden und Cottbus. Die Bevölkerung hat eine große Initiative entwickelt, um den örtlich auftretenden Schwierigkeiten zu begegnen. Sehr begrüßenswert ist die Initiative der Werktätigen der wassernutzenden Industriebetriebe, die aus der Frostperiode des vergangenen Jahres Schlussfolgerungen gezogen haben und sich gründlich auf einen sinkenden Wasserstand vorbereitet haben. Allerdings kann ich nicht verschweigen, dass eines der wichtigsten Probleme der Wasserwirtschaft in der Deutschen Demokratischen Republik, nämlich das Abwasser, uns sehr ernste Sorgen bereitet. Durch die sinkende Wasserführung wächst die Konzentration der Abwässer und damit die Schwierigkeit, dieses Wasser für den unterliegenden Nutzer wieder zu verwenden.
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0: Jürgen Walter in den 80er Jahren im ausverkauften Palast der Republik. Seine Show Ich Bin.
1: Wissen Sie, wie eine Show gemacht wird? Man braucht dazu die Idee. Musik, Texte, also Lieder, Ballett. Aber sagen muss man auch was. Aber was? Herr Walter, wo lassen Sie denn denken, fragte einer, als ich den Einfall hatte. Ich bin. Kaum gesagt, wurde mir schlecht. Was soll denn das heißen, sagte der. Natürlich bist du. Du bist du, wer denn sonst? Das ist dein Einfall. Natürlich. Es ist keine Kunst zu sagen, ich bin. Man muss sein. Leicht ist es nicht. Schon in der 5. Klasse stand auf meinem Zeugnis, er ist fleißig, aufmerksam, hilfsbereit. Aber er fügt sich nicht ins Kollektiv. Immer hat er eine eigene Meinung. So bin ich geblieben. Also, ich stehe hier vor Ihnen. Sie sind hier. Stellen Sie sich vor, ich wäre nicht gekommen. Noch peinlicher, Sie wären nicht gekommen. Ich bin, heißt auch für Sie da. Und je mehr Sie hier sind, umso mehr bin ich für Sie da. Und mehr lässt sich eigentlich dazu auch überhaupt nicht sagen. Wozu auch? Ich bin.
0: Jürgen Walter, live im Palast der Republik, zu unser Glück, auch im Fernsehen ausgestrahlt, im Fernsehen der DDR, Mediengeschichte, DDR 1.

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1: Die Reggae Play haben ja vor 5,5 Jahren mit ihrem Auftauchen in der Rockszene unheimlich Furore gemacht. Obwohl, eigentlich hatte einen gar nicht so sehr die Musik vom Hocker gerissen. Viel interessanter und packender waren die Aktionen der Band. Lutz Winkler, der Sänger, eine richtige Ulknudel, hat mit seinen Kollegen auf der Bühne Mittel aus der Schauspielkunst, szenische Mittel, wie man sagt, und kabarettistische Mittel benutzt. Der Spaß, den die Musikanten von der Bühne runterbringen, kommt also zustande, weil dufte Musik und Bewegung zusammenwirken und natürlich Kostüme und Masken das ihrige tun. Tja, und bis heute betreibt die Drei-Mann-Band das Ganze mit Konsequenz und wachsender Meisterschaft.

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1: Die zentrale Wetterdienststelle der Deutschen Demokratischen Republik teilt mit, dass der gestrige Sonnabend mit Rekordtemperaturen bis zu 37 Grad der bisher heißeste Tag dieses Jahres war. Heute waren die Temperaturen infolge stärkerer Luftbewegung nicht mehr ganz so hoch wie gestern, überstiegen jedoch in vielen Orten immer noch über 30 Grad. Heute Abend um Mitternacht rechnen die Meteorologen mit dem Auftreten einzelner örtlicher Gewitter. Für morgen erwarten sie die zuvor kühlere Luft. Auch in Westdeutschland waren am Wochenende Hitzerekorde zu verzeichnen. Das gesamte Ruhrgebiet lag unter einer windstillen Dunstglocke. In Nordrhein-Westfalen wurde die Wasserzufuhr für die Industrie rationiert. Vor allem aus dem Raum Siegen wird eine große Wassernot gemeldet. Schwimmbäder dürfen nicht mehr nachgefüllt werden. Autowaschen wurde verboten.
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0: Radio DDR 1 hieß ab 1990 Radio Aktuell.
1: Nachrichten. Dem Bundesamt für Verfassungsschutz sollen die Namen sämtlicher 103.000 ehemaligen hauptamtlichen Stasi-Mitarbeiter bekannt sein. Sie hörten Nachrichten, Redaktion Uwe Winkler. 4.57 Uhr, noch 3 Minuten bis 5. Radio Aktuell.
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0: 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Ein Ausschnitt aus der aktuellen Kamera.
1: Wie das Amt für Wasserwirtschaft der Deutschen Demokratischen Republik mitteilt, sinkt der Wasserstand der Elbe im Raum Dresden infolge der nur unwesentlichen Niederschläge am Wochenende weiter ab. Die Wasserläufe in den drei Thüringer Bezirken haben wieder Niedrigwasser. Im Bezirk Erfurt wurden 38 neue Staue errichtet, sodass die Landwirtschaft zusätzlich Wasser zur Beregnung erhält.
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0: Ja, das waren sie also, unsere drei Vorschläge für die Drahtdisco. Geht ganz schön los, nicht? Und sagt uns also, welcher Titel am Ende unserer Sendung stehen soll. 6761443, unsere Telefonnummer wie immer, aber wir wiederholen es trotzdem gern nochmal.
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0: Ein FDJ-Statement bei den 12. Weltfestspielen 1985 in Moskau.
1: Um zu verdeutlichen, welche Rolle der Zeitfaktor heute in unserer Welt, in unserem Kampf spielt, möchte ich zu Beginn ein paar Zahlen nennen. 1985, in diesem Jahr, werden die Rüstungsausgaben in der Welt circa 1 Billion, das heißt 1000 Milliarden US-Dollar betragen. Das bedeutet, dass innerhalb der 15 Minuten, in denen ich hier spreche, weltweit 28,5 Millionen Dollar für militärische Zwecke verausgabt werden. Andererseits sterben jedes Jahr nach Angaben der UNO 50 Millionen Menschen in den Entwicklungsländern an Hunger und seinen Folgen. Wieder auf die 15 Minuten meiner Redezeit bezogen, wird dies in der nächsten Viertelstunde 1400 unserer Mitmenschen betreffen. Beide Probleme, Wettrüsten und Sterben in den Entwicklungsländern wegen Unterentwicklung, hängen unmittelbar zusammen. Experten schätzen, dass jährlich 5 Milliarden Dollar an zusätzlicher Entwicklungshilfe nötig wären, um in der dritten Welt das Problem der Selbstversorgung mit Lebensmitteln in einem überschaubaren Zeitraum von einigen Jahren zu lösen. Diese 5 Milliarden Dollar sind 0,5% der Rüstungsausgaben dieses Jahres. Diese 5 Milliarden Dollar werden aber nicht aufgebracht, weil das Wettrüsten ungebremst fortläuft. Und es ist an dieser Stelle notwendig, eindeutig die Ursache dafür zu benennen, die zweifelsohne in der Politik der aggressivsten Kreise des USA-Imperialismus und in der Politik einiger Regierungen anderer imperialistischer Staaten, insbesondere der NATO, liegt.
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Die Mittagsmusik auf DDR1 zur Mittagspause darf bei uns gerockt werden. Aktuelles mit Rupert und Stein heute in der kleinen Audiodatei. Auch geht es um den Iran und wir nehmen Abschied vom Fußballer Kevin Keegan. Jetzt rocken wir die Mittagspause. High Noon. Mit dabei dreimal Echo and the Bunnymen. Altes und Neues, das Dresden Sextett. Theo Schumann Combo. Wir haben die Rolling Stones, Mother's Finest und Team 4.

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2: 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Wir sind gleich zurück.
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0: Heilungen auf ihrem DDR1 zur Mittagszeit darf gerockt werden. Aber die Informationen kommen auch nicht zu kurz bei uns. Hier das Neueste vom Tag.
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0: Die Analysen des Thomas Röper schätzen, finde ich mich doch meistens am Wochenende wieder beim Nachhören von Tacheles, Röper und Stein. Oft teile ich Röpers Einschätzung. Dankbar kann man sein für den Überblick relevanter Veröffentlichungen und Übersetzungen russischer Medien, auch wenn man selbst beispielsweise TASS folgt.
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0: Was man darf. Röper derzeit in Russland unterwegs. Dann mal ein Thema aus erster Hand.
3: Ja, und wie ist es? Tankstellen, Schlangen werden größer? Wird die Stimmung langsam? Kippt's irgendwie?
4: Also es ist alles, es gibt kaum ein umstritteneres Thema gerade hier in Russland als diese ganze Tankstellengeschichte. Sieht sehr stark danach aus, als ob das teilweise künstlich wäre. Ich habe zwischendurch gehört, einige Tankstellen hatten wohl Benzin, haben aber einfach gesagt, die machen jetzt eine Stunde zu. Anweisung von oben. Die Kassen funktionieren eine Stunde nicht. Also solche Sachen gab es auch. Also gerade so, als wenn jemand diese Krise haben wollte, um den Russen vor Augen zu führen, dass eben Krieg ist. Keine Ahnung. Also sah so ein bisschen so aus. Inzwischen, jetzt bin ich in Moskau. Hier ist Benzin da. Problemlos. Keine Schlangen, gar nichts. Ist jetzt alles wieder normal. Auf dem Weg von Rostov, wo ich war, hier hoch 1100 Kilometer, war es teilweise schwierig, aber ab Gebiet Moskau, also Umland, so 200-300 Kilometer von Moskau, war es plötzlich völlig entspannt. Und dann gibt es die Nachrichten hier immer von irgendwelchen Gouverneuren nach dem Motto, ja, wir haben doch hier, der Benzinverbrauch ist bei uns jetzt irgendwie 20% höher als im letzten Jahr. Obwohl die, ne, so. Also die Leute haben es da. Das ist echt ein Toilettensyndrom. Ich habe das jetzt gesehen, ich kam in Moskau Umland an, dachte, ich tanke noch mal ein paar Liter nach für alle Fälle. Und dann war da so ganz kleine Schlange vor mir, war ein Auto. Und dann, der vor mir, der hatte auf dem Rücksitz 3 20-Liter-Kanister. Im Kofferraum nochmal 6 20-Liter-Kanister. Und die hat der alle vollgetankt.
3: Okay.
4: Haben es dann wie bekloppt. Links neben mir war einer, der hatte einen Anhänger. Im Anhänger hatte der, ich konnte nicht sehen, wie viele, aber vor meinen Augen hat der 2 50-Liter-Kanister voll gemacht, in den Anhänger gestellt.
3: Okay.
4: Also die Leute haben richtig fies das Hamstern angefangen. Und darum verstehe ich jetzt auch, wenn manche Gouverneure sagen, Leute, entspannt euch doch mal. Es wird gerade mehr Benzin verbraucht als letztes Jahr. Hört doch mal auf, so zu hamstern.
3: Also so mit Toilettensyndrom meinst du Klopapiersyndrom wie in Corona?
4: Genau.
3: Ja, okay, verstehe.
4: Also genau so irgendwie. Also es ist irgendwie alles schwer zu verstehen, was hier mit dem Benzin läuft. Da gibt es so viele Gerüchte und Verschwörungstheorien, das ist schon wirklich lustig. Und wenn du dann, wie gesagt, kommst, also ja, wie gesagt, unten in Rostov war es echt schwierig und aber dann, wenn du jetzt kommst du wieder hierher, hier ist gar nichts, die Leute haben es dann wie bekloppt. Mal gucken, also es ist irgendwie verrückt.
0: Das durchaus vorhandene kritische Potenzial innerhalb der Bevölkerung wurde, das sollte mittlerweile jedem klar sein, 2020 mit den mit C zu benennenden Umständen sediert. Eine zunehmend gespaltenere und erschöpftere Gesellschaft hat es nun schwerer, zueinander zu finden, auch in der Sache des Krieges. Und innerhalb der AfD, der sicherlich einzigen sichtbaren Oppositionspartei, brechen nun die Konflikte, die oft auch Konflikte zwischen Ost und West sind, offen auf. Und hier sieht man sehr schön, dass Röper doch eindeutig eher zum linken Lager zu rechnen ist. Während ich seinen Gesprächspartner Robert Stein, er war schon hier zu Gast, eher und eindeutig der bürgerlichen Vernunft zurechnen würde.
3: Deutsche Arztpraxen bekommen schon Schreiben, ob sie denn auch kriegstüchtig sind. Und die AfD ist natürlich Nazi, weil die was anderes sagen. Weil die
4: AfD seit dem letzten Parteitag, da habe ich überhaupt keinen Hin mehr drauf. Die haben in einiges ausgetauscht und Spitzenpersonal von Leuten, die neutral oder NATO-kritisch waren, in radikale Transatlantiker. Die AfD kann es abschreiben.
3: Ja, das sehen wir dann, ne?
4: Ist durch. Der letzte Parteitag, guckt euch die Personalien an, die sie Weidel da durchgedrückt hat, ist durch. AfD, ich kenne einige Leute, super Leute in der zweiten Reihe.
3: Aber die
4: in der Führung ist die AfD voll auf Linie.
3: Das bedeutet für dich in der Analyse, wenn die jetzt dran kämen, großer Konjunktiv, dann geht es einfach munter weiter.
4: Es passiert gar nichts. Erstmal selbst nochmal, wie oft haben wir es gehabt? Selbst wenn das alles ganz toll und ehrlich gemeint wäre, fast alle Gesetze sind zustimmungsfähig. Bundesrat, Mehrheit der Bundesländer, hat die AfD nicht, selbst wenn sie in Bund rankieren. Und dann ist die nächste Hürde ist, viele Kompetenzen liegen in Brüssel. Was konnte Orban tatsächlich erreichen? So. Also selbst wenn die AfD ganz toll wäre, könnte sie nichts bewegen, weil das System, der Aufbau des deutschen Staates und der EU ist so gemacht, dass es nicht geht. Aber wenn ich mir die Personalien angucke, die eine Frau Weidel durchdrückt, auf dem letzten Parteitag.
3: Beispiel, hast du einen Namen gerade?
4: Ich müsste jetzt nachgucken. Ich müsste jetzt nachgucken. Ich habe das auf Telegram gepostet, alles. Innenpolitik interessiert mich so sehr nicht. Aber wie gesagt, es wurde konkret ausgetauscht. Es wurden Russenfresser in den Parteivorstand aufgenommen. Und die Gemäßigten, die, also die Weidel, guck mal, die Weidel ist doch die Frau, die sich vor die Kameras stellt und für die ganzen Wähler sagt, ja, wir müssen aber Nord Stream 2 wieder einschalten, das müssen wir ganz dringend machen. Und wenn dann aber AfD-Politiker wie letzten September zu einer Konferenz in Sotschi fliegen, dann haut sie auf die Finger, das geht gar nicht, ihr könnt da nicht nach Russland fliegen. So, das ist im letzten September passiert, aktenkundig in den Medien. Mhm. Wie passt das zusammen?
3: Wie, ja genau, das wollte ich gerade sagen.
4: Worten, in den Worten das eine, in den Taten das andere. Ich traue der Frau nicht.
3: Und
4: ich traue der Frau weiter nicht.
3: Die Argumentation, dass das von ihr taktisch war, weil der Aufschrei zu groß wäre, wenn sie da geht und aber nur aus der zweiten Reihe Leute hingeht.
4: Ja, sie hätte die zweite Reihe kritisiert dafür, dass sie fährt. Sie selbst war ja nie im Gespräch.
3: Als Begründung für die Kritik war, dass man darf nicht mit Russland reden.
4: Ja, das ist der falsche Zeitpunkt. Da war es ja nicht mal Russland, das war eine BRICS-Konferenz. Die war nur zufällig in Russland, das war eine BRICS-Konferenz. Also, wie gesagt, ich traue dieser Frau nicht, sorry. Und die Personalentscheidung des letzten Parteitags bestätigen mich darin. Sorry. Allen, die jetzt wieder aufschreien, Thomas und AfD, sorry. Meine Sicht der Dinge, ihr könnt ja eine andere haben, wir werden es vielleicht irgendwann erleben.
3: Was du sagst mit dem
4: der Bundesrat. AfD, nochmal, ganz deutlich. Die AfD-Wähler, viele, ne, super. In der AfD, ab zweite Reihe, super Leute. Aber die Spitze ist wohl kontrolliert.
3: Wir werden auf den 6. September schauen jetzt. Das ist ja auch nicht mehr weit weg. Ein bisschen weniger als 2 Monate. Das ist dann die Wahl des Landtags in Sachsen-Anhalt, genau. Ulrich Siegmund, der Spitzenkandidat, der jetzt über 20% Vorsprung hat vor der CDU. Und je mehr Merz an die Mikros geht, desto mehr wird dieser Vorsprung. Also der schafft es wirklich, jeden Tag der AfD noch einen Prozentpunkt mehr zu geben. So nach dem Motto, ja, wir werden das zu verhindern wissen, einen AfD-Ministerpräsidenten und so weiter. Und auch die ganze andere Riege in Bonn, die tun ja alles, um
4: Bonn?
3: Das...
4: Du bist aber sorry, das Alter sagen.
3: Sorry, ja.
4: Das ist aber 20 Jahre her.
3: Lapsus lingua, ja.
4: Ja, genau.
0: An dieser Stelle merkt man schon sehr schön, wie Robert Stein in der alten BRD träumt, was man natürlich nicht zum Vorwurf machen kann. Und Röper, ja auch Alt-BRD geprägt, hat aber nach 30 Jahren Russland eine komplette Neuorientierung erfahren, die, ich habe das hier oft versucht zu erklären, eher DDR-kompatibel ist.
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0: Geheimdienstliches und gefährliches.
4: Seit letzter Woche hat der Ukraine, nicht die Ukraine, der russische Geheimdienst mehrere Terrorzellen ausgehoben. Die Drohnen hatten, mit denen sie russische Militärflugplätze angreifen wollten. Und zwar genau die Geschichte wie vor einem Jahr, diese Operation Spinnennetz, wo mit sie da ne, die,
3: LKWs,
4: ja. die russischen Nuklearbomber angegriffen
3: mit haben. Mit den LKWs, wo die Drohnen versteckt waren. Genau. Ja.
4: Das sollte wiederholt werden. Es sind konkret 3 Terrorzellen ausgehoben, also 2 haben sie ausgehoben, die waren irgendwo weiter ferne Osten. 1 war in Rostov. Da hat die Ukraine, das ist ja das, was ich immer wieder sage, die Ukraine hat da versucht, über Telegram oder so irgendwas einen Russen anzuwerben. Also ne, so machen ständig über Online solche Versuche. Und da ist also einer gewesen, den sie versucht haben anzuwerben. Und der ist direkt zum Geheimdienst gelaufen und gesagt, guck mal, was ich für Chats kriege. Hat der Geheimdienst gesagt, super, das spielen wir durch.
3: Okay.
4: Und das heißt, er hat so getan, als wenn er sich anwerben lässt, war aber, ne, und so. Und also das heißt, da sollte dann der Rostower Flughafen angegriffen werden. So, es waren jetzt konkret 3, die aufgeflogen sind, 3 Fälle, die parallel wieder versuchen sollten, Spinnennetz zu wiederholen und die russische Atomflugzeugflotte anzugreifen. Was zum einen natürlich immer die Gefahr bedeutet, dass Russland nuklear reagiert, weil eine Schwächung der eigenen nuklear Streitkräfte ist für eine Atommacht immer auch ein Grund, atomar zuzuschlagen. Weil wenn sie den atomaren Schutz verliert, dann ist er wertlos.
0: Wir kommen jetzt zum unangenehmen Thema Bussifizierung. In deutschen Medien kaum, laut Röper eher nicht thematisiert, wobei das nicht ganz richtig ist. Hier macht tatsächlich Springers Welt eine recht gute Arbeit, obwohl sie sonst ja russenfressend sind. Hier in der Sache aber grundsätzlichen journalistischen Standards nachkommen.
3: Meldungen gibt es auch nicht oder ganz, ganz selten nur über diese unzählige Praxis der Zwangsrekrutierungen. Wir erleben das seit 4 Jahren schon. Wir haben da schon so viele Videos gesehen, weil wir halt auch genau hingucken. Aber in den Massenmedien bekommt niemand was davon mit, dass die Leute einfach gesnatcht werden, einkassiert, weg von der Straße entführt werden. Nur das scheint immer mehr zum Leidwesen der Bevölkerung zu sein. Die gehen da massiv dagegen vor. Es gab jetzt schon mehrfach in letzter Zeit Angriffe auf diese Rekrutierungstruppen. Und ich lese bei dir, dass es da einen regelrechten Aufstand gab, der stundenlang gedauert hat und die Polizei dann erst das niederschlagen konnte.
4: Ja, wobei ich wieder keine Meldung kam.
3: Ist da jetzt dann schon ein Kipppunkt erreicht in der Bevölkerung, dass wenn die auftauchen, dass dann der Zorn bei den lokalen Menschen, wo das mitkriegen, so groß ist, dass die alle dann dagegen vorgehen? Ja? Also
4: das kann ich nicht sagen, aber Fakt ist, in Lwów, also Lemberg, wie man es auch mal nennen will, die Stadt, da gab es einen Fall, wo Menschen spontan einen Mann retten wollten, der eben von diesen Menschenjägern eingefangen werden sollte. Und das ist eskaliert zu stundenlangen Unruhen und Zusammenstößen mit der Polizei. Mhm. Gab richtig Theater. In der Ukraine hat es Schlagzeilen gemacht, bei euch wieder nicht. Das würde ja die Legende von der tapfer und motiviert kämpfenden Ukraine etwas stören. Das hat sogar dazu geführt, dass Selenskyj sich genötigt fühlte zu sagen, ja, also die Methoden dieser Rekrutierungszentren sind jetzt aber nicht so gut. Während wir hier am Donnerstag die Sendung aufnehmen, hat die Ukraine eine neue Regierung bekommen. Selenskyj hatte die Premierministerin rausgeschmissen, jetzt wurde ein neuer ernannt heute. Und witzigerweise wurde der Verteidigungsminister rausgeschmissen. Interessanterweise gibt es in der Ukraine heute am Donnerstag spontane Demonstrationen zu seiner Unterstützung. Was mich sehr wundert, weil ich meine, der klaut Geld, der ist auch letztendlich verantwortlich irgendwo als Verteidigungsminister für diese Rekrutierungsmaßnahmen, aber er kriegt Unterstützung im Volk.
0: Ganz wahrhaftig, ganz dahinter bin ich auch noch nicht gestiegen. Gespannt, was Röper herausfindet. Weiteres Thema, die Einberufung des deutschen Botschafters.
4: Der Hauptgrund für die Einberufung des deutschen Botschafters war aber, Berlins, ich zitiere aus der Originalerklärung, der Hauptgrund war Berlins Beteiligung an den Terrorangriffen des Kiewer Regimes auf zivile Infrastruktur in Russland. Im Botschafter wurde, ich zitiere, deutlich gemacht, dass die zunehmende Unterstützung Deutschlands für das Kiewer Regime inakzeptabel ist, die militärische und militärtechnischen Abkommen, direkte Waffenlieferungen sowie die Organisation von Joint Ventures zur Entwicklung von Kräften und Mitteln für Angriffe auf zivile Ziele in Russland umfasst, darunter Aufklärungskampfdrohnen, Flugabwehrraketen, Raketenabwehr. Das russische Außenministerium hat den deutschen Botschafter einberufen, um ihm durch die Blume zu sagen, ihr seid Kriegspartei. Das würde jetzt, wenn der Tagesschau-Zuschauer hören würde, die Russen sagen Kriegsbeteiligung, dann würde der Tagesschau-Zuschauer zwar sagen, die Russen spinnen, aber wir würden zumindest daran nachdenken, scheiße, wenn die uns als Kriegspartei sehen, könnten die ja mal schießen. Wird verhindert. Was machen die Medien draus? Ja, das Video. Die Russen haben sich wegen dem Video aufgeregt. Ja, dabei ist das, wenn du jetzt unten in der Artikel, unten siehst du ja die russische Erklärung, 1, 2, 3, 4, 5 Absätze. Der 4. Absatz ist lediglich das Video. Alles andere, die ersten 3 sind die russische Kriegsbeteiligung. Dann 4. Absatz das Video, 5. Absatz, wir freuen uns, dass der deutsche Botschafter dieses Arschloch endlich verschwindet. Herr Graf Lambsdorff wird abberufen.
3: Die deutsche Vertretung in Moskau will sich aber nicht einschüchtern lassen, lese ich da auch noch. Ja.
4: Genau, auf keinen Fall. Aber das sagen die Deutschen. Ja, die Deutschen sagen, das geht nur um Video, wir lassen uns nicht einschüchtern. Dass die Russen den Deutschen hier offen, auf diplomatischen Kanälen, also ganz offiziell, Kriegsbeteiligung vorwerfen und wahrscheinlich auch gesagt haben, da könnte eine Reaktion kommen. Das erfährt das deutsche Publikum nicht.
3: Warum stellt man dann eigentlich immer solche Leute auf solche Posten? Frage wen? Ja, Lambsdorff zum Beispiel.
4: Ja. Ja, wen denn sonst?
3: War eine rhetorische Frage, ja.
4: Warum haben fast alle deutschen Medien als Moskau-Korrespondenten nicht jemanden, der Russisch spricht und so weiter, sondern Leute, die möglichst treu bei Washington dranhängen? Mhm. Es geht nicht um die Kenntnis des Landes, es geht darum, dass jemand die politische Linie vertritt.
3: Und eine gemeinsame Sprache würde ja bedeuten, du könntest Verständnis entwickeln für die Menschen.
4: Man könnte reden.
3: Ja, man könnte reden, man könnte mitkriegen, was da gedacht und gedenkt, geredet wird. Und auch einen Sinn für die Handlungen der Russen vielleicht. Obwohl, es gibt Leute, die sprechen fließend Russisch, waren 17 Jahre in Russland und haben das auch nicht verstanden. Soll es auch geben.
4: Ja, die gibt es auch, klar. Aber es ist ja so, dass in Deutschland jeder Gesprächsversuch schon angegriffen wird. Ich habe gerade heute bei der Tagesschau gesehen, gab es eine Meldung, ellenlanger Artikel. Da haben sich irgendwelche Leute, ich glaube ja früher den Petersburger Dialog, ne? Den haben die Deutschen ja beendet Und jetzt haben die sich aber trotzdem irgendwie an, der Matthias Platzek hat sich irgendwo am Flugplatz zum Kaffee trinken mit irgendwem aus Russland getroffen. Riesenartikel der Tagesschau. Wie kann man mit den Russen reden? Wie soll jetzt einen Krieg lösen, ohne zu reden? Aber gut, die Europäer wollen ja nicht reden, sie wollen den Krieg ja nicht lösen, sie wollen ja Krieg weiter.
0: Daran besteht auch mir kein Zweifel und das führt zwingend zu der Frage, wann handelt Russland?
3: Der Sommer, ne, ich weiß nicht, wir haben es schon mal gehabt, den Titel, so letzter Sommer vor dem Krieg und sowas. Ich will das nicht heraufrufen, aber wer weiß, was ist, ne? Wer weiß, was
4: also da. Ich gebe mal eins mit rein. In Russland sind im September Duma-Wahlen, ich war 20. Dezember, September. Ich glaube nicht, dass Russland vorher allzu viel machen wird. Die russische Regierung will das wohl ruhig über den Tisch kriegen, die Wahlen. Mhm. Natürlich können wir davon ausgehen, dass die Ukraine enorm provozieren wird. Wir können uns also wahrscheinlich darauf vorbereiten, dass wir im August ganz nochmal richtig fiese Provokationen aus der Ukraine sehen, um in Russland Unruhe zu schaffen vor der Wahl. Mhm. Aber ich denke, dass die Russen große Entscheidungen oder Aktionen erst nach den Wahlen machen. Also ich denke, aus Russland jetzt was zu erwarten vor der Duma-Wahl, also in den nächsten 2 Monaten, halte ich für unwahrscheinlich. Ich glaube immer mehr, dass es jetzt zunächst mal bis zur Wahl soll, alles ruhig gehalten werden soll.
3: Und danach ist ja dann schon wieder diese Matsch- und Schlammperiode, Rasputnica oder wie das heißt, ja?
4: Ja gut, wie gesagt, wir sind ja ist doch egal. Die Zeiten der schnellen Panzervorstöße sind eh vorbei.
3: Spielt dann aber Drohnen können auch nicht immer fliegen, ne?
4: Ja gut, Drohnen können, aber denen ist der Matsch egal. Drohnen, okay, Regen und Nebel ist doof. Mhm. Aber Rasputin ist ja nicht ständig Regen und Nebel. Das ist Matsch. Man, also ich habe es ja erlebt, wenn da die Schwarzerde matschig ist, da können Panzer stecken bleiben, so fies ist der Schlamm. Mhm, mh. Ja, also es ist ja, die Abrams-Panzer sind so schwer, die haben sich da festgefahren. Warum sind die ja von der Front wieder weggeholt? Völlig sinnlos.
3: Ja, ich kenne die Bilder noch, ja.
4: Ja, die konnten ja, die mussten die Panzer aus dem Dreck ziehen, weil Panzer nicht durch den Dreck kommen. Das ist schon fies. Und ich bin da mit Jeeps durchgefahren. Das ist ein unglaublicher. Also, es ist wirklich erstaunlich, was es da an Schlamm gibt. Aber wenn es eben keine schnellen Operationen mehr gibt wegen der Drohnen, ist das auch.
0: Es wird nicht ungefährlicher. Die Gefahr ist nicht gebannter. Das Dossier. Hundreds of thank you. Thomas Röper, Robert Stein. Nur wieso? Hörerin Alisi versicherte mir Kritik ob des inflationären Einsatzes des Tor-Tor-Tor-Jingles. Liebe Alisi, das hing zusammen mit einem Sportereignis, von dem ich ohne Familieneinbindung nichts mitbekommen hätte. Dieses fand nun aber einen Höhepunkt und ich habe gestern

0: Armeechefs Sirski verzögert sich, TASS berichtet. Wenn schon nicht deutsche Medien, dann das russische Verteidigungsministerium. Es gibt bekannt, vor allem Produktions- und Montagehallen für Raketen und Drohnen wurden in Kiew getroffen. Zitieren lässt sich die Novaya Pochta, auch das Nachrichtenportal Strana. Zelensky bezeichnet den Angriff als einen der schwersten. Russland setzt auf vollständigen Sieg. Und beweist, dass im angeblich zivilen Gebäude in der Oblast Sumy, welches durch einen russischen Angriff zerstört wurde, anhand von Fotos, dass Kisten mit Kampfdrohnen dort gelagert wurden. Auf Bildern sieht man Kisten der ukrainischen Firma Vyri. Diese Firma, das wird durch Bilder belegt, stellt FPV-Kampfdrohnen her. Hundertprozentig wissen kann man nie, aber ich halte Bilder und Beweisführung hier für schlüssig. Vor allem im Verhältnis zu unseren Erzählungen, die Russen würden gezielt Ziviles angreifen. Damit würden sie kaum an der Front vorankommen.
1: Wir sollen ja jetzt mehrere Tage 40 Grad bekommen.
0: Erstmal nicht. Sonne, Wolken, Schauer, kühl geht's weiter. Zum Wochenende etwas wärmer, nächste Woche wieder kühler. Durchwachsen geht es weiter.
2: Das vorletzte Wort. Cool, mein Lieber.
1: Tock. Tock und dann wusch.
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0: Zurück in der Mittagspause. Hi nun auf DDR1. 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Auch hier bei uns, gleich in der Rubrik und nicht nur Rock, Eva Maria Piekert nach den Skeptikern, Dada in Berlin.

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1: Das Elbe-Kraftwerk Fockerode bei Dessau. Wichtiger Energielieferant für ein großes Industriegebiet. Nur eine gleichbleibende Kühlwasserversorgung aus der Elbe garantiert die Energieerzeugung. Wegen des sehr niedrigen Wasserstandes haben die Kraftwerke geeignete Vorkehrungen getroffen. Ein Schwimmbacker bewahrt das Einlaufbecken vor dem Versanden. Dadurch kann das Elbwasser ungehindert zulaufen. Trotz der Trockenheit können so die Kraftwerke in Fockerode die volle Strommenge in das Netz.
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1: Das Elbe-Kraftwerk Fockerode bei Dessau. Wichtiger Energielieferant für ein großes Industriegebiet. Nur eine gleichbleibende Kühlwasserversorgung aus der Elbe garantiert die Energieerzeugung. Wegen des sehr niedrigen Wasserstandes haben die Kraftwerke geeignete Vorkehrungen getroffen. Ein Schwimmbacker bewahrt das Einlaufbecken vor dem Versanden. Dadurch kann das Elbwasser ungehindert zulaufen. Trotz der Trockenheit können so die Kraftwerke in Fockerode die volle Strommenge in das Netz.
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1: Das Elbe-Kraftwerk Fockerode bei Dessau. Wichtiger Energielieferant für ein großes Industriegebiet. Nur eine gleichbleibende Kühlwasserversorgung aus der Elbe garantiert die Energieerzeugung. Wegen des sehr niedrigen Wasserstandes haben die Kraftwerke geeignete Vorkehrungen getroffen. Ein Schwimmbacker bewahrt das Einlaufbecken vor dem Versanden. Dadurch kann das Elbwasser ungehindert zulaufen. Trotz der Trockenheit können so die Kraftwerke in Fockerode die volle Strommenge in das Netz.
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Berliner Rundfunk, Jürgen Karnay, 25. Januar 1987. So, und damit ist es wieder mal soweit. Hallo und herzlich willkommen. Hits vergangener Tage zum Mitschneiden. Und heute also auch wieder unter dem Motto, lieber alte Platten als alte Witze. Sie merken also schon, Jürgen Karnay sitzt am Mikrofon. 15 Stücke haben wir rausgesucht. Und es geht los mit John Fred and his Playboy Band. Heute sind sie vergessen, aber ihr einziger großer Hit aus der Mitte der 60er Jahre dürfte dem einen oder anderen noch ein Begriff sein. Judy in the Skies. Und nun Rock'n'Roll im Block. Drei Männer des Rock'n'Roll sind angesagt. Little Richard, Carl Perkins und Chuck Berry. So, das waren also drei Herren des Anfangs unserer heutigen Rock'n'Roll-Musik. Wir haben nun zwei Männer, die zunächst mal durch ihre eigenwillige Stimme auffielen. Reinhard Lacomi ist der eine und der andere Mann ist Adamo, Salvatore Adamo, der bei einem Talentewettbewerb in Belgien entdeckt wurde. Er galt lange Zeit als einer der erfolgreichsten französischen und belgischen Schallplattenkünstler und hat kurioserweise als geschätzter Chansoninterpret auf der einen Seite Karriere gemacht mit für ihn untypischen Titeln. Und einen davon haben wir heute hier, nämlich Ein kleines Glück wird einmal groß. Und das Lied von Lucky heißt Autofahren. Also Reinhard Lacomi und Adamo.

So, und damit war es 16:03. Wir bekommen gerade eine wichtige Meldung von Herrn Kaiser. Vielen Dank. Erika Schmidt möchte gerne ein Lied hören, und zwar das Lied vom Kaufhallenbrot. Tausendmal berührt. Das haben wir heute leider nicht da, aber wir haben gleich den Überraschungsanruf dieser Woche. Wir sind verbunden mit Schönebeck. Schönebeck ist ja die Stadt, in der die Bürsten für unser Land hergestellt werden. Und wie Herr Kaiser schon mit Recht bemerkte, kommt ja das Wort Bürsten aus dem Lateinischen. Denn schon der lateinische Dichter Ovid schrieb vor vielen, vielen Jahren ein Buch übers Bürsten. Und hier ist Whitney Houston, I Wanna Dance With Somebody.

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2: Hören Sie jetzt den Leiter des Amtes für Wasserwirtschaft, Diplom-Ingenieur Rochlitzer, zum Stand der Wasserversorgung in der DDR.
3: Liebe Zuschauer, viele von Ihnen werden sich die Frage gestellt haben, ob sich die Sorgen der Wasserwirtschaft in den letzten Tagen etwas vermindert haben, da es doch in vielen Gegenden der Deutschen Demokratischen Republik Niederschläge manchmal sogar recht reichlich gab. Nun, ich muss Sie leider etwas enttäuschen. Die Niederschläge haben zwar die Wasserführung in einigen Gewässern geringfügig aufgebessert, aber im Allgemeinen hält die sinkende Tendenz weiter an. Als Beispiel darf ich die Elbe anführen, die wichtigste Wasserversorgungsquelle unserer Republik, die anstelle der 7 Milliarden Kubikmeter Abfluss, die bis 31. Juli gebracht werden sollten, nur 4 Milliarden gebracht hat. Ähnlich sieht es in vielen anderen Gewässern aus. So haben wir an der Neiße, an der Aller und an der Helme den bisher überhaupt niedrigsten Wasserstand zu verzeichnen. Es ist verständlich, dass sich die niedrige Wasserführung auch auf den Grundwasserstand auswirkt. Und es ist besonders in den Gebieten, die flachliegende Wasserfassungen haben, zu Schwierigkeiten kommt. Das betrifft insbesondere die Südbezirke, Gera, Suhl, Erfurt, Karl-Marx-Stadt, zum Teil auch Dresden und Cottbus. Die Bevölkerung hat eine große Initiative entwickelt, um den örtlich auftretenden Schwierigkeiten zu begegnen. Sehr begrüßenswert ist die Initiative der Werktätigen der wassernutzenden Industriebetriebe, die aus der Frostperiode des vergangenen Jahres Schlussfolgerungen gezogen haben und sich gründlich auf einen sinkenden Wasserstand vorbereitet haben. Allerdings kann ich nicht verschweigen, dass eines der wichtigsten Probleme der Wasserwirtschaft in der Deutschen Demokratischen Republik, nämlich das Abwasser, uns sehr ernste Sorgen bereitet. Durch die sinkende Wasserführung wächst die Konzentration der Abwässer und damit die Schwierigkeit, dieses Wasser für den unterliegenden Nutzer wieder zu verwenden.
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0: 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Thema Rauchen. Ein Mitschnitt aus den Jugendprogrammen von Stimme der DDR.
1: Die Bullis spielen ja ihre Lieder im Konzert mitunter so heiß, dass es bei manchen Titeln richtig anfängt zu qualmen. Für jede Band, die etwas auf sich hält, gehört der Rauch eben zum guten Ton. Das Thema Rauchen dagegen ist in der Rockmusik noch zu wenig vertreten. So jedenfalls Grit Heilmann, die uns schrieb, auch sollten mehr Rockgruppen das Thema Rauchen aufgreifen. Vorschlag: Pudis. Auch Disco-Musik sollte mit Texten dieser Art ausgerüstet werden. Vielleicht hilft's. Zitat Ende. Wie sieht's denn nun mit den Pudis aus?
2: Obwohl wir alle, oder fast alle, muss ich sagen, unheimliche Rauchgegner sind, das nervt uns alle eigentlich ungeheuer. Aber wie vielleicht bekannt ist, Maschine raucht natürlich bei uns.
1: Schade, Peter Mayer von den Pudis war das. Nun kann man sich bestimmt darüber streiten, ob ein Rauchersong beim Abgewöhnen helfen kann. Aber bei dem großen Gefallen, das die Rockmusik findet, könnte dies zum Nachdenken anregen. Diese Gelegenheit nutzte die Gruppe Reform, die schon immer ein breites Themenspektrum in ihren Liedern zum Ausdruck brachte. Gehört doch Rauchen halt genauso zum Leben wie Essen und Liebe. Jörg sprach mit Stefan Trepte.
3: Ja, Stefan Trepte, von euch gibt es ein Lied, das nennt sich Der Tod und das Mädchen. Da wird auf ganz sarkastische Weise ein Problem beschrieben, das Thema Rauchen. Wie steht ihr nun selber im privaten Leben dazu? Seid ihr Raucher oder konsequente Nichtraucher?
4: Als das Lied entstanden ist, das ist schon 3 Jahre her, waren wir tatsächlich in der damaligen Besetzung eine ausschließliche Nichtraucher-Band. Bis auf den Schlagzeuger.
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1: Erinnerungen der früheren Bauprojektantin Hanna und der Prager Lehrerin Dana an die ersten Schritte auf glattem internationalen Parkett.
2: Naja, wir waren wirklich bei uns, oder wir sind noch sehr bekannt zu Hause. Aber natürlich, jede Künstler, ich glaube, wenn zu Hause Erfolg hat, ist irgendwie neugierig, irgendwo anders so zeigen, was er macht. Und wir waren auch neugierig und wir haben das mit der probiert. Und vielleicht hat das geklappt.

0: Der DDR-Unterhaltungsszene fühlen sie sich besonders verbunden. Hier hatten sie ja auch ihr Auslandsdebüt.
1: Bei uns ist sehr bekannt dieses Programm, Fernsehprogramm An Kesselbuntes. Und wir haben natürlich auch viel Maß geguckt. Und wenn wir haben bei uns gearbeitet, wir haben gesagt, vielleicht können wir auch in Kesselbuntes probieren zu starten. Und das hat geklappt. Wir haben unsere Lieder da vorgestellt. Und
2: von meiner Seite, warum gerade der DDR? Weil wir haben eine Chance schon gehabt, hier bei euch zu arbeiten. Damals waren wir noch nicht Hanna und Dana, aber jeder getrennt. Und hat uns sehr gut gefallen.

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1: Brandenburg A9, Nürnberg, Berlin. 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
2: 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Am Mikrofon begrüßt Sie André Tonn. 10 Minuten nach 5 ist es, 5:10 Uhr.

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1: Hallo, hier ist Robert Stein und ihr hört hier Radio Marathon.
0: Die Analysen des Thomas Röper schätzen, finde ich mich doch meistens am Wochenende wieder beim Nachhören von Tacheles, Röper und Stein. Oft teile ich Röpers Einschätzung. Dankbar kann man sein für den Überblick relevanter Veröffentlichungen und Übersetzungen russischer Medien, auch wenn man selbst beispielsweise TASS folgt.
2: Und nun das Dossier.
0: Was man darf. Röper derzeit in Russland unterwegs. Dann mal ein Thema aus erster Hand.
3: Ja, und wie ist es? Tankstellen, Schlangen werden größer? Wird die Stimmung langsam, kippt's irgendwie?
4: Also es ist alles, es gibt kaum ein umstritteneres Thema gerade hier in Russland als diese ganze Tankstellengeschichte. Sieht sehr stark danach aus, als ob das teilweise künstlich wäre. Hab inzwischen durchgehört, einige Tankstellen hatten wohl Benzin, haben aber einfach gesagt, die machen jetzt eine Stunde zu. Anweisung von oben.

0: Leute, Hamster, das ist echte Toilettensyndrom. Ich habe das jetzt gesehen, ich kam in Moskau Umland an, dachte, ich tanke noch mal ein paar Liter nach für alle Fälle. Und dann war da so ganz kleine Schlange vor mir, war ein Auto. Und dann der vor mir, der hatte auf dem Rücksitz 23 Liter Kanister, im Kofferraum nochmal 26 Liter Kanister und die hat der alle vollgetankt.
1: Okay, du meinst.
0: Hamstern wie bekloppt. Links neben mir war einer, der hatte einen Anhänger. Im Anhänger hatte der, ich konnte nicht sehen, wie viele, aber vor meinen Augen hat der 250 Liter Kanister voll gemacht, in den Anhänger gestellt.
1: Okay.
0: Also die Leute haben richtig fies das Hamstern angefangen. Und darum verstehe ich jetzt auch, wenn manche Gouverneure sagen, Leute, entspannt euch doch mal. Es wird gerade mehr Benzin verbraucht als letztes Jahr. Hört doch mal auf, so zu hamstern. Das
1: Also
0: ist
1: du
0: verrückt.
1: mit Toilettensyndrom meinst du Klopapiersyndrom wie in
0: Naja, genau.
1: Corona?
0: Das
1: Ja,
0: ist, naja.
1: okay,
0: Also
1: verstehe, ja.
0: genau so irgendwie. Also es ist irgendwie alles schwer zu verstehen, was hier mit dem Benzin läuft. Da gibt es so viele Gerüchte und Verschwörungstheorien, das ist schon wirklich lustig. Und wenn du dann, wie gesagt, kommst, also ja, wie gesagt, unten in Rostock war es echt schwierig. Und aber dann, wenn du jetzt kommst du wieder hierher, hier ist gar nichts, aber die Leute haben es dann wie bekloppt. Mal gucken. Also es ist irgendwie verrückt.
2: Das durchaus vorhandene kritische Potenzial innerhalb der Bevölkerung wurde, das sollte mittlerweile jedem klar sein, 2020 mit den mit C zu benennenden Umständen sediert. Eine zunehmend gespaltenere und erschöpftere Gesellschaft hat es nun schwerer, zueinander zu finden, auch in der Sache des Krieges. Und innerhalb der AfD, der sicherlich einzigen sichtbaren Oppositionspartei, brechen nun die Konflikte, die oft auch Konflikte zwischen Ost und West sind, offen auf. Und hier sieht man sehr schön, dass Röper doch eindeutig eher zum linken Lager zu rechnen ist. Während ich seinen Gesprächspartner Robert Stein, er war schon hier zu Gast, eher und eindeutig der bürgerlichen Vernunft zurechnen würde.
1: Deutsche Arztpraxen bekommen schon Schreiben, ob sie denn auch kriegstüchtig sind. Und die AfD ist natürlich Nazi, weil die was anderes sagen. Weil
0: Die
1: die.
0: AfD seit dem letzten Parteitag, da habe ich überhaupt keinen Hin mehr drauf. Die haben in einiges ausgetauscht und Spitzenpersonal von Leuten, die neutral oder NATO-kritisch waren, in radikale Transatlantiker. Die AfD kann es abschreiben.
1: Na, das
0: Ist
1: sehen
0: durch.
1: wir dann, ne?
0: Ist durch. Der letzte Parteitag, guckt euch die Personalien an, die sie Weidel da durchgedrückt hat, ist durch. AfD, ich kenne einige Leute, super Leute in der zweiten Reihe.
1: Aber die
0: In der
1: Spitze.
0: Führung ist die AfD voll auf Linie.
1: Das bedeutet für dich in der Analyse, wenn die jetzt dran kämen, großer Konjunktiv, dann geht es einfach munter weiter.
0: Es passiert gar nichts. Erstmal selbst nochmal, wie oft haben wir es gehabt? Selbst wenn das alles ganz toll und ehrlich gemeint wäre, fast alle Gesetze sind zustimmungspflichtig. Bundesrat, Mehrheit der Bundesländer hat die AfD nicht, selbst wenn sie in den Bund rankäme. Und dann ist die nächste Hürde ist, viele Kompetenzen liegen in Brüssel. Was konnte Orban tatsächlich erreichen? So. Also selbst wenn die AfD ganz toll wäre, könnte sie nichts bewegen, weil das System, der Aufbau des deutschen Staates und der EU ist so gemacht, dass es nicht geht. Aber wenn ich mir die Personalien angucke, die eine Frau Weidel durchdrückt, auf dem letzten Parteitag.
1: Beispiel, hast du einen Namen gerade?
0: Ich müsste jetzt nachgucken. Ich müsste jetzt nachgucken. Ich habe das auf Telegram gepostet, alles. Innenpolitik interessiert mich so sehr nicht. Aber wie gesagt, es wurde konkret ausgetauscht. Es wurden Russenfresser in den Parteivorstand aufgenommen. Und die Gemäßigten, die, also die Weidel, guck mal, die Weidel ist doch die Frau, die sich vor die Kameras stellt und für die ganzen Wähler sagt, ja, wir müssen aber Nord Stream 2 wieder einschalten, das müssen wir ganz dringend machen. Und wenn dann aber AfD-Politiker wie letzten September zu einer Konferenz in Sotschi fliegen, dann haut sie auf die Finger, das geht gar nicht, ihr könnt da nicht nach Russland fliegen. So, das ist im letzten September passiert, aktenkundig in den Medien.
1: Wie,
0: Ja, wie passt das zusammen?
1: wie, ja, genau, das wollte ich
0: In
1: gerade
0: den
1: sagen.
0: Worten, das eine, in den Taten das andere. Ich traue der Frau nicht.
1: Und
0: Ich traue der Frau Weidel nicht.
1: die Argumentation, dass das von ihr taktisch war, weil der Aufschrei zu groß wäre, wenn sie da geht und aber nur aus der zweiten Reihe Leute
0: Es ist ja,
1: hingehen.
0: sie hätte die zweite Reihe kritisiert dafür, dass sie fährt. Sie selbst war nie im Gespräch.
1: Als Begründung für die Kritik war, dass man darf nicht mit Russland reden.
0: Ja, das ist der falsche Zeitpunkt. Da war es ja nicht mal Russland, das war eine BRICS-Konferenz. Die war nur zufällig in Russland, das war eine BRICS-Konferenz. Also, wie gesagt, ich traue dieser Frau nicht, sorry. Und die Personalentscheidung des letzten Parteitags bestätigen mich darin. Sorry. Allen, die jetzt wieder aufschreien, Thomas und AfD, sorry. Meine Sicht der Dinge, ihr könnt ja eine andere haben, wir werden es vielleicht irgendwann erleben.
1: Was du sagst mit
0: In
1: dem
0: der AfD,
1: Bundesrat?
0: nochmal, ganz deutlich, die AfD-Wähler, viele, ne, super. In der AfD ab zweite Reihe super Leute. Aber die Spitze ist wohl kontrolliert.

0: Wir werden auf den 6. September schauen jetzt. Das ist ja auch nicht mehr weit weg. Ein bisschen weniger als 2 Monate. Das ist dann die Wahl des Landtags in Sachsen-Anhalt, genau. Ulrich Siegmund, der Spitzenkandidat, der jetzt über 20% Vorsprung hat vor der CDU. Und je mehr Merz an die Mikros geht, desto mehr wird dieser Vorsprung. Also der schafft es wirklich, jeden Tag der AfD noch einen Prozentpunkt mehr zu geben. So nach dem Motto, ja, wir werden das zu verhindern wissen, einen AfD-Ministerpräsidenten und so weiter. Und auch die ganze andere Riege in Bonn, die tun ja alles, um das.
1: Bonn? Du bist aber so das
0: Sorry,
1: Alter, sag mal.
0: sorry, sorry, ja.
1: Ist aber 20 Jahre her.
0: Lapsus lingua, ja.
1: Ja, genau.
2: An dieser Stelle merkt man schon sehr schön, wie Robert Stein in der alten BRD träumt, was man natürlich nicht zum Vorwurf machen kann. Und Röper, ja auch Alt-BRD geprägt, hat aber nach 30 Jahren Russland eine komplette Neuorientierung erfahren, die, ich habe das hier oft versucht zu erklären, eher DDR-kompatibel ist.
3: Das Dossier.
2: Geheimdienstliches und gefährliches.
1: Seit letzter Woche hat der Ukraine, nicht die Ukraine, der russische Geheimdienst mehrere Terrorzellen ausgehoben, die Drohnen hatten, mit denen sie russische Militärflugplätze angreifen wollten. Und zwar genau die Geschichte wie vor einem Jahr, diese Operation Spinnennetz, wo
0: Mit
1: sie da,
0: den
1: ne,
0: LKWs, ja.
1: die russischen Nuklearbomber angegriffen
0: Mit
1: haben.
0: den LKWs, wo die Drohnen versteckt waren,
1: Genau.
0: ja.
1: Das sollte wiederholt werden. Es sind konkret 3 Terrorzellen ausgehoben, also 2 haben sie ausgehoben, die waren irgendwo weiter ferner Osten. Eins war in Rostow. Da hat die Ukraine, das ist ja das, was ich immer wieder sage, die Ukraine hat da versucht, über Telegram oder so irgendwas einen Russen anzuwerben. Also ne, so, machen ständig über online solche Versuche. Und da ist also einer gewesen, den sie versucht haben anzuwerben. Und der ist direkt zum Geheimdienst gelaufen und gesagt, guck mal, was ich für Chats kriege. Hat der Geheimdienst gesagt, super, das spielen wir durch.
0: Okay.
1: Und das heißt, er hat so getan, als wenn er sich anwerben lässt, war aber, ne, und so. Und also das heißt, da sollte dann der Rostower Flughafen angegriffen werden. So, es waren jetzt konkret 3, die aufgeflogen sind, 3 Fälle, die parallel wieder versuchen sollten, Spinnennetz zu wiederholen und die russische Atomflugzeugflotte anzugreifen. Was zum einen natürlich immer die Gefahr bedeutet, dass Russland nuklear reagiert, weil eine Schwächung der eigenen nuklear Streitkräfte ist für eine Atommacht immer auch ein Grund, atomar zuzuschlagen. Weil wenn sie den atomaren Schutz verliert, dann ist er wertlos.
2: Wir kommen jetzt zum unangenehmen Thema Bussifizierung. In deutschen Medien kaum, laut Röper eher nicht thematisiert, wobei das nicht ganz richtig ist. Hier macht tatsächlich Springers Welt eine recht gute Arbeit, obwohl sie sonst ja russenfressend sind, hier in der Sache aber grundsätzlichen journalistischen Standards nachkommen.
0: Meldungen gibt es auch nicht oder ganz, ganz selten nur über diese unselige Praxis der Zwangsrekrutierungen. Wir erleben das seit 4 Jahren schon. Wir haben da schon so viele Videos gesehen, weil wir halt auch genau hingucken. Aber in den Massenmedien bekommt niemand was davon mit, dass die Leute einfach gesnatcht werden, einkassiert, weg von der Straße entführt werden. Nur das scheint immer mehr zum Leidwesen der Bevölkerung zu sein. Die gehen da massiv dagegen vor. Es gab jetzt schon mehrfach in letzter Zeit Angriffe auf diese Rekrutierungstruppen. Und ich lese bei dir, dass es da einen regelrechten Aufstand gab, der stundenlang gedauert hat und die Polizei dann erst das niederschlagen konnte.
1: Ja, wobei ich wieder keine Meldung kam.
0: Ist da jetzt dann schon ein Kipppunkt erreicht in der Bevölkerung, dass wenn die auftauchen, dass dann der Zorn bei den lokalen Menschen, wo das mitkriegen, so groß ist, dass die alle dann dagegen vorgehen? Ja? Also.
1: Das kann ich nicht sagen, aber Fakt ist, in Lwów, also Lemberg, wie man es auch immer nennen will, die Stadt, da gab es einen Fall, wo Menschen spontan einen Mann retten wollten, der eben von diesen Menschenjägern eingefangen werden sollte. Und das ist eskaliert zu stundenlangen Unruhen und Zusammenstößen mit der Polizei. Gab richtig Theater. In der Ukraine hat es Schlagzeilen gemacht, bei euch wieder nicht. Das würde ja die Legende von der tapfer und motiviert kämpfenden Ukraine etwas stören. Das hat sogar dazu geführt, dass Selenskyj sich genötigt fühlte zu sagen, ja, also die Methoden dieser Rekrutierungszentren sind jetzt aber nicht so gut. Während wir hier am Donnerstag die Sendung aufnehmen, hat die Ukraine eine neue Regierung bekommen. Selenskyj hatte die Premierministerin rausgeschmissen, jetzt wurde ein neuer ernannt heute. Und witzigerweise wurde der Verteidigungsminister rausgeschmissen. Interessanterweise gibt es in der Ukraine heute am Donnerstag, spontane Demonstrationen zu seiner Unterstützung. Was mich sehr wundert, weil ich meine, der klaut Geld, der ist auch letztendlich verantwortlich irgendwo als Verteidigungsminister für diese Rekrutierungsmaßnahmen, aber er kriegt Unterstützung im Volk. Ganz interessant.
2: Wahrhaftig, ganz dahinter bin ich auch noch nicht gestiegen. Gespannt, was Röper herausfindet. Weiteres Thema, die Einberufung des deutschen Botschafters.
1: Der Hauptgrund für die Einberufung des deutschen Botschafters war aber, Berlins, ich zitiere aus der Originalerklärung, Berlins, der Hauptgrund war Berlins Beteiligung an den Terrorangriffen des Kiewer Regimes auf zivile Infrastruktur in Russland. Im Botschafter wurde, ich zitiere, deutlich gemacht, dass die zunehmende Unterstützung Deutschlands für das Kiewer Regime inakzeptabel ist, die militärische und militärtechnischen Abkommen, direkte Waffenlieferungen sowie die Organisation von Joint Ventures zur Entwicklung von Kräften und Mitteln für Angriffe auf zivile Ziele in Russland umfasst, darunter Aufklärungskampfdrohnen, Flugabwehrraketen, Raketenabwehr. Das russische Außenministerium hat den deutschen Botschafter einberufen, um ihm durch die Blume zu sagen, ihr seid Kriegspartei. Das würde jetzt, wenn der Tagesschau-Zuschauer hören würde, die Russen sagen Kriegsbeteiligung, dann würde der Tagesschau-Zuschauer zwar sagen, die Russen spinnen, aber würde zumindest daran nachdenken, scheiße, wenn die uns als Kriegspartei sehen, könnten die ja mal schießen. Wird verhindert. Was machen die Medien draus? Ja, das Video. Die Russen haben sich wegen dem Video aufgeregt. Ja, dabei ist das, wenn du jetzt unten in der Artikel, unten siehst du ja die russische Erklärung, 1, 2, 3, 4, 5 Absätze. Der vierte Absatz ist lediglich das Video. Alles andere. Die ersten drei sind die russische Kriegsbeteiligung. Dann vierter Absatz das Video. Fünfter Absatz. Wir freuen uns, dass der deutsche Botschafter dieses Arschloch endlich verschwindet. Herr Graf Lambsdorff wird abberufen.
0: Die deutsche Vertretung in Moskau will sich aber nicht einschüchtern lassen, lese ich da auch noch. Ja.
1: Genau. Auf keinen Fall. Aber das sagen die Deutschen. Ja, die Deutschen sagen, das geht nur um Video, wir lassen uns nicht einschüchtern. Dass die Russen den Deutschen hier offen auf diplomatischen Kanälen, also ganz offiziell, Kriegsbeteiligung vorwerfen und wahrscheinlich auch gesagt haben, da könnte eine Reaktion kommen, das erfährt das deutsche Publikum nicht.
0: Warum stellt man dann eigentlich immer solche Leute auf solche Posten? Frage wen? Ja, Lambsdorff zum Beispiel.
1: Ja. Ja, wen denn sonst?
0: War eine rhetorische Frage, ja. Mhm.
1: Warum haben alle, fast alle deutschen Medien als Moskau-Korrespondenten nicht jemanden, der Russisch spricht und so weiter, sondern Leute, die möglichst treu bei Washington dranhängen? Mhm. Es geht nicht um die Kenntnis des Landes, es geht darum, dass jemand die politische Linie vertritt.
0: Und eine gemeinsame Sprache würde ja bedeuten, du könntest Verständnis entwickeln für
1: man könnte reden.
0: Ja, man könnte reden, man könnte mitkriegen, was da gedacht und gedenkt, geredet wird und auch einen Sinn für die Handlungen der Russen vielleicht. Obwohl, es gibt Leute, die sprechen fließend Russisch, waren 17 Jahre in Russland und haben das auch nicht verstanden. Soll es auch geben.
1: Ja, die gibt es auch, klar. Aber es ist ja so, dass in Deutschland jeder Gesprächsversuch schon angegriffen wird. Ich habe gerade heute bei der Tagesschau gesehen, gab es eine Meldung, ellenlanger Artikel. Da haben sich irgendwelche Leute, ich glaube ja früher den Petersburger Dialog, ne? Den haben die Deutschen ja beendet. Und jetzt haben die sich aber trotzdem irgendwie der Matthias Platzek hat sich irgendwo am Flugplatz zum Kaffee trinken mit irgendwem aus Russland getroffen. Riesenartikel der Tagesschau. Wie kann man mit den Russen reden? Wir setzen den Krieg lösen, ohne zu reden. Aber gut, die Europäer wollen ja nicht reden. Sie wollen den Krieg ja nicht lösen. Sie wollen ja Krieg weiter.
2: Daran besteht auch mir kein Zweifel. Und das führt zwingend zu der Frage, wann handelt Russland?
0: Der Sommer, ne? Ich weiß nicht, wir haben es schon mal gehabt, den Titel so letzter Sommer vorm Krieg und sowas. Ich will das nicht heraufrufen, aber wer weiß, was ist, ne? Wer weiß, was
1: ist. Also ich gebe mal eins mit rein. In Russland sind im September Duma-Wahlen. Ich war 20. Dezember, September. Ich glaube nicht, dass Russland vorher allzu viel machen wird. Die russische Regierung will das wohl ruhig über den Tisch kriegen, die Wahlen. Mhm. Natürlich können wir davon ausgehen, dass die Ukraine enorm provozieren wird. Wir können uns also wahrscheinlich darauf vorbereiten, dass wir im August ganz nochmal richtig fiese Provokationen aus der Ukraine sehen, um in Russland Unruhe zu schaffen vor der Wahl. Mhm. Aber ich denke, dass die Russen große Entscheidungen oder Aktionen erst nach den Wahlen machen. Also ich denke, aus Russland jetzt was zu erwarten vor der Duma-Wahl, also in den nächsten 2 Monaten, halte ich für unwahrscheinlich. Ich glaube immer mehr, dass es jetzt zunächst mal bis zur Wahl soll, alles ruhig gehalten werden soll.
0: Und danach ist ja dann schon wieder diese Matsch- und Schlammperiode, Rasputnica oder wie das heißt, ja?
1: Ja gut, wie gesagt, wir sind ja ist doch egal. Die Zeiten der schnellen Panzervorstöße sind eh vorbei.
0: Spielt dann aber Drohnen können auch nicht immer fliegen, ne?
1: Ja gut, Drohnen können, aber denen ist der Matsch egal. Drohnen, okay, Regen und Nebel ist doof. Mhm. Aber Rasputin ist ja nicht ständig Regen und Nebel. Es ist Matsch. Man, also ich habe es ja erlebt, wenn da die Schwarzerde matschig ist, da können Panzer stecken bleiben, so fies ist der Schlamm. Mhm, mh. Ja, also es ist ja, die Abrams-Panzer sind so schwer, die haben sich da festgefahren. Warum sind die ja von der Front wieder weg? Völlig sinnlos.
0: Ja, ich kenne die Bilder noch. Ja, ja.
1: Ja, die konnten natürlich, die mussten die Panzer aus dem Dreck ziehen, weil Panzer nicht durch den Dreck kommen. Das ist schon fies. Und ich bin da mit Jeeps durchgefahren. Das ist ein unglaublicher. Also es ist wirklich erstaunlich, was es da an Schlangen gibt. Aber wenn es eben keine schnellen Operationen mehr gibt wegen der Drohnen, ist das auch.
2: Es wird nicht ungefährlicher. Die Gefahr ist nicht gebannter. Das Dossier. Hundreds of thank you. Thomas Röper, Robert Stein. Nur wieso? Hörerin Alisi versicherte mir Kritik ob des inflationären Einsatzes des Tor-Tor-Tor-Jingles. Liebe Alisi, das hing zusammen mit einem Sportereignis, von dem ich ohne Familieneinbindung nichts mitbekommen hätte. Dieses fand nun aber einen Höhepunkt und ich habe gestern nochmal nachgefragt, wird in dieser Woche nicht fortgesetzt. Dafür eine traurige Nachricht. Englands Topfußballer Kevin Keegan aus den 70er Jahren ist im Alter von 75 Jahren an Krebs gestorben. Mighty Mouse war sein Spitzname. Der wirkte auch in Deutschland beim Hamburger HSV und so berichtet der NDR. Als jemand, der immer ein großes Herz für Großbritannien hat, der über sich aus den 90er Jahren sagen kannte, I woke up with Bruno Brooks on BBC Radio 1 every day. Und der auch viele Jahre auf Radio Caroline moderierte.
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2: Kevin Keegan war nicht nur Ballspieler, sondern auch Schlagersänger. Seine beiden Hits verfasste er mit Chris Norman von Smokey.

0: Head Over Heels in Love. Und diese Single war in Deutschland sogar noch erfolgreicher als in England 1979.
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0: Aber wie bei allem finde ich es wichtig, dass man neu eingeführte Dinge beibehält. Darum bedanke ich mich bei Anne-Kathrin Mücke für diese kleine Trinkpause.
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0: Aus der deutschen Haupt- und Hubstadt die erste Geschichte für heute. Ein Berliner Kaffee verweigert einem AfD-Anhänger ein Heißgetränk. Eifrig berichtet sie in sozialen Medien, kündigt an, Nazis auch künftig nicht zu bedienen. Der Mann habe einen Latte Macchiato bestellt. Sie positioniert sich unter der Überschrift No Latte für AfD. Man könnte auch anders überschreiben, man bekam keine Latte wegen Gastronomen. Lernen mit Schlager, vor 20 Jahren ein Hit auf Radio Marabu aus New York.
3: New York.
0: Eine Band, die sich den Namen Morningwood gab. Und für alle, die nicht vollkommen der Sprache des Hegemonen unterworfen sind, übersetze ich, das heißt so viel wie Morgenlatte.
4: Das Inferno in Norwegen der vergangenen Tage hat eine historische Dimension. Denn laut der Zivilschutzbehörde handelt es sich bei der Brandkatastrophe in Drammen in der Nähe von Oslo, die am Freitag begann, um die schlimmste der Neuzeit.
0: Schlimm, schlimm, es berichteten die aufgeregten Kollegen von Springers Welt, aber ich wäre mit Superlativen vorsichtig. Bewegen wir uns womöglich wohl auf den großen, ganz großen Krieg zu. Der ehemalige US-Antiterrorchef Joe Kent hat Washington aufgefordert, seine Truppen abzuziehen und die Militärbasen im Nahen Osten aufzugeben. Der Iran hat seine regionale Position gestärkt. Das hetzt unerträglich auch der ORF. Krieg als Stütze des Regimes. Zumindest in der Überschrift stellt er sich hier voll auf die Seite des Krieges. Zitiert wird Iran-Experte Walter Posch. Washington Post schreibt, die USA planen eine massive Ausweitung des Krieges. Aber es wird auch ein Risiko genannt. Ressourcen, Munitionsvorräte schwinden. New York Times berichtet, US-Streitkräfte wurden mehrfach getroffen, Dutzende Soldaten verletzt, Black Hawk-Hubschrauber beschädigt. Igor Peredresev schreibt in der russischen Zeitung Wirsglatt, warum können die USA nicht einfach die Straße von Hormuz besetzen, das Thema ad acta legen?
5: Die Straße von Hormuz ist wieder geöffnet.
0: Dein grenzenloser Optimismus erfüllte sich nicht, liebe Svetlana. Perversev kommt zum Ergebnis, die Antwort besteht aus zwei Teilen, sie können es nicht, zweitens, sie wollen es nicht. Er formuliert eine gewollte globale Wirtschaftskrise. Die jemenitischen Husi-Rebellen haben eine Seeblockade gegen Saudi-Arabien verhängt. Libanons Präsident reist nach Washington, er hofft auf stabile Waffenruhe, sein Volk so Tagesschau nicht. Weitere Angriffe auf den Iran gab es. Und wieder möchte ich auf IRNA schauen, die iranische Nachrichtenagentur. Der Sprecher des Außenministeriums erklärt, die Zerstörung von Brücken und Kraftwerken durch die USA erinnert an Aktionen des IS. Präsident Pezeshkian, wir stehen bis zum letzten Atemzug für die Verteidigung des Landes und der Interessen des Volkes ein. Irans Innenminister reist nach Pakistan. Irans Armeesprecher erklärt, durch die Straße von Hormuz darf keine Ausrüstung gelangen, die gegen das iranische Volk eingesetzt wird. Und beim 8. virtuellen Treffen der BRICS-Generalstaatsanwälte erklärte der des Iran, die Verbrechen des zionistischen Regimes sind zu verurteilen. Ganz am Ende, so erkläre ich, am Dienstag, den 21. Juli 2026, werden all diese Kriege zu den eigentlichen Verursachern zurückkehren müssen, auf deren Gebiet. Huch, das sind ja wir, die kleine Audiodatei.
5: Und nun die weitere Nachricht.
0: Das wird leider vorher, machen wir beide aber eine kleine Trinkpause. Benzin wieder teurer als vor dem Tankrabatt. Meine Kommentierung kennen Sie. Für nicht zu blöd, Berlin, eklar, beim Stauffenberg-Gedenken. Ein Großneffe des Dietrich Bonhoeffer zerstört einen AfD-Kranz. Was für ein Depp, Bonhoeffer und Stauffenberg waren ja Nazis, die halt bloß Frieden schließen wollten und mit den anderen gegen Russland weitermachen wollten. Naja, dit ist Berlin. Ob Machtkampf NRW-Vorstand setzt die AfD-Bundesspitze einen Untersuchungsausschuss ein. Ungarn, Schachgroßmeisterin Polgar will nicht Präsidentin werden. Italien, Bologna. Nach tödlichem Polizeieinsatz gibt es Proteste. Auch Proteste in Indien. Die Cockroach-Bewegung. Und in den USA wurde der Drogenboss El Mayo zu lebenslanger Haft verurteilt. Na, hoffentlich kommt er nicht mit La Ketchup in eine Zelle. Was mag ich so an den Briten? Den britischen Humor. Der neue Premier Andy Burnham, der siebte in 10 Jahren, will den Briten wieder Hoffnung geben. Humorfachleute beklagen ja oft den Deutschen. Zum Glück gibt es die Tagesschau. An diesem 21. Juli 2026 eröffnet sie mit, wie viel Hilfe es jetzt für den Heizungstausch gibt. Alexander Lukaschenko fordert eine Stärkung der praktischen Zusammenarbeit mit den arabischen Ländern. Ein Memorandum of Understanding zwischen Nationalversammlung von Weißrussland und dem arabischen Parlament wurde unterzeichnet. Moskaus Auslandsnachrichtendienst glaubt, Deutschland würde an einem geheimen Atomwaffenprogramm arbeiten, formuliert Unruhe auch bei NATO-Partnern. Ob aktueller Forschungsprogramme. Die Ablösung des ukrainischen Armeechefs Sirski verzögert sich, TASS berichtet. Wenn schon nicht deutsche Medien, dann das russische Verteidigungsministerium. Es gibt bekannt, vor allem Produktions- und Montagehallen für Raketen und Drohnen wurden in Kiew getroffen. Zitieren lässt sich die Novaya Pochta, auch das Nachrichtenportal Strana. Zelensky bezeichnet den Angriff als einen der schwersten. Russland setzt auf vollständigen Sieg und beweist, dass im angeblich zivilen Gebäude in der Oblast Sumy, welches durch einen russischen Angriff zerstört wurde, anhand von Fotos, dass Kisten mit Kampfdrohnen dort gelagert wurden. Auf Bildern sieht man Kisten der ukrainischen Firma Vyri. Diese Firma, das wird durch Bilder belegt, stellt FPV-Kampfdrohnen her. Hundertprozentig wissen kann man nie, aber ich halte Bilder und Beweisführung hier für schlüssig, vor allem im Verhältnis zu unseren Erzählungen. Die Russen würden gezielt Ziviles angreifen, damit würden sie kaum an der Front vorankommen.
3: Wir sollen ja jetzt mehrere Tage 40 Grad bekommen.
0: Erstmal nicht. Sonne, Wolken, Schauer, kühl geht's weiter. Zum Wochenende etwas wärmer. Nächste Woche wieder kühler. Durchwachsen geht es weiter.
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3: 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Tock und dann wusch.
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8: 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Aber was? Herr Walter, wo lassen Sie denn denken, fragte einer, als ich den Einfall hatte. Ich bin. 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
1: Wie das Amt für Wasserwirtschaft der Deutschen Demokratischen Republik mitteilt, sinkt der Wasserstand der Elbe im Raum Dresden infolge der nur unwesentlichen Niederschläge am Wochenende weiter ab. Die Wasserläufe in den drei Thüringer Bezirken haben wieder Niedrigwasser. Im Bezirk Erfurt wurden 38 neue Staue errichtet, sodass die Landwirtschaft zusätzlich Wasser zur Beregnung erhält.
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Der erste Gruß gilt heute unseren Stammhörern und vor allem jenen, die bereits uns regelmäßig hören. Recht herzlichen Dank dafür. Walter Kubitschek, herzlich willkommen bei uns in der Schlagerbühne.

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2: Unter Mikrofon auch heute wieder André Tonn
1: und Hans Meserski.
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3: Wissen Sie, wie eine Show gemacht wird? Man braucht dazu die Idee. Musik, Texte, also Lieder, Ballett. Aber sagen muss man auch was. Aber was? Herr Walter, wo lassen Sie denn denken, fragte einer, als ich den Einfall hatte. Ich bin. Kaum gesagt, wurde mir schlecht. Was soll denn das heißen, sagte der. Natürlich bist du. Du bist du, wer denn sonst? Das ist dein Einfall. Natürlich. Es ist keine Kunst zu sagen, ich bin. Man muss sein. Leicht ist es nicht. 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Klasse stand auf meinem Zeugnis, er ist fleißig, aufmerksam, hilfsbereit. 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Immer hat er eine eigene Meinung. So bin ich geblieben. 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
1: Die zentrale Wetterdienststelle der Deutschen Demokratischen Republik teilt mit, dass der gestrige Sonnabend mit Rekordtemperaturen bis zu 37 Grad der bisher heißeste Tag dieses Jahres war. Heute waren die Temperaturen infolge stärkerer Luftbewegung nicht mehr ganz so hoch wie gestern, überstiegen jedoch in vielen Orten immer noch über 30 Grad. Heute Abend um Mitternacht rechnen die Meteorologen mit dem Auftreten einzelner örtlicher Gewitter. Für morgen erwarten sie die zuvor kühlere Luft. Auch in Westdeutschland waren am Wochenende Hitzerekorde zu verzeichnen. Das gesamte Ruhrgebiet lag unter einer windstillen Dunstglocke. In Nordrhein-Westfalen wurde die Wasserzufuhr für die Industrie rationiert. Vor allem aus dem Raum Siegen wird eine große Wassernot gemeldet. Schwimmbäder dürfen nicht mehr nachgefüllt werden. Autowaschen wurde verboten.
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0: Peter Spaczek, geboren 1930, Journalist in der DDR. Viel unterwegs heißen seine Erinnerungen. Seine Kindheit verbrachte er in der Zeit des Faschismus, sein gesamtes Arbeitsleben in dem Sozialismus der DDR, das Alter in der kapitalistischen Bundesrepublik. Ein Bericht aus Mosambik um 1974.
1: Und auch jetzt, nachdem die von der Frelimo geführte Übergangsregierung schon mehrere Tage im Amt ist, bietet Lorenzo Marques das Bild einer geradezu alltäglichen Geschäftigkeit wie in jeder beliebigen Großstadt. Sicher hängt das zum Teil damit zusammen, dass die schlimmsten Scharfmacher nach ihrem gescheiterten Putschversuch das Weite gesucht haben. Und noch immer sind die Maschinen in Richtung Übersee voll ausgebucht. Im Handumdrehen standen wir im Mittelpunkt einer immer größer werdenden Kunstgebung mit Viva Frelimo, Viva Zamora Machel, Viva Mosambik.
2: Viva Frelimo!
3: Viva!
2: Mosambik Independente!
3: Viva!
2: Mosambik Livre!
3: Viva!
1: Man kann gut verstehen, welche Hoffnungen die Menschen in diesen Vierteln mit dem Sieg der Frelimo verbinden. Es ist ein Elend, wie ich es aus anderen afrikanischen Ländern nicht kenne. Armselige Hütten, von denen man sich kaum vorstellen kann, dass darin jemand lebt.
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1: 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Aber was? Herr Walter, wo lassen Sie denn denken, fragte einer, als ich den Einfall hatte. Ich bin. Kaum gesagt, wurde mir schlecht. Was soll denn das heißen, sagte der. Natürlich bist du. Du bist du, wer denn sonst? Das ist dein Einfall. Natürlich. Es ist keine Kunst zu sagen, ich bin. Man muss sein. Leicht ist es nicht. Schon in der 5. Klasse stand auf meinem Zeugnis, er ist fleißig, aufmerksam, hilfsbereit. Aber er fügt sich nicht ins Kollektiv. Immer hat er eine eigene Meinung. So bin ich geblieben. 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Ich bin.
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1: Das Elbe-Kraftwerk Fockerode bei Dessau. Wichtiger Energielieferant für ein großes Industriegebiet. Nur eine gleichbleibende Kühlwasserversorgung aus der Elbe garantiert die Energieerzeugung. Wegen des sehr niedrigen Wasserstandes haben die Kraftwerke geeignete Vorkehrungen getroffen. Ein Schwimmbacker bewahrt das Einlaufbecken vor dem Versanden. Dadurch kann das Elbwasser ungehindert zulaufen. Trotz der Trockenheit können so die Kraftwerke in Fockerode die volle Strommenge in das Netz.
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0: einem weiteren Pudis-Klassiker mehr aus der Geschichte des Rundfunks der DDR.
1: Ingo Friedrich, Autor der zweiten Auflage, die Pudis kommen auf DDR 1.
2: Das Schöne ist natürlich nicht und vor allem, ob es unbedingt sein muss, verzweifle ich auch. Weil die Pudis hatten wirklich immer einen guten Ruf, aber das trägt jetzt nicht dazu bei, dass sie so wirklich würdig abtreten. Naja, als Fan bin ich ja eigentlich neutral. Aber trotzdem finde ich eben, dass es nicht so ist, dass er hat es vielleicht selbst geschrieben, alles alleine, ja. Aber es war ja in der Band immer so eine Aufteilung, dass jeder seine Aufgabe hatte. Und Maschine war zum Beispiel fürs Komponieren zuständig. Dann war aber zum Beispiel Harry, hat er damals immer die ganzen Konzerte organisiert. Ohne die wären die Pudis auch nicht so berühmt geworden. Oder Quasta war zum Beispiel für das Basteln so auf der Bühne, die Effekte und alles und Bühnenklamotten zuständig. Eingehängt war für die organisatorische, wenn sie jetzt zum Beispiel Auslandskonzerte hatten, das alles zusammen war, alle Pässe und ähnliches. Also jeder hatte seine Aufgabe. Maschine seine war eben nur das Komponieren, sonst nicht.

1956. Der deutsche Freiheitssender 904 DFS 904 startete ein Geheimsender auf Mittelwelle Burg 904 kHz. Der Name des Senders knüpfte an den Kurzwellensender im republikanischen Spanien, Deutscher Freiheitssender 29,8, an. Der von der DDR finanzierte und organisierte Sender hatte als Stationskennung die ersten Takte des Hauptthemas von Beethovens Ode an die Freude und den Slogan: Hier ist der deutsche Freiheitssender 904, der einzige Sender der Bundesrepublik, der nicht unter Regierungskontrolle steht. Sprecher dieses Textes war Wolfgang Heinz, Schauspieler und späterer Intendant des Deutschen Theaters Berlin. Kontaktadresse des Senders war seit 1967 Postfach 248 A 1021 Wien, Österreich.

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0: 1993. 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

1984 im Rundfunk der DDR. 14. Februar 1984, Berliner Rundfunk. 15 Uhr Duett, Musik für den Rekorder. The Undertones. Gute Unterhaltung.

1990. Der Auslandsdienst RBI, die Stimme der Deutschen Demokratischen Republik, stellte seinen Betrieb zum 3. Oktober 1990 ein. Seine Frequenzen übernahm die Deutsche Welle.

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0: Howard Jones, Stand Up, neue Musik auf ihrem DDR1.
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0: 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Treffpunkt Alexanderplatz, ich heiße Sie willkommen. 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In dieser Sendung noch ein Rezept mit Annette Schilling, natürlich ein DDR-Rezept. Nach den Nachrichten um 16.30 Uhr dann Jürgen Eger, eine Kolumne. Aber lassen Sie sich jetzt treiben mit der für Sie ausgewählten Musik unserer Redaktion. 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Bis halb, Pets Domino, Buddy Holly, Echo and the Bunny Man.

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3: Die Analysen des Thomas Röper schätzen, finde ich mich doch meistens am Wochenende wieder beim Nachhören von Tacheles, Röper und Stein. Oft teile ich Röpers Einschätzung. Dankbar kann man sein für den Überblick relevanter Veröffentlichungen und Übersetzungen russischer Medien, auch wenn man selbst beispielsweise TASS folgt.
4: Und nun das Dossier.
3: Was man darf. Röper derzeit in Russland unterwegs. Dann mal ein Thema aus erster Hand.
5: Ja, und wie ist es? Tankstellen, Schlangen werden größer? Wird die Stimmung langsam? Kippt es irgendwie?
6: Also es ist alles, es gibt kaum ein umstritteneres Thema gerade hier in Russland als diese ganze Tankstellengeschichte. Sieht sehr stark danach aus, als ob das teilweise künstlich wäre. Ich habe zwischendurch gehört, einige Tankstellen hatten wohl Benzin, haben aber einfach gesagt, die machen jetzt eine Stunde zu. Anweisung von oben. Die Kassen funktionieren eine Stunde nicht. Also solche Sachen gab es auch. Also gerade so, als wenn jemand diese Krise haben wollte, um den Russen vor Augen zu führen, dass eben Krieg ist. Keine Ahnung. Also sah so ein bisschen so aus. Inzwischen, jetzt bin ich in Moskau. Hier ist Benzin da. Problemlos. Keine Schlangen, gar nichts. Ist jetzt alles wieder normal. Auf dem Weg von Rostov, wo ich war, hier hoch, 1100 Kilometer, war es teilweise schwierig, aber ab Gebiet Moskau, also Umland, so 200-300 Kilometer von Moskau, war es plötzlich völlig entspannt. Und dann gibt es die Nachrichten hier immer von irgendwelchen Gouverneuren nach dem Motto, ja, der Benzinverbrauch ist bei uns jetzt irgendwie 20% höher als im letzten Jahr. Obwohl, ne, so. Also die Leute haben es da. Das ist echt ein Toilettensyndrom. Ich habe das jetzt gesehen, ich kam in Moskau Umland an, dachte, ich tanke noch mal ein paar Liter nach für alle Fälle. Und dann war da so ganz kleine Schlange vor mir, war ein Auto. Und dann, der vor mir, der hatte auf dem Rücksitz 3 20-Liter-Kanister. Im Kofferraum nochmal 6 20-Liter-Kanister. Und die hat der alle vollgetankt.
5: Okay.
6: Haben es dann wie bekloppt. Links neben mir war einer, der hatte einen Anhänger. Im Anhänger hatte der, ich konnte nicht sehen, wie viele, aber vor meinen Augen hat der 2 50-Liter-Kanister voll gemacht, in den Anhänger gestellt.
5: Okay.
6: Also die Leute haben richtig fies das Hamstern angefangen. Und darum verstehe ich jetzt auch, wenn manche Gouverneure sagen, Leute, entspannt euch doch mal. Es wird gerade mehr Benzin verbraucht als letztes Jahr. Hört doch mal auf, so zu hamstern.
5: Also so mit Toilettensyndrom meinst du Klopapiersyndrom wie in Corona?
6: Genau.
5: Ja, okay, verstehe.
6: Also genau so irgendwie. Also es ist irgendwie alles schwer zu verstehen, was hier mit dem Benzin läuft. Da gibt es so viele Gerüchte und Verschwörungstheorien, das ist schon wirklich lustig. Und wenn du dann, wie gesagt, kommst, also ja, wie gesagt, unten in Rostov war es echt schwierig und aber dann, wenn du jetzt kommst du wieder hierher, hier ist gar nichts, die Leute haben es dann wie bekloppt. Mal gucken, also es ist irgendwie verrückt.
3: Das durchaus vorhandene kritische Potenzial innerhalb der Bevölkerung wurde, das sollte mittlerweile jedem klar sein, 2020 mit den mit C zu benennenden Umständen sediert. Eine zunehmend gespaltenere und erschöpftere Gesellschaft hat es nun schwerer, zueinander zu finden, auch in der Sache des Krieges. Und innerhalb der AfD, der sicherlich einzigen sichtbaren Oppositionspartei, brechen nun die Konflikte, die oft auch Konflikte zwischen Ost und West sind, offen auf. Und hier sieht man sehr schön, dass Röper doch eindeutig eher zum linken Lager zu rechnen ist. Während ich seinen Gesprächspartner Robert Stein, er war schon hier zu Gast, eher und eindeutig der bürgerlichen Vernunft zurechnen würde.
5: Deutsche Arztpraxen bekommen schon Schreiben, ob sie denn auch kriegstüchtig sind. Und die AfD ist natürlich Nazi, weil die was anderes sagen. Weil die
6: AfD seit dem letzten Parteitag, da habe ich überhaupt keinen Hirn mehr drauf. Die haben in einiges ausgetauscht und Spitzenpersonal von Leuten, die neutral oder NATO-kritisch waren, in radikale Transatlantiker. Die AfD kann es abschreiben.
5: Ja, das tun wir dann, ne?
6: Ist durch. Der letzte Parteitag, guckt euch die Personalien an, die sie Weidel da durchgedrückt hat, ist durch. AfD, ich kenne einige Leute, super Leute in der zweiten Reihe.
5: Aber die
6: in der Führung ist die AfD voll auf Linie.
5: Das bedeutet für dich in der Analyse, wenn die jetzt dran kämen, großer Konjunktiv, dann geht es einfach munter weiter.
6: Es passiert gar nichts. Erstmal selbst nochmal, wie oft haben wir es gehabt? Selbst wenn das alles ganz toll und ehrlich gemeint wäre, fast alle Gesetze sind zustimmungsfähig. Bundesrat, Mehrheit der Bundesländer, hat die AfD nicht, selbst wenn sie in Bund rankieren. Ja, ja. Und dann ist die nächste Hürde ist, viele Kompetenzen liegen in Brüssel. Was konnte Orban tatsächlich erreichen? So. Also selbst wenn die AfD ganz toll wäre, könnte sie nichts bewegen, weil das System, der Aufbau des deutschen Staates und der EU ist so gemacht, dass es nicht geht. Aber wenn ich mir die Personalien angucke, die eine Frau Weidel durchdrückt, auf dem letzten Parteitag.
5: Beispiel, hast du einen Namen gerade?
6: Ich müsste jetzt nachgucken. Ich müsste jetzt nachgucken. Ich habe das auf Telegram gepostet, alles. Innenpolitik interessiert mich so sehr nicht. Aber wie gesagt, es wurde konkret ausgetauscht. Es wurden Russenfresser in den Parteivorstand aufgenommen. Und die Gemäßigten, die, also die Weidel, guck mal, die Weidel ist doch die Frau, die sich vor die Kameras stellt und für die ganzen Wähler sagt, ja, wir müssen aber Nord Stream 2 wieder einschalten. Das müssen wir ganz dringend machen. Und wenn dann aber AfD-Politiker wie letzten September zu einer Konferenz in Sotschi fliegen, dann haut sie auf die Finger, das geht gar nicht, ihr könnt da nicht nach Russland fliegen. So, das ist im letzten September passiert, aktenkundig in den Medien. Mhm. Wie passt das zusammen?
5: Wie, ja genau, das wollte ich gerade sagen.
6: Worten, in den Worten das eine, in den Taten das andere. Ich traue der Frau nicht.
5: Und
6: ich traue der Frau weiter nicht.
5: Die Argumentation, dass das von ihr taktisch war, weil der Aufschrei zu groß wäre, wenn sie da geht und aber nur aus der zweiten Reihe Leute hingeht.
6: Ja, sie hätte die zweite Reihe kritisiert dafür, dass sie fährt. Sie selbst war ja nie im Gespräch.
5: Als Begründung für die Kritik war, dass man darf nicht mit Russland reden.
6: Ja, das ist der falsche Zeitpunkt. Da war es ja nicht mal Russland, das war eine BRICS-Konferenz. Die war nur zufällig in Russland, das war eine BRICS-Konferenz. Also, wie gesagt, ich traue dieser Frau nicht, sorry. Und die Personalentscheidung des letzten Parteitags bestätigen mich darin. Sorry. Allen, die jetzt wieder aufschreien, Thomas und AfD, sorry. Meine Sicht der Dinge, ihr könnt ja eine andere haben, wir werden es vielleicht irgendwann erleben.
5: Was du sagst mit dem Bundesrat.
6: AfD, nochmal, ganz deutlich. Die AfD-Wähler, viele, ne, super. In der AfD, ab zweite Reihe, super Leute. Aber die Spitze ist wohl kontrolliert.
5: Wir werden auf den 6. September schauen jetzt. Das ist ja auch nicht mehr weit weg. Ein bisschen weniger als 2 Monate. Das ist dann die Wahl des Landtags in Sachsen-Anhalt, genau. Ulrich Siegmund, der Spitzenkandidat, der jetzt über 20% Vorsprung hat vor der CDU. Und je mehr Merz an die Mikros geht, desto mehr wird dieser Vorsprung. Also der schafft es wirklich, jeden Tag der AfD noch einen Prozentpunkt mehr zu geben. So nach dem Motto, ja, wir werden das zu verhindern wissen, einen AfD-Ministerpräsidenten und so weiter. Und auch die ganze andere Riege in Bonn, die tun ja alles, um
6: Bonn?
5: Das...
6: Du bist aber sorry, das Alter sagen.
5: Sorry, ja.
6: Das ist aber 20 Jahre her.
5: Lapsus lingua, ja.
6: Ja, genau.
3: An dieser Stelle merkt man schon sehr schön, wie Robert Stein in der alten BRD träumt, was man natürlich nicht zum Vorwurf machen kann. Und Röper, ja auch Alt-BRD geprägt, hat aber nach 30 Jahren Russland eine komplette Neuorientierung erfahren, die, ich habe das hier oft versucht zu erklären, eher DDR-kompatibel ist.
4: Das Dossier.
3: Geheimdienstliches und gefährliches.
6: Seit letzter Woche hat der Ukraine, nicht die Ukraine, der russische Geheimdienst mehrere Terrorzellen ausgehoben. Die Drohnen hatten, mit denen sie russische Militärflugplätze angreifen wollten. Und zwar genau die Geschichte wie vor einem Jahr, diese Operation Spinnennetz, wo
5: mit
6: sie da ne, die,
5: LKWs,
6: ja. die russischen Nuklearbomber angegriffen
5: mit
6: haben.
5: Mit den LKWs, wo die Drohnen versteckt waren.
6: Genau.
5: Ja.
6: Das sollte wiederholt werden. Es sind konkret 3 Terrorzellen ausgehoben. Also 2 haben sie ausgehoben, die waren irgendwo weiter ferne Osten. 1 war in Rostov. Da hat die Ukraine, das ist ja das, was ich immer wieder sage, die Ukraine hat da versucht, über Telegram oder so irgendwas einen Russen anzuwerben. Also ne, so machen ständig über Online solche Versuche. Und da ist also einer gewesen, den sie versucht haben anzuwerben. Und der ist direkt zum Geheimdienst gelaufen und gesagt, guck mal, was ich für Chats kriege. Hat der Geheimdienst gesagt, super, das spielen wir durch.
5: Okay.
6: Und das heißt, er hat so getan, als wenn er sich anwerben lässt, war aber, ne, und so. Und also das heißt, da sollte dann der Rostower Flughafen angegriffen werden. So, es waren jetzt konkret 3, die aufgeflogen sind, 3 Fälle, die parallel wieder versuchen sollten, Spinnennetz zu wiederholen und die russische Atomflugzeugflotte anzugreifen. Was zum einen natürlich immer die Gefahr bedeutet, dass Russland nuklear reagiert, weil eine Schwächung der eigenen nuklear Streitkräfte ist für eine Atommacht immer auch ein Grund, atomar zuzuschlagen. Weil wenn sie den atomaren Schutz verliert, dann ist er wertlos.
3: Wir kommen jetzt zum unangenehmen Thema Bussifizierung. In deutschen Medien kaum, laut Röper eher nicht thematisiert, wobei das nicht ganz richtig ist. Hier macht tatsächlich Springers Welt eine recht gute Arbeit, obwohl sie sonst ja russenfressend sind. Hier in der Sache aber grundsätzlichen journalistischen Standards nachkommen.
5: Meldungen gibt es auch nicht oder ganz, ganz selten nur über diese unzählige Praxis der Zwangsrekrutierungen. Wir erleben das seit 4 Jahren schon. Wir haben da schon so viele Videos gesehen, weil wir halt auch genau hingucken. Aber in den Massenmedien bekommt niemand was davon mit, dass die Leute einfach gesnatcht werden, einkassiert, weg von der Straße entführt werden. Nur das scheint immer mehr zum Leidwesen der Bevölkerung zu sein. Die gehen da massiv dagegen vor. Es gab jetzt schon mehrfach in letzter Zeit Angriffe auf diese Rekrutierungstruppen. Und ich lese bei dir, dass es da einen regelrechten Aufstand gab, der stundenlang gedauert hat und die Polizei dann erst das niederschlagen konnte.
6: Ja, wobei ich wieder keine Meldung kam.
5: Ist da jetzt dann schon ein Kipppunkt erreicht in der Bevölkerung, dass wenn die auftauchen, dass dann der Zorn bei den lokalen Menschen, wo das mitkriegen, so groß ist, dass die alle dann dagegen vorgehen? Ja? Also
6: das kann ich nicht sagen, aber Fakt ist, in Lwów, also Lemberg, wie man es auch immer nennen will, die Stadt, da gab es einen Fall, wo Menschen spontan einen Mann retten wollten, der eben von diesen Menschenjägern eingefangen werden sollte. Und das ist eskaliert zu stundenlangen Unruhen und Zusammenstößen mit der Polizei. Mhm. Gab richtig Theater. In der Ukraine hat es Schlagzeilen gemacht, bei euch wieder nicht. Das würde ja die Legende von der tapfer und motiviert kämpfenden Ukraine etwas stören. Das hat sogar dazu geführt, dass Selenskyj sich genötigt fühlte zu sagen, ja, also die Methoden dieser Rekrutierungszentren sind jetzt aber nicht so gut. Während wir hier am Donnerstag die Sendung aufnehmen, hat die Ukraine eine neue Regierung bekommen. Selenskyj hatte die Premierministerin rausgeschmissen, jetzt wurde ein neuer ernannt heute. Und witzigerweise wurde der Verteidigungsminister rausgeschmissen. Interessanterweise gibt es in der Ukraine heute am Donnerstag spontane Demonstrationen zu seiner Unterstützung. Was mich sehr wundert, weil ich meine, der klaut Geld, der ist auch letztendlich verantwortlich irgendwo als Verteidigungsminister für diese Rekrutierungsmaßnahmen, aber er kriegt Unterstützung im Volk.
3: Ganz wahrhaftig, ganz dahinter bin ich auch noch nicht gestiegen. Gespannt, was Röper herausfindet. Weiteres Thema, die Einberufung des deutschen Botschafters.
6: Der Hauptgrund für die Einberufung des deutschen Botschafters war aber, Berlins, ich zitiere aus der Originalerklärung, der Hauptgrund war Berlins Beteiligung an den Terrorangriffen des Kiewer Regimes auf zivile Infrastruktur in Russland. Im Botschafter wurde, ich zitiere, deutlich gemacht, dass die zunehmende Unterstützung Deutschlands für das Kiewer Regime inakzeptabel ist. Die militärische und militärtechnischen Abkommen, direkte Waffenlieferungen sowie die Organisation von Joint Ventures zur Entwicklung von Kräften und Mitteln für Angriffe auf zivile Ziele in Russland umfasst, darunter Aufklärungskampfdrohnen, Flugabwehrraketen, Raketenabwehr. Das russische Außenministerium hat den deutschen Botschafter einberufen, um ihm durch die Blume zu sagen, ihr seid Kriegspartei. Das würde jetzt, wenn der Tagesschau-Zuschauer hören würde, die Russen sagen Kriegsbeteiligung, dann würde der Tagesschau-Zuschauer zwar sagen, die Russen spinnen, aber wir würden zumindest daran nachdenken, scheiße, wenn die uns als Kriegspartei sehen, könnten die ja mal schießen. Wird verhindert. Was machen die Medien draus? Ja, das Video. Die Russen haben sich wegen dem Video aufgeregt. Ja, dabei ist das, wenn du jetzt unten in der Artikel, unten siehst du ja die russische Erklärung, 1, 2, 3, 4, 5 Absätze. Der 4. Absatz ist lediglich das Video. Alles andere, die ersten 3 sind die russische Kriegsbeteiligung. Dann 4. Absatz das Video, 5. Absatz, wir freuen uns, dass der deutsche Botschafter dieses Arschloch endlich verschwindet. Herr Graf Lambsdorff wird abberufen.
5: Die deutsche Vertretung in Moskau will sich aber nicht einschüchtern lassen, lese ich da auch noch. Ja.
6: Genau, auf keinen Fall. Aber das sagen die Deutschen. Ja, die Deutschen sagen, das geht nur um Video, wir lassen uns nicht einschüchtern. Dass die Russen den Deutschen hier offen, auf diplomatischen Kanälen, also ganz offiziell, Kriegsbeteiligung vorwerfen und wahrscheinlich auch gesagt haben, da könnte eine Reaktion kommen. Das erfährt das deutsche Publikum nicht.
5: Warum stellt man dann eigentlich immer solche Leute auf solche Posten? Frage wen? Ist, ja, Lambsdorff zum Beispiel.
6: Ja. Ja, wen denn sonst?
5: War eine rhetorische Frage, ja.
6: Warum haben fast alle deutschen Medien als Moskau-Korrespondenten nicht jemanden, der Russisch spricht und so weiter, sondern Leute, die möglichst treu bei Washington dranhängen? Mhm. Es geht nicht um die Kenntnis des Landes, es geht darum, dass jemand die politische Linie vertritt.
5: Und eine gemeinsame Sprache würde ja bedeuten, du könntest Verständnis entwickeln für die Menschen.
6: Man könnte reden.
5: Ja, man könnte reden, man könnte mitkriegen, was da gedacht und gedenkt, geredet wird. Und auch einen Sinn für die Handlungen der Russen vielleicht. Obwohl, es gibt Leute, die sprechen fließend Russisch, waren 17 Jahre in Russland und haben das auch nicht verstanden. Soll es auch geben.
6: Ja, die gibt es auch, klar. Aber es ist ja so, dass in Deutschland jeder Gesprächsversuch schon angegriffen wird. Ich habe gerade heute bei der Tagesschau gesehen, gab es eine Meldung, ellenlanger Artikel. Da haben sich irgendwelche Leute, ich glaube ja früher den Petersburger Dialog, ne? Den haben die Deutschen ja beendet Und jetzt haben die sich aber trotzdem irgendwie an, der Matthias Platzek hat sich irgendwo am Flugplatz zum Kaffee trinken mit irgendwem aus Russland getroffen. Riesenartikel der Tagesschau. Wie kann man mit den Russen reden? Wie soll jetzt einen Krieg lösen, ohne zu reden? Aber gut, die Europäer wollen ja nicht reden, sie wollen den Krieg ja nicht lösen, sie wollen ja Krieg weiter.
3: Daran besteht auch mir kein Zweifel und das führt zwingend zu der Frage, wann handelt Russland?
5: Der Sommer, ne, ich weiß nicht, wir haben es schon mal gehabt, den Titel so letzter Sommer vor dem Krieg und sowas. Ich will das nicht heraufrufen, aber wer weiß, was ist, ne? Wer weiß, was
6: also da. Ich gebe mal eins mit rein. In Russland sind im September Duma-Wahlen, ich war 20. Dezember, September. Ich glaube nicht, dass Russland vorher allzu viel machen wird. Die russische Regierung will das wohl ruhig über den Tisch kriegen, die Wahlen. Mhm. Natürlich können wir davon ausgehen, dass die Ukraine enorm provozieren wird. Wir können uns also wahrscheinlich darauf vorbereiten, dass wir im August ganz nochmal richtig fiese Provokationen aus der Ukraine sehen, um in Russland Unruhe zu schaffen vor der Wahl. Mhm. Aber ich denke, dass die Russen große Entscheidungen oder Aktionen erst nach den Wahlen machen. Also ich denke, aus Russland jetzt was zu erwarten vor der Duma-Wahl, also in den nächsten 2 Monaten, halte ich für unwahrscheinlich. Ich glaube immer mehr, dass es jetzt zunächst mal bis zur Wahl soll, alles ruhig gehalten werden soll.
5: Und danach ist ja dann schon wieder diese Matsch- und Schlammperiode, Rasputnica oder wie das heißt, ja?
6: Ja gut, wie gesagt, wir sind ja ist doch egal. Die Zeiten der schnellen Panzervorstöße sind eh vorbei.
5: Spielt dann aber Drohnen können auch nicht immer fliegen, ne?
6: Ja gut, Drohnen können, aber denen ist der Matsch egal. Drohnen, okay, Regen und Nebel ist doof. Mhm. Aber im Rasputin ist es nicht ständig Regen und Nebel. Es ist Matsch. Man, also ich habe es ja erlebt, wenn da die Schwarzerde matschig ist, da können Panzer stecken bleiben, so fies ist der Schlamm. Mhm, ja, also es ist ja, die Abrams-Panzer sind so schwer, die haben sich da festgefahren. Warum sie die von der Front wieder wegholen? Ja, völlig sinnlos.
5: Ja, ich kenne die Bilder noch, ja.
6: Ja, die konnten ja, die mussten die Panzer aus dem Dreck ziehen, weil Panzer nicht durch den Dreck kommen. Das ist schon fies. Und ich bin da mit Jeeps durchgefahren. Das ist ein unglaublicher. Also es ist wirklich erstaunlich, was es da an Schlamm gibt. Aber wenn es eben keine schnellen Operationen mehr gibt wegen der Drohnen, ist das auch.
3: Es wird nicht ungefährlicher. Die Gefahr ist nicht gebannter. Das Dossier. Hundreds of thank you. Thomas Röper, Robert Stein. Nur wieso? Hörerin Alisi versicherte mir Kritik ob des inflationären Einsatzes des Tor-Tor-Tor-Jingles. Liebe Alisi, das hing zusammen mit einem Sportereignis, von dem ich ohne Familieneinbindung nichts mitbekommen hätte. Dieses fand nun aber einen Höhepunkt und ich habe gestern nochmal nachgefragt, wird in dieser Woche nicht fortgesetzt. Dafür eine traurige Nachricht. Englands Topfußballer Kevin Keegan aus den 70er Jahren ist im Alter von 75 Jahren an Krebs gestorben. Mighty Mouse war sein Spitzname. Der wirkte auch in Deutschland beim Hamburger HSV und so berichtet der NDR. Als jemand, der immer ein großes Herz für Großbritannien hat, der über sich aus den 90er Jahren sagen kannte, I woke up with Bruno Brooks on BBC Radio 1 every day. Und der auch viele Jahre auf Radio Caroline moderierte.
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3: Kevin Keegan war nicht nur Ballspieler, sondern auch Schlagersänger. Seine beiden Hits verfasste er mit Chris Norman von Smokey.

0: Head Over Heels in Love. Und diese Single war in Deutschland sogar noch erfolgreicher als in England 1979.
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0: Aber wie bei allem finde ich es wichtig, dass man neu eingeführte Dinge beibehält. Darum bedanke ich mich bei Anne-Kathrin Mücke für diese kleine Trinkpause.
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0: Aus der deutschen Haupt- und Hubstadt die erste Geschichte für heute. Ein Berliner Kaffee verweigert einem AfD-Anhänger ein Heißgetränk. Eifrig berichtet sie in sozialen Medien, kündigt an, Nazis auch künftig nicht zu bedienen. Der Mann habe einen Latte Macchiato bestellt. Sie positioniert sich unter der Überschrift No Latte für AfD. Man könnte auch anders überschreiben, man bekam keine Latte wegen Gastronomen. Lernen mit Schlager. Vor 20 Jahren ein Hit auf Radio Marabu aus New York.
3: New York.
0: Eine Band, die sich den Namen Morning Wood gab. Und für alle, die nicht vollkommen der Sprache des Hegemonen unterworfen sind, übersetze ich. Das heißt so viel wie Morgenlatte.
4: Das Inferno in Norwegen der vergangenen Tage hat eine historische Dimension. Denn laut der Zivilschutzbehörde handelt es sich bei der Brandkatastrophe in Drammen in der Nähe von Oslo, die am Freitag begann, um die schlimmste der Neuzeit.
0: Schlimm, schlimm, es berichteten die aufgeregten Kollegen von Springers Welt, aber ich wäre mit Superlativen vorsichtig. Bewegen wir uns womöglich wohl auf den großen, ganz großen Krieg zu. Der ehemalige US-Antiterrorchef Joe Kent hat Washington aufgefordert, seine Truppen abzuziehen und die Militärbasen im Nahen Osten aufzugeben. Der Iran hat seine regionale Position gestärkt. Das hetzt unerträglich auch der ORF. Krieg als Stütze des Regimes. Zumindest in der Überschrift stellt er sich hier voll auf die Seite des Krieges. Zitiert wird Iran-Experte Walter Posch. Washington Post schreibt, die USA planen eine massive Ausweitung des Krieges. Aber es wird auch ein Risiko genannt. Ressourcen, Munitionsvorräte schwinden. New York Times berichtet, US-Streitkräfte wurden mehrfach getroffen, Dutzende Soldaten verletzt, Black Hawk-Hubschrauber beschädigt. Igor Pereveresev schreibt in der Russland Zeitung wird's glatt. Warum können die USA nicht einfach die Straße von Hormuz besetzen, das Thema ad acta legen?
5: Die Straße von Hormuz ist wieder geöffnet.
0: Dein grenzenloser Optimismus erfüllte sich nicht, liebe Svetlana. Perversev kommt zum Ergebnis. Die Antwort besteht aus zwei Teilen. Sie können es nicht. Zweitens, sie wollen es nicht. Er formuliert eine gewollte globale Wirtschaftskrise. Die jemenitischen Husi-Rebellen haben eine Seeblockade gegen Saudi-Arabien verhängt. Libanons Präsident reist nach Washington. Er hofft auf stabile Waffenruhe. Sein Volk so Tagesschau nicht. Weitere Angriffe auf den Iran gab es. Und wieder möchte ich auf IRNA schauen, die iranische Nachrichtenagentur. Der Sprecher des Außenministeriums erklärt, die Zerstörung von Brücken und Kraftwerken durch die USA erinnert an Aktionen des IS. Präsident Pezeshkian, wir stehen bis zum letzten Atemzug für die Verteidigung des Landes und der Interessen des Volkes ein. Irans Innenminister reist nach Pakistan. Irans Armeesprecher erklärt, durch die Straße von Hormuz darf keine Ausrüstung gelangen, die gegen das iranische Volk eingesetzt wird. Und beim 8. virtuellen Treffen der BRICS-Generalstaatsanwälte erklärte der des Iran, die Verbrechen des zionistischen Regimes sind zu verurteilen. Ganz am Ende, so erkläre ich, am Dienstag, den 21. Juli 2026, werden all diese Kriege zu den eigentlichen Verursachern zurückkehren müssen, auf deren Gebiet. Huch, das sind ja wir, die kleine Audiodatei.
5: Und nun die weitere Nachricht.
0: Das wird Lana, vorher machen wir beide aber eine kleine Trinkpause. Benzin wieder teurer als vor dem Tankrabatt. Meine Kommentierung kennen Sie. Für nicht zu blöd, Berlin, Eklat beim Stauffenberg-Gedenken. Ein Großneffe des Dietrich Bonhoeffer zerstört einen AfD-Kranz. Was für ein Depp, Bonhoeffer und Stauffenberg waren ja Nazis, die halt bloß Frieden schließen wollten und mit den anderen gegen Russland weitermachen wollten. Naja, dit ist Berlin. Ob Machtkampf NRW-Vorstand setzt die AfD-Bundesspitze einen Untersuchungsausschuss ein. Ungarn, Schachgroßmeisterin Polgar will nicht Präsidentin werden. Italien, Bologna. Nach tödlichem Polizeieinsatz gibt es Proteste. Auch Proteste in Indien. Die Cockroach-Bewegung. Und in den USA wurde der Drogenboss El Mayo zu lebenslanger Haft verurteilt. Na, hoffentlich kommt er nicht mit La Ketchup in eine Zelle. Was mag ich so an den Briten? Den britischen Humor. Der neue Premier Andy Burnham, der 7. in 10 Jahren, will den Briten wieder Hoffnung geben. Humorfachleute beklagen ja oft den Deutschen. Zum Glück gibt es die Tagesschau. An diesem 21. Juli 2026 eröffnet sie mit, wie viel Hilfe es jetzt für den Heizungstausch gibt. Alexander Lukaschenko fordert eine Stärkung der praktischen Zusammenarbeit mit den arabischen Ländern. Ein Memorandum of Understanding zwischen Nationalversammlung von Weißrussland und dem arabischen Parlament wurde unterzeichnet. Moskaus Auslandsnachrichtendienst glaubt, Deutschland würde an einem geheimen Atomwaffenprogramm arbeiten, formuliert Unruhe auch bei NATO-Partnern. Ob aktueller Forschungsprogramme. Die Ablösung des ukrainischen Armeechefs Sirski verzögert sich, TASS berichtet. Wenn schon nicht deutsche Medien, dann das russische Verteidigungsministerium. Es gibt bekannt, vor allem Produktions- und Montagehallen für Raketen und Drohnen wurden in Kiew getroffen. Zitieren lässt sich die Novaya Pochta, auch das Nachrichtenportal Strana. Zelensky bezeichnet den Angriff als einen der schwersten. Russland setzt auf vollständigen Sieg. Und beweist, dass im angeblich zivilen Gebäude in der Oblast Sumy, welches durch einen russischen Angriff zerstört wurde, anhand von Fotos, dass Kisten mit Kampfdrohnen dort gelagert wurden. Auf Bildern sieht man Kisten der ukrainischen Firma Vyri. Diese Firma, das wird durch Bilder belegt, stellt FPV-Kampfdrohnen her. Hundertprozentig wissen kann man nie, aber ich halte Bilder und Beweisführung hier für schlüssig. Vor allem im Verhältnis zu unseren Erzählungen. Die Russen würden gezielt Ziviles angreifen. Damit würden sie kaum an der Front vorankommen.
3: Wir sollen ja jetzt mehrere Tage 40 Grad bekommen.
0: Erstmal nicht. Sonne, Wolken, Schauer, kühl geht's weiter. Zum Wochenende etwas wärmer, nächste Woche wieder kühler. Durchwachsen geht es weiter.
6: Das vorletzte Wort. Cool, mein Lieber.
3: Tock. Tock und dann wusch.
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0: Das Neueste vom Tag aus unserer Nachrichtenredaktion. Eine weitere Kolumne von unserem Kollegen Jürgen Eger. Gleich. 17 Uhr Original Berlin. 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

0: das Problem sind Männer.
1: Heidi und Co. werden wieder einmal als Linke erzählt, wie auch das Thema Heimat als Rechtes. Von wegen, die Rechten würden die Heimat missbrauchen, also das Thema. Nein, die Heidi ist keine Linke, wie auch die anderen Zappel, Keif, Wimper, Klimper, Arschwackeltussen mit und ohne Diätenkorrumpierung. Die nennt sich nur so und wird so genannt. Weder der Genosse Noske war ein Linker, noch Hitler, den Weidel als Kommunisten denunziert, beziehungsweise alle Kommunisten mit diesem Blödsprech denunziert hat. Noch Gysi, seit circa 1990. Heimat wurde von den Brit-Medien mies gemacht. Jahrzehntelang den DDR-Bürgern nämlich, dass sie sich leichter in die angebliche Freiheit abwerben ließen, den Brit-Einwohnern, dass sie mehr Auslandsreisen buchen, all inclusive und so weiter. Ärzte, Ingenieure, Facharbeiter, Junge wurden abgeworben, auch dadurch und damit, dass man ihnen die DDR-Heimat mies geredet hat. Auch noch in den 1990ern und 2000ern, vor allem von Rechten. Denn die Regierungen waren ja immer rechts, egal ob Kohl oder Brandt. Erst seit circa 15, 20 Jahren gibt es eine mediale, regimesystemlinge getragene Gegentendenz, insbesondere bekennender Rechter, da die anderen Rechten als links gelabelt sind, entsprechend dem Regierungs-Oppositions-Volkstheater. Deshalb werden fast nur Westidioten zitiert, auch auf dem Visagenbuch, wie auf GEZ-Sender Erden. Aber nicht Johannes Arbecher wird zitiert, nicht Thälmann, Ulbricht nicht und andere seit 1933 best denunzierte Deutsche zum Thema Heimat. Hier Bechers Deutschland, das ist links, eines der neuen deutschen Volkslieder vom Anfang der 1950er. Heimat, meine Trauer, Land im Dämmerschein, Himmel, du mein Blauer, du mein Fröhlichsein. Einmal wird es heißen, als ich war verbannt, hab ich dich zu preisen, dir ein Lied gesandt. War, um dich zu einen, dir ein Lied geweiht und mit dir zu weinen in der Dunkelheit. Himmel schien ein blauer, Friede kehrte ein. Deutschland, meine Trauer, du mein Fröhlichsein. Oder dieser Text desselben Autors, Johannes Robert Becher. Ich bin ein Deutscher. Mögen Narren mir auch aberkennen meine Bürgerrechte, ich weiß, dass ich sie darum nicht verliere. Und wenn von einem künftigen Geschlechte einst wird gefragt, wer hat des Volkes Leiden so überreich in jener Zeit vermehrt, dann mag ein freies deutsches Volk entscheiden, wer war des Namens eines Deutschen wert. Fest eingewurzelt bin ich meinem Reiche und wachse auf in ungestümer Wucht. Dort in dem Bergwald steht mein Baum und überhängend über einer Schlucht ringt sie nur schwer sich aus dem Dunkel los und eine Rinde, grau wie Felsgestein, umschützt sie hart. So steht die Eiche groß und trägt sich rauschend in den Himmel ein. Ich bin ein Deutscher. Mögen Narren auch mir aberkennen meine Bürgerrechte, weil ich mich ihrem Wahnen nicht verknechte und zeige Stolz nach meiner Väter Brauch. So weiß ich auch, dass eines Tags verwundert mein Volk erwacht und in dem Bergwald dort steht hoch ein Baum. Er ragt in das Jahrhundert und rauscht gewaltig in die Zeiten fort. Bei den Kommentierungen des Singens der DDR-Hymne durch Steimle wird falsch wiederholt, die AfDler hätten die gesungen, dabei war es der Steimle und es sei die alte Hymne der DDR, Sie vergessen, die andere ist weit älter. Es ist also die junge Hymne. Warum ist die Hymne alt bzw. wird alt genannt? Wie ja auch die DDR, wenn sie nicht ehemalig geheißen wird, aber die ist nur 40 Jahre alt geworden, also war sie recht jung. Die andere Hymne ist älter,

0: Deutschland. Wenn ein Böhmermann es sagte, also das mit dem Stauffenberg, wäre es einfach nur witzig gewesen. Ich tippe, jetzt ist der Steimle dran. Damit erweist es sich einmal mehr als nicht Zufall, dass die früher oft im GEZ-TV kolportierten Legenden um den Kabarettisten Fink derzeit nicht mehr erzählt werden über diese Sender, dessen Witzigkeiten während der Hitlerei und die Reaktionen der Nazis auf diese sind doch zu ähnlich den heutigen Verhältnissen. Der Kabarettist Sieber, der auch auf GEZ präsent ist, verteidigt die Ossis zwar nur halb, aber immerhin. Er bringt eine interessante Zahl. Die Ossis seien zu 2% an der Erbschaftssteuer.
1: Mit Schutzwahl werdet nicht passieren.
0: Auf dem Marabu der Drewermann, der spricht empört und wahrhaftig, wie ich mich an sein bisheriges Reden nicht erinnern kann, so empört. Und ich meine, seine Stimme schon seit den 1970ern zu kennen. Er benutzt dasselbe für mich. Falsche wir hätten die Russen ermordet, wie der Marabu es benutzt. Ich habe damit nichts zu tun. Wir als Deutsche haben die deutsche Geschichte angemessen zu bedenken und zu würdigen. Das wir, das ich für mich akzeptiere, ist das der von denen, den Nazis vor 45 und danach unterdrückten, verohnmächtigten, ausgeschalteten, verfolgten, enteigneten, die in der Tradition der Kriegstreiber und Unterdrücker von Weltkrieg I und Weltkrieg II und Adenauerismus und so weiter, die mich verfolgen, die mein Eigentum arisieren, wie der KZ-Häftling verohnmächtigt und ausgeschaltet wurde, weil er eben nicht zu dem Wir der Hitlerschen Volksgenossenschaft gezählt wurde und auch nicht gezählt werden wollte. Wir, die DDR-Bürger, sind nicht die Täter. Nicht die von heute, nicht die von damals. Wir müssen uns entscheiden, wessen Tradition wir angehören. Für die einen stimmt das Wir der Täter, für die anderen nicht. Wie 1933 bis 1945. Nicht anders. Der Marabu bringt wieder Meien. Der erzählt den derzeitigen Fußball als Pop in Aufmerksamkeitskonkurrenz zu Hollywood. Er bringt nun in seinen Worten, was ich schon 20 Jahre oder länger beobachte und thematisiere. Dann sagt er, sein damaliges Lebensgefühl, wie auch das der Deutschen überhaupt, er meint 1990 oder so, sei nicht vergleichbar mit dem heutigen. Das merkt er nicht. Hierin plappert er einen aus der Umgangssprache inkludierten Sprechblödsinn nach, völlig unkritisch. Ich sage, es ist immer alles mit allem vergleichbar. Interessant, Mayens These von der Infantilisierung der Gesellschaft. 80% der Bevölkerung sei nicht erwachsen geworden. Ein Reinhold Unger sei einer seiner Lieblingsautoren. Das Buch heiße Vater Staat und Mutter Tagesschau. Ein Buch von mir kann ihm kein Lieblingsbuch sein, denn meine Bücher werden nicht verlegt. So geht das. Er thematisiert die Medialisierung des Fußballs als ein Problem und als ein Herrschaftsmittel. Er systematisiert Medialisierung des Fußballs als Veränderungsmethodik. Erstens Katastrophismus, Angst wie Hitze und Pandemie und so weiter. Ängstliche halten sich an Instanzen. Zweitens Entwurzelungstechnik, also die Menschen wurzellos zu machen, wie es ja gegenüber den DDR-Bürgern praktiziert wird, insbesondere seit 1990 durch Zerstörung der DDR-Kultur, durch Miesmachen der gesamten DDR-Realität und in Westdeutschland ungebremst seit 1945 durch die US-Amerikanisierung des gesamten Lebens. Drittens, was mit unserem Körper passiert, Spikes, Strahlen, veränderte Lebensmittel und so weiter. Das Ergebnis, eine Kita-Truppe Männlichkeit und Vaterfiguren sind unter

0: Der ständige Beschuss, die Fußballmannschaft von Paraguay habe eine Männlichkeit auf den Platz gebracht, die im Westen lange schon verpönt ist. Ein Kimmich versuche, männlich zu sein, kann es aber nicht mehr. Wer bringt die beste Geschichte auf den Platz, fragt Mayen. Der kann Weltmeister werden, sagt er. Ich würde denken, als Fußballabstinenzler, naja, um Tore geht es schon auch noch, oder? Die beste Geschichte, wie Mayen es nennt, also auch die Konkurrenz darin, eine möglichst beste zu haben, dürfte vor allem der Monetarisierung und der politischen Instrumentalisierung dieses Kommerzpops dienen. Der Images der Stars, der Mannschaften, der Vereine, der nationalen Verbände, des Fußballzirkus überhaupt und des Suchtpotenzials und der Maximierung des Herdentriebs und Füllung der Sendezeiten und Maximierung der Zuschauerquote.
1: Aus Berlin, der Dichtersänger Jürgen Egger auf Radio Marabu.
0: Beim Marabu am Sonntag, Chris Dörr, sehr schönes Hören und Mitdenken und Erinnern. Launig die Bemerkungen zum heißen Sommer, von wegen wie modern und wie jatzig das sei, allerdings erinnere ich mich bestens, als wie unmodern und abgestanden der Film galt, 1990 und auch davor. Ich erinnere mich, dass 1990 der Film im Come-In gezeigt wurde. Das war ein Kulturgebäude in einem DDR-Militärgelände in Adlershof, nächst zum Fernsehen der DDR, das nun nicht mehr Militär war und nun als Jugendkulturclub die Befreiung des DDR-Volks symbolisieren sollte. Westberliner kamen in Flower Power Faschingsklamotten, um über unsere Kultur abzulachen. Sie wollten nichts über uns wissen, sie wollten uns nur lächerlich finden und ihr Finden uns zeigen. Sie hatten ja ins Come-In einen kurzen Weg aus Neukölln oder Kreuzberg. Ich habe das dann auch individuell zu spüren bekommen, denn ich war engagiert worden mit meinem Trio BMO, Berliner Muckenorchester. Mit diesem führte ich Mitte, Ende der 1980er DDR-Rock- und Pop-Titel auf, die nicht mehr im Rundfunk aufgeführt worden waren, also mit Liedern, von denen die meisten dachten, die seien verboten, waren sie aber nicht. Die gehörten zu unserer DDR-Kulturgeschichte, es gab sie aber nicht mehr, der DDR-Rundfunk spielte sie nicht, die Westler noch weniger. Wenn ich es recht erinnere, waren wir nach dem Film dran, es war eine meiner letzten Mucken überhaupt, Renfts, Ketten werden knapper und Als ich wie ein Vogel war, Sonntag von Krug, Blues von der letzten Gelegenheit und so weiter. Egal was, sie haben uns einfach ausgelacht. Die fußkranken Truppen der Besatzung in den damaligen Verkleidungen, die noch lange nicht Vogue waren und nicht so sexistisch, sondern noch hetero 68er bunt. Als Technik der Kolonisierung, im Dienst der Kriegsbereitmachung der Lachenden wie der Ausgelachten. Tatsächlich höre ich dann ein Posaunensolo im Titellied des heißen Sommers, an das ich mich nicht erinnern kann, tatsächlich sehr jatzig. In welchem Brit-Heimatfilm war es musikalisch so modern? Damals. Bis heute.

Der Marabu bringt das Konzert zum 80. der Regina Toss. Ich war dort. Eine mir interessante Begegnung mit einer sozialen Realität, die mir nicht allzu häufig begegnet. Ansonsten, wie viel oder wenig mir diese Ästhetik nahe ist, gefällt oder so. Ein erheblicher Lebensweg. Ein Schaffen und mit 80 noch eine hörenswerte Stimme und auch sogenannte Power. Sie ist ja etwa gleich alt mit Schöbel, der eben erst vom Marabu gebrachten Chris Dörk und anderen und damit Mitbegründerin des typischen DDR-Schlagers. Während die Schlager-DDR-Produktionen der 1950er sich ästhetisch und inhaltlich nicht wesentlich von denen der Brit unterschieden, wurde der Schlager in den 1960ern sozialistisch. Ich erinnere mich, dass der vor allem nach 1989 viel interviewte Schöbel das Sozialistische des DDR-Schlagers verneinte. Da bin ich sehr anderer Meinung. Selbstverständlich haben die DDR-Schlagersänger ihrem Publikum gegenüber ähnliche Identifikationsfunktionen wie die Westler. Selbstverständlich ähnelt sich die thematische Konzentration auf Liebe, Triebe, Heiterkeit. Da ist auch kaum ein Unterschied, aber so etwas wie Regina Toss, die Ostsee soll ein Meer des Friedens sein, findet sich wohl in keinem Repertoire eines Westlers, nicht einmal in dem des neutralen Udo Jürgens. Der verlässlichste Beweis des sozialistischen Charakters des DDR-Schlagers aber ist der, die Westler bringen ihn seit 1990 nie und damit noch weniger im Normalprogramm als vorher, da sie DDR-Schlager brachten, wenn selten mal ein DDR-Künstler im Brit-TV auftreten durfte, wie in den 70er Jahren zum Beispiel Frank Schöbel mit »Wie ein Stern«. Ein kulturpolitisches Phänomen, das fast nie und nirgends reflektiert wurde. Während in den Fächern Schauspiel und DDR-Rockmusik, Theater und Literatur die Abgänge gen Westen häufig und spektakulär waren, hielten die meisten namhaften Schlagersänger zu Volk und Staat. Die Ulknudel Menzel durfte in der Okkupationszeit viel und oft gesendet werden mit seiner Wegbleibgeschichte und der seiner Rückkehr. Und die abgetriebenen Schlagerweiber Angelika Mann und die Jugendliebe Tante standen der Rock'n'Roll-Szene recht nah. Aber die meisten hielten zur Fahne und verrieten nicht,

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0: täglichen Kolumnen unseres Dichtersängers Jürgen Eger, heute eingepackt in Blödsinn mit dem Duo Rommel. 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Anna Chilling jetzt mit einem DDR-Rezept für Sie.
1: Kohlrübentopf. Sie benötigen 1 Kilogramm Fuken, 500 Gramm Kartoffeln, 500 Gramm Bauchspeck geräuchert, 300 Gramm Zwiebeln, 100 Gramm Margarine oder Butter, 1/4 Liter Gemüsebrühe, etwas Salz und Pfeffer, etwas Zucker, etwas Thymian, Bohnenkraut und Petersilie. Und so wird's gemacht. Kohlrüben, Kartoffeln und Bauchspeck in mundgerechte Würfel schneiden. Zwiebeln in kleine Würfel schneiden und in ausgelassener Margarine glasig dünsten. Dann den Bauchspeck dazugeben und anbraten. Kartoffeln und Kohlrüben dazu und mit Brühe auffüllen. Ein Topf mit den Gewürzen abschmecken, unter gelegentlichem Rühren ca. 45 Minuten kochen und mit gehackter Petersilie servieren. Guten Appetit!
0: 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Das bekommen Sie hier auf DDR 1, Treffpunkt Alexanderplatz. Nahtlos soll es weitergehen auf Ihrem Nachmittag auf Ihrem DDR 1 in Original Berlin. Unserem Nachmittagsmagazin gibt es heute wieder einen originalen Mitschnitt, eine Radio-DDR-Schlager-Revue vom Juli 1989, eine Jahreshalbauswertung. Natürlich mit Heinz Quermann, es war auch seine letzte, direkt nach Hauf und Henkler, die er auch sehr gefördert hat, Kuba.

Fast ein Leben lang sendete Heinz Quermann seine legendäre Schlagerrevue. Zu Ende war es dann mit der Wende. Auch so ziemlich von heute auf morgen. Im Sommer 1989 gab es eine Halbjahresauswertung. Diese liegt uns ungeschnitten vor, also können wir sie jetzt hören. Heinz Quermann im Sommer 1989. Gute Unterhaltung DDR1. 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Und heute Heinz Quermann auch im Facebook-Bild.

Hallo, liebe Schlagerfreunde, herzlich willkommen zur 1708. Folge einer Halbzeit-Zwischenbilanz der Jahresendauswertung 1989. Wie schon im vergangenen Jahr, so geben wir auch heute keinerlei Punktzahlen bekannt. Wir spielen ganz einfach die 15 Titel in x-beliebiger Reihenfolge, nämlich jene 15 Titel, die im ersten Halbjahr so viele Punkte sammelten, dass sie durchaus eine Chance haben, am 18. Dezember zu den 12 besten Schlagern dieses Jahres zu zählen. Natürlich ist auch 1989 wieder Roland Neudert dabei, dieses Mal mit dem Ralf-Petersen-Titel »Ich bin dein Rettungsboot«. Elke Martens hatte viel Anklang bei unseren Hörern mit dem Titel von Wilfried Peetz »Im Namen der Liebe« und auch Klaus Sommer hatte seinen Hit mit »Das schönste Wort«.

Ja, das ist auch ein schönes Wort und das war die zweite Komposition von Ralf Petersen. Er hat auch noch einen dritten Titel in dieser Zwischenbilanz, aber nur einmal vertreten ist vorläufig der Uli Schwinge in seinem Duett mit Gerda Gabriel, Schreib ein Lied. Auch Siegfried Jordan ist mit im Rennen, Hier ist mein Lied, gesungen von Gerd Christian, während Hans Kunze zweimal vertreten ist, wie schon 1988, hier zunächst mit Friederike Doreen, zwischen gestern und heute.

Ebenfalls mit zwei Kompositionen dabei ist Lothar Kehr, und zwar beide Male zum Thema Träume. Zunächst singt Norbert Gebhardt, Träume gehen nie zu Ende, und dann Marina Wilz, Wer zählt unsere Träume? Und dann haben wir auch den zweiten Hans-Kunze-Schlager, gesungen von Ekkehard Göpelt, Bitte hab Vertrauen zu mir.

Ja, wenn ich mir so die Interpretenliste anschaue, dann freue ich mich über zwei Dinge. Erstens, kein Interpret ist mit zwei oder gar drei Liedern vertreten. Das beweist eine wesentlich größere

Bevor wir zu den letzten drei Schlagern kommen, die in der Zwischenbilanz gut im Rennen liegen, schauen wir doch mal auf die Liste der Textautoren. Zwei Fünftel, genauer gesagt sechs Texte, stammen aus der Feder von Dieter Schneider. Je zweimal waren erfolgreich Wolfgang Brandenstein und Michael Niekammer. Wie gesagt, bei den Textautoren gibt es nicht viel Neues, das sehe ich allerdings überhaupt nicht negativ. Im Angebot haben wir noch drei Titel, wie gesagt. Rudi Verjon schrieb für Robbie Lind, Glaubst du an mich? Dann folgt der dritte Ralf Petersen Schlager, wenn Gitte und Klaus behaupten, jeder macht mal einen Fehler. Und danach bittet Michael Hans mit seiner eigenen Komposition, komm bald heim. Also diese Aufforderung werde ich keine Folge leisten, denn der Urlaub hat ja gerade erst angefangen.

0: Wie gesagt, diese 15 Schlager wurden in der Reihenfolge willkürlich platziert, sonst wäre ja auch die Spannung schon vorweggenommen. Ich glaube aber, dass 6, 7 oder vielleicht sogar 8 von Ihnen reelle Chancen haben, in der Jahresendauswertung unter die besten 12 zu kommen. Immerhin werden in den nächsten Wochen noch weitere sehr starke Titel um die Gunst unserer Hörer werben. Da warten wir es doch einfach ab. Diese Zwischenbilanz heute war die 1708. Folge. Am nächsten Montag gibt es dann einen Amiga-Cocktail, gemixt von erfolgreichen Interpreten der Schlagerrevue. Ich bedanke mich bei unserer Technik. Heute betreute uns der Reinhard Grahl. Wünsche Ihnen alles Gute, ob im Urlaub oder daheim. Und sage wie immer am Schluss Tschüss und Winke Winke, auch im Namen von Frank Kaiser, Ihr oder Euer Heinz der Quermann.
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Unterhaltung in den kommenden Stunden mit unserer bunten Musikmischung, die bis in das Jahr 1990 reicht. Dazu ausgewählte Mitschnitte aus dem Rundfunkarchiv, Originalmitschnitte des Rundfunks und des Fernsehens der DDR.

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1: Das Elbe-Kraftwerk Fockerode bei Dessau. Wichtiger Energielieferant für ein großes Industriegebiet. Nur eine gleichbleibende Kühlwasserversorgung aus der Elbe garantiert die Energieerzeugung. Wegen des sehr niedrigen Wasserstandes haben die Kraftwerke geeignete Vorkehrungen getroffen. Ein Schwimmbacker bewahrt das Einlaufbecken vor dem Versanden. Dadurch kann das Elbwasser ungehindert zulaufen. Trotz der Trockenheit können so die Kraftwerke in Fockerode die volle Strommenge in das Netz.
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0: Radio DDR 1 hieß ab 1990 Radio Aktuell.
1: Der Schlagermarkt, das ist die 39. Ausgabe der deutschen Hitparade auf Radio Aktuell.
2: Unter Mikrofon auch heute wieder André Tonn
1: und Hans Meserski.
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1: das
0: Kamera.
1: Das Elbe-Kraftwerk Fockerode bei Dessau. Wichtiger Energielieferant für ein großes Industriegebiet. Nur eine gleichbleibende Kühlwasserversorgung aus der Elbe garantiert die Energieerzeugung. Wegen des sehr niedrigen Wasserstandes haben die Kraftwerke geeignete Vorkehrungen getroffen. Ein Schwimmbacker bewahrt das Einlaufbecken vor dem Versanden. Dadurch kann das Elbwasser ungehindert zulaufen. Trotz der Trockenheit können so die Kraftwerke in Fockerode die volle Strommenge in das Netz.
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0: Erinnerungen an den Rundfunk der DDR sind auch Erinnerungen an Murmel, Arnold Fritsch, der viel für den Rundfunk arbeitete, unter anderem, wenn es um Jingles ging.
1: Na, ich bin mit Leib und Seele ein Popmusiker. Und Pop ist die Musik für junge Leute, in erster Linie für junge Leute. Und ich stehe auf dem Standpunkt, das muss auch von jungen Leuten gesungen werden.
2: Sag mal, wie heißt denn eigentlich deine neueste Produktion?
1: Meine neueste Produktion heißt Digitalypso, ist eine Tanzplatte, die sich wieder speziell an das tanzende Bein im Volk wendet. Und wir hören es schon im Hintergrund.
2: Wollen wir mal ein bisschen rausschauen?

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1: Wie das Amt für Wasserwirtschaft der Deutschen Demokratischen Republik mitteilt, sinkt der Wasserstand der Elbe im Raum Dresden infolge der nur unwesentlichen Niederschläge am Wochenende weiter ab. Die Wasserläufe in den drei Thüringer Bezirken haben wieder Niedrigwasser. Im Bezirk Erfurt wurden 38 neue Staue errichtet, sodass die Landwirtschaft zusätzlich Wasser zur Beregnung erhält.
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1: 1990.
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0: 7. Oktober 1978. Zum Republikgeburtstag rund.
1: Hallo Leute, hier ist Berlin.
2: Und melden uns mit rund 62 direkt aus unserer Hauptstadt, aus unserem Berlin, wo wie überall in der Republik frohe Stimmung zum Nationalfeiertag herrscht.
1: Ja, und Grund zum Feiern gibt es ja in jeder Stadt, in jedem Dorf, in jeder Gemeinde unseres Landes und auch bei uns hier im Rundstudio.
2: Und nehmen den heutigen Tag zum Anlass, um junge Leute zu würdigen, FDJler, die in Jugendbrigaden und Jugendobjekten der Freien Deutschen Jugend ihren Mann stehen. So wurde in diesen Tagen das zentrale Jugendobjekt der FDJ abgeschlossen, der Bau der Druschwartrasse. Und am Donnerstagabend hatten junge Leute die Gelegenheit, die Erbauer der Trasse mit ihren Angehörigen und Freunden im Palast der Republik zu feiern. 2700 Kilometer, die größte Erdgasleitung Europas ist fertig.
1: Maßgeblichen Anteil am erfolgreichen Abschluss des zentralen Jugendobjektes der FDJ, Druschwartrasse, habt auch ihr drei, Manfred, Nina und Alois. Vielleicht sagt ihr erstmal, als was ihr an der Trasse gearbeitet habt.
3: Tja, ich bin Betonbauer, habe als Zimmermann gearbeitet, mehreren Standorten.
4: An der Trasse war ich als Annahmekraft bei Dienstleistungen und was man so für Sorgen hatte, ob Wäsche oder Reparaturen, das brachte man dann alles zu uns.
5: Ja, und ich bin Betonbauer beim Industriebau Erdgasleitung, Jugendbrigadier auf der Baustelle Kremenschuk.
1: Bevor ich euch frage, möchte ich erstmal Nina und Manfred noch herzlich gratulieren. Ihr habt heute Banner der Arbeit bekommen. Herzlichen Danke. Glückwunsch. Ihr drei feiert heute den Abschluss. Ihr wart seit 1970 mit dabei, praktisch von Anfang an. Könnt ihr euch noch an euren allerersten Arbeitstag erinnern? Nina?
4: Oh ja, ich meine, ich bin aus dem Bus ausgestiegen, viele Männer da, ein Hurra. Und dann ging es auch, endlich ein Mädchen, die bei uns aufräumt. Wir haben alles hingelegt, aber du kannst tagelang aufräumen. Alles haben wir angenommen, Wäsche und alles, aber unsere Holzhütte sieht katastrophal aus.
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0: Medien- und Kulturgeschichte auf DDR1, der Schweizer Schauspieler Wolf Kaiser. Ja,
1: das Zusammenleben der Menschen zu untersuchen, zu verbessern, es schöner zu gestalten. Es hat die Gedanken mehr auf das Zusammenleben der Menschen unter sich gerichtet. Und wenn man sich da schon Gedanken darüber macht, wie man mit dem anderen gut, hilfreich und so weiter auskommt, dann ist das schon etwas sehr Gutes und Schönes. Es ist eine sozialistische Gemeinschaft gewachsen, im Gegensatz zu den westlichen Ländern, wo eben doch mehr oder weniger jeder für sich alleine drauf losstrampelt. Und das ist ja nicht der Sinn des Lebens.

0: Mediengeschichte auf DDR 1. Abends wurden Berliner Rundfunk und Stimme der DDR jugendlich.
1: Hallo ist hier! Franks Diskothek.
2: Hallo Disco-Fans, Schlag 16.05 Uhr sind wir wie jeden Donnerstag an der Rolle. Diesmal können wir rein bio- und schnapsmäßig gesehen einen zünden, haken uns nach altem Brauch ein, schunkeln, singen schmutzige Lieder, freuen uns auf die 20. Folge.
3: Frank Schöbel im Radio.
2: Das waren die Brudis und nun hören wir die Pudis, so könnte man das folgende Interview ankündigen. Auf jeden Fall bin ich mit meinem Wandermöller, Denkmoped und Tonband am Montag früh wieder fröhlich auf der Pfalz gewesen.
4: Praktisch um die Ecke wohnt mein alter Freund Dieter oder Dieter Hertrampft, einst Gitarrist der Uwe Schikora-Kombo und nun bei den Pudis. Zufällig ist auch noch der zweite Gitarrist da und Sänger der Truppe Dieter Birr. Wir hören hier ein bisschen Musik und ich möchte euch so ganz nebenbei fragen, wie ist der Name Pudis oder die Pudis entstanden?
5: 1965 wurde die Truppe gegründet und wir hatten wie alle Truppen Schwierigkeiten, Namen zu finden. Nach langem Überlegen sind wir zu dem Entschluss gekommen, aus den Anfangsbuchstaben der Vornamen irgendwie Namen zusammenzusetzen und da ist dann zum Schluss Pudis entstanden.
4: Und so steht P für Peter?
5: P für Peter, Udo, der ist jetzt nicht mehr bei, der ist jetzt bei Pandaré, für U, H für Harry und Dieter, D.
4: D, ja. Ich buchstabiere nochmal für alle Fans, die dann eventuell schreiben wollen. P-U-H-D-Y-S. Die Pudis. So, vielleicht sagt ihr mir bitte noch die Besetzung. Also ich weiß ja zwei Gitarren, Bass, Schlagzeug, also Drums und Orgel. Aber noch die Namen und vielleicht sogar die Berufe noch.
6: Ja, als erstes der musikalische Leiter Peter Meyer. Er spielt Orgel, Piano, Flöte, Saxophon, Klarinette und neuerdings auch Dudelsack, den unser Bassist jetzt aus Bulgarien mitgebracht hat. Außerdem singt er Background und von Beruf ist er Lehrer oder Wahllehrer.
5: Am Bass ist der Harry Jeske, organisatorischer Leiter. Unsere Maus.
4: Spitzmaus, ja?
5: Unsere Maus, ja.
4: Habt ihr alle Tiernamen, ja?
5: Tja, wir sind alle verschiedene Tiere. Ja, wir fühlen uns wohl als Tiere,
4: warum
5: ja.
4: Warum Spitzmaus? Weil er so
5: der spricht besonders hoch, ja? Singt besonders hoch und piepsig und hat einen ganz kleinen Mund.
6: Am Drums ist Gunter Vosilus, ehemals Bäcker. Und als zweites Instrument spielt er noch etwas Klavier.
4: Vielleicht, Dieter, stellst du mal den anderen Dieter vor?
5: Tja, ist der Dieter Birr. Und er schreibt zum großen Teil unsere Kompositionen. Und
4: macht die Melodie.
5: Macht die Melodie, ja.
6: Der andere Dieter ist der Dieter Hertrampf, genannt Quaster, spielt Gitarre und singt und hat einen Bart.
4: Anlass des Zusammenschlusses, was wäre da zu sagen?
5: Tja, da wäre zu sagen, dass wir endlich mal eine Truppe gründen wollten, die etwas länger zusammenbleibt, ohne die Leute zu wechseln.
4: Bis wann?
5: Tja, da bis zum 13.09.87.
4: Und wisst ihr auch schon, wann ihr eure ersten Funkaufnahmen macht? Sind da konkrete Verhandlungen da?
6: Ja, die nächsten Funkaufnahmen machen wir im Oktober. Da sollen nochmal 4 Titel in Stereo aufgenommen werden.
4: Unter anderem auch der Titel, den wir jetzt gleich hören werden.
6: Türen öffnen sich zur Stadt.
4: Ich wünsche euch für eure Funkaufnahmen, für eure Auftritte draußen bei den Fans alles Gute. Achso, du wolltest noch...
5: Ja, die Fans wollten mal grüßen.
2: Halt, Mensch, das klingt ja wie Musik. Das ist ja richtig ein neuer Hit. Können wir das Band nochmal zurücklaufen lassen? Oh ja, danke und ab.
5: Ja, die Fans wollten
2: ja,
5: mal grüßen.
2: Ja, nochmal zurück und wieder ab. Ja, sowas muss viel laufen, damit es eingeht wie
5: ja,
2: Öl.
5: Ja, die Fans wollten mal grüßen.
2: Herrlich, ja, die Fans werden sich freuen. Ja, die Fans werden sich freuen.
5: Ja, die Fans
2: herrlich, denn nun hören Sie das schöne Lied. Türen öffnen sich. So schnell.

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Der erste Gruß gilt heute unseren Stammhörern und vor allem jenen, die bereits uns regelmäßig hören. Recht herzlichen Dank dafür. Walter Kubitschek, herzlich willkommen bei uns in der Schlagerrübe.

0: Mediengeschichte auf DDR 1. 1988 spielten Depeche Mode auf zum Tanz. Hier die Verhaltensregeln des Hallensprechers. Verhaltensregeln gab es 1988 auch.
1: Alles klar? Das ist auch unsere Sicherheit von der Kastanien-Brennwehr-Archarung. Ist vorhin gesagt, es schmeißt keine Gegenstände hoch und versucht noch gar nicht hochzukommen, wenn er so abgeflockt. Wir wollen mal

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1: 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Ein Ausschnitt aus der aktuellen Kamera.
2: Das Elbe-Kraftwerk Fockerode bei Dessau. Wichtiger Energielieferant für ein großes Industriegebiet. Nur eine gleichbleibende Kühlwasserversorgung aus der Elbe garantiert die Energieerzeugung. Wegen des sehr niedrigen Wasserstandes haben die Kraftwerke geeignete Vorkehrungen getroffen. Ein Schwimmbacker bewahrt das Einlaufbecken vor dem Versanden. Dadurch kann das Elbwasser ungehindert zulaufen. Trotz der Trockenheit können so die Kraftwerke in Fockerode die volle Strommenge in das Netz.
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1: Das Elbe-Kraftwerk Fockerode bei Dessau. Wichtiger Energielieferant für ein großes Industriegebiet. Nur eine gleichbleibende Kühlwasserversorgung aus der Elbe garantiert die Energieerzeugung. Wegen des sehr niedrigen Wasserstandes haben die Kraftwerke geeignete Vorkehrungen getroffen. Ein Schwimmbacker bewahrt das Einlaufbecken vor dem Versanden. Dadurch kann das Elbwasser ungehindert zulaufen. Trotz der Trockenheit können so die Kraftwerke in Fockerode die volle Strommenge in das Netz.
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1: Hören Sie jetzt den Leiter des Amtes für Wasserwirtschaft, Diplom-Ingenieur Rochlitzer, zum Stand der Wasserversorgung in der DDR.
2: Liebe Zuschauer, viele von Ihnen werden sich die Frage gestellt haben, ob sich die Sorgen der Wasserwirtschaft in den letzten Tagen etwas vermindert haben, da es doch in vielen Gegenden der Deutschen Demokratischen Republik Niederschläge manchmal sogar recht reichlich gab. Nun, ich muss Sie leider etwas enttäuschen. Die Niederschläge haben zwar die Wasserführung in einigen Gewässern geringfügig aufgebessert, aber im Allgemeinen hält die sinkende Tendenz weiter an. Als Beispiel darf ich die Elbe anführen, die wichtigste Wasserversorgungsquelle unserer Republik, die anstelle der 7 Milliarden Kubikmeter Abfluss, die bis 31. Juli gebracht werden sollten, nur 4 Milliarden gebracht hat. Ähnlich sieht es in vielen anderen Gewässern aus. So haben wir an der Neiße, an der Aller und an der Helme den bisher überhaupt niedrigsten Wasserstand zu verzeichnen. Es ist verständlich, dass sich die niedrige Wasserführung auch auf den Grundwasserstand auswirkt. Und es ist besonders in den Gebieten, die flachliegende Wasserfassungen haben, zu Schwierigkeiten kommt. Das betrifft insbesondere die Südbezirke Gera, Suhl, Erfurt, Karl-Marx-Stadt, zum Teil auch Dresden und Cottbus. Die Bevölkerung hat eine große Initiative entwickelt, um den örtlich auftretenden Schwierigkeiten zu begegnen. Sehr begrüßenswert ist die Initiative der Werktätigen der wassernutzenden Industriebetriebe, die aus der Frostperiode des vergangenen Jahres Schlussfolgerungen gezogen haben und sich gründlich auf einen sinkenden Wasserstand vorbereitet haben. Allerdings kann ich nicht verschweigen, dass eines der wichtigsten Probleme der Wasserwirtschaft in der Deutschen Demokratischen Republik, nämlich das Abwasser, uns sehr ernste Sorgen bereitet. Durch die sinkende Wasserführung wächst die Konzentration der Abwässer und damit die Schwierigkeit, dieses Wasser für den unterliegenden Nutzer wieder zu verwenden.
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1: Das Elbe-Kraftwerk Fockerode bei Dessau. Wichtiger Energielieferant für ein großes Industriegebiet. Nur eine gleichbleibende Kühlwasserversorgung aus der Elbe garantiert die Energieerzeugung. Wegen des sehr niedrigen Wasserstandes haben die Kraftwerke geeignete Vorkehrungen getroffen. Ein Schwimmbacker bewahrt das Einlaufbecken vor dem Versanden. Dadurch kann das Elbwasser ungehindert zulaufen. Trotz der Trockenheit können so die Kraftwerke in Fockerode die volle Strommenge in das Netz.
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0: Gerhard Neef in Sachsen auf der Spur vom Fußbodenbelag.
1: Decken aus dem Vereinigten Gruppkammwerke Kirschau oder kurz Wegro genannt sind sicher Ihnen, liebe Zuschauer, ein Begriff. Aber Kirschau verdankt nicht nur diesen Decken seine Bedeutung, sondern einem schlichten Scheuertuch. Liselotte Manitz, Sie sind Leiter des Büros des Direktors. Wie hat es denn mit dem Scheuertuch begonnen und welche Bedeutung hat es?
2: Es war bereits im Jahre 1880, dass der Gedanke umgesetzt wurde, aus textilen Abfällen ein Erzeugnis herzustellen, das es damals in deutschen Ländern noch nicht gegeben hat. Und das war dieser Scheuerlappen, ein Feudel, wie man auch sagt. In der Zwischenzeit sind andere Reinigungstücher dazugekommen, die heute zu einer unserer Haupterzeugnispositionen gehören.
1: Und in alle möglichen Länder Europas gehen. Die Kirschauer waren also fleißige Leute, wussten etwas aus den Abfällen zu machen. Wie ist es mit dem Fußbodenbelag?
2: Das sind nun neue Traditionen in der Kirschauer Grobkornindustrie. Seit dem Jahre 1969 wird textiler Fußbodenbelag hergestellt. Und auch hier fließt teilweise textile Abfälle mit hinein.
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8: Die Analysen des Thomas Röper schätzen, finde ich mich doch meistens am Wochenende wieder beim Nachhören von Tacheles, Röper und Stein. Oft teile ich Röpers Einschätzung. Dankbar kann man sein für den Überblick relevanter Veröffentlichungen und Übersetzungen russischer Medien, auch wenn man selbst beispielsweise TASS folgt.
9: Und nun das Dossier.
8: Was man darf. Röper derzeit in Russland unterwegs. Dann mal ein Thema aus erster Hand.
10: Ja, und wie ist es? Tankstellen, Schlangen werden größer? Wird die Stimmung langsam? Kippt's irgendwie?
11: Also es ist alles, es gibt kaum ein umstritteneres Thema gerade hier in Russland als diese ganze Tankstellengeschichte. Sieht sehr stark danach aus, als ob das teilweise künstlich wäre. Ich habe inzwischen durchgehört, einige Tankstellen

0: Bekloppt. Links neben mir war einer, der hatte einen Anhänger. Im Anhänger hatte der, ich konnte nicht sehen, wie viele, aber vor meinen Augen hat der 250-Liter-Kanister voll gemacht, in den Anhänger gestellt.
1: Okay.
0: Also die Leute haben richtig fies das Hamstern angefangen. Und darum verstehe ich jetzt auch, wenn manche Gouverneure sagen, Leute, entspannt euch doch mal. Es wird gerade mehr Benzin verbraucht als letztes Jahr. Hört doch mal auf, so zu hamstern. Das
1: Also
0: ist
1: du,
0: verrückt.
1: mit Toilettensyndrom meinst du Klopapiersyndrom wie
0: Ja,
1: in
0: genau.
1: Corona?
0: Also,
1: Ja, okay,
0: also
1: verstehe, ja.
0: genau so irgendwie. Also es ist irgendwie alles schwer zu verstehen, was hier mit dem Benzin läuft. Da gibt es so viele Gerüchte und Verschwörungstheorien, das ist schon wirklich lustig. Und wenn du dann, wie gesagt, kommst, also ja, wie gesagt, unten in Rostock war es echt schwierig. Und aber dann, wenn du jetzt kommst du wieder hierher, hier ist gar nichts, die Leute haben es dann wie bekloppt. Mal gucken, also es ist irgendwie verrückt.
2: Das durchaus vorhandene kritische Potenzial innerhalb der Bevölkerung wurde, das sollte mittlerweile jedem klar sein, 2020 mit den mit C zu benennenden Umständen sediert. Eine zunehmend gespaltenere und erschöpftere Gesellschaft hat es nun schwerer, zueinander zu finden, auch in der Sache des Krieges. Und innerhalb der AfD, der sicherlich einzigen sichtbaren Oppositionspartei, brechen nun die Konflikte, die oft auch Konflikte zwischen Ost und West sind, offen auf. Und hier sieht man sehr schön, dass Röper doch eindeutig eher zum linken Lager zu rechnen ist. Während ich seinen Gesprächspartner Robert Stein, er war schon hier zu Gast, eher und eindeutig der bürgerlichen Vernunft zurechnen würde.
1: Deutsche Arztpraxen bekommen schon Schreiben, ob sie denn auch kriegstüchtig sind. Und die AfD ist natürlich Nazi, weil die was anderes sagen. Weil
0: Die
1: die.
0: AfD seit dem letzten Parteitag, da habe ich überhaupt keinen Hin mehr drauf. Die haben in einiges ausgetauscht und Spitzenpersonal von Leuten, die neutral oder NATO-kritisch waren, in radikale Transatlantiker. Die AfD kann es abschreiben.
1: Na, das
0: Ist
1: sehen
0: durch.
1: wir dann, ne?
0: Ist durch. Die letzte Parteitag, guckt euch die Personalien an, die sie Weidel da durchgedrückt hat, ist durch. AfD, ich kenne einige Leute, super Leute in der zweiten Reihe.
1: Aber die
0: In der
1: Spitze.
0: Führung ist die AfD voll auf Linie.
1: Das bedeutet für dich in der Analyse, wenn die jetzt dran kämen, großer Konjunktiv, dann geht es einfach munter weiter.
0: Es passiert gar nichts. Erstmal selbst nochmal, wie oft haben wir es gehabt? Selbst wenn das alles ganz toll und ehrlich gemeint wäre, fast alle Gesetze sind zustimmungspflichtig. Bundesrat, Mehrheit der Bundesländer hat die AfD nicht, selbst wenn sie in Bund rankäme. Und dann ist die nächste Hürde ist, viele Kompetenzen liegen in Brüssel. Was konnte Orban tatsächlich erreichen? So. Also selbst wenn die AfD ganz toll wäre, könnte sie nichts bewegen, weil das System, der Aufbau des deutschen Staates und der EU ist so gemacht, dass es nicht geht. Aber wenn ich mir die Personalien angucke, die eine Frau Weidel durchdrückt, auf dem letzten Parteitag.
1: Beispiel, hast du einen Namen gerade?
0: Ich müsste jetzt nachgucken. Ich müsste jetzt nachgucken. Ich habe das auf Telegram gepostet, alles. Innenpolitik interessiert mich so sehr nicht. Aber wie gesagt, es wurde konkret ausgetauscht. Es wurden Russenfresser in den Parteivorstand aufgenommen. Und die Gemäßigten, die, also die Weidel, guck mal, die Weidel ist doch die Frau, die sich vor die Kameras stellt und für die ganzen Wähler sagt, ja, wir müssen aber Nord Stream 2 wieder einschalten. Das müssen wir ganz dringend machen. Und wenn dann aber AfD-Politiker wie letzten September zu einer Konferenz in Sotschi fliegen, dann haut sie auf die Finger, das geht gar nicht. Ihr könnt doch nicht nach Russland fliegen. So, das ist im letzten September passiert, aktenkundig in den Medien. Ja, wie passt das zusammen?
1: Genau, das wollte ich
0: In
1: gerade
0: den
1: sagen.
0: Worten das eine, in den Taten das andere. Ich traue der Frau nicht.
1: Und
0: Ich traue der Frau Weidel nicht.
1: die Argumentation, dass das von ihr taktisch war, weil der Aufschrei zu groß wäre, wenn sie da geht und aber nur aus der zweiten Reihe Leute hingehen.
0: Sie hätte die zweite Reihe kritisiert dafür, dass sie fährt. Sie selbst war ja nie im Gespräch.
1: Als Begründung für die Kritik war, dass man darf nicht mit Russland reden.
0: Ja, das ist der falsche Zeitpunkt. Da war es ja nicht mal Russland, das war eine BRICS-Konferenz. Die war nur zufällig in Russland, das war eine BRICS-Konferenz. Also, wie gesagt, ich traue dieser Frau nicht, sorry. Und die Personalentscheidung des letzten Parteitags bestätigen mich darin. Sorry. Allen, die jetzt wieder aufschreien, Thomas und AfD, sorry. Meine Sicht der Dinge, ihr könnt ja eine andere haben, wir werden es vielleicht irgendwann erleben.
1: Was du sagst mit
0: Und
1: dem
0: der AfD,
1: Bundesrat?
0: nochmal, ganz deutlich, die AfD-Wähler, viele, ne, super. In der AfD ab zweite Reihe super Leute. Aber die Spitze ist wohl kontrolliert.
1: Wir werden auf den 6. September schauen jetzt. Das ist ja auch nicht mehr weit weg. Ein bisschen weniger als 2 Monate. Das ist dann die Wahl des Landtags in Sachsen-Anhalt, genau. Ulrich Siegmund, der Spitzenkandidat, der jetzt über 20% Vorsprung hat vor der CDU. Und je mehr Merz an die Mikros geht, desto mehr wird dieser Vorsprung. Also der

0: schafft es wirklich, jeden Tag der AfD noch einen Prozentpunkt mehr zu geben. So nach dem Motto, ja, wir werden das zu verhindern wissen, einen AfD-Ministerpräsidenten und so weiter. Und auch die ganze andere Riege in Bonn, das, die tun ja alles, um
1: Bonn?
0: das...
1: Du musst aber das Alter sagen. Das ist aber 20 Jahre her.
0: Lapsus lingua, ja.
1: Ja, genau.
2: An dieser Stelle merkt man schon sehr schön, wie Robert Stein in der alten BRD träumt, was man natürlich nicht zum Vorwurf machen kann. Und Röper, ja auch Alt-BRD geprägt, hat aber nach 30 Jahren Russland eine komplette Neuorientierung erfahren, die, ich habe das hier oft versucht zu erklären, eher DDR-kompatibel ist.
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2: Geheimdienstliches und Gefährliches.
1: Seit letzter Woche hat der russische Geheimdienst mehrere Terrorzellen ausgehoben, die Drohnen hatten, mit denen sie russische Militärflugplätze angreifen wollten. Und zwar genau die Geschichte wie vor einem Jahr, diese Operation Spinnennetz, wo die russischen Nuklearbomber angegriffen haben.
0: Mit den LKWs, wo die Drohnen versteckt waren.
1: Genau. Ja. Mhm. Das sollte wiederholt werden. Es sind konkret drei Terrorzellen ausgehoben. Also zwei haben sie ausgehoben, die waren irgendwo weiter ferne Osten. Eins war in Rostov. Da hat die Ukraine, das ist ja das, was ich immer wieder sage, die Ukraine hat da versucht, über Telegram oder so irgendwas einen Russen anzuwerben. Also ne, so machen ständig über Online solche Versuche. Und da ist also einer gewesen, den sie versucht haben anzuwerben. Und der ist direkt zum Geheimdienstlauf und gesagt, guck mal, was ich für Chats kriege. Hat der Geheimdienst gesagt, super, das spielen wir durch.
0: Okay.
1: Und das heißt, er hat so getan, als wenn er sich anwerben lässt, war aber, ne, und so. Und also das heißt, da sollte dann der Rostower Flughafen angegriffen werden. So, also es waren jetzt konkret drei, die aufgeflogen sind, drei Fälle, die parallel wieder versuchen sollten, Spinnennetz zu wiederholen und die russische Atomflugzeugflotte anzugreifen. Mhm. Was zum einen natürlich immer dass die Gefahr bedeutet, dass Russland nuklear reagiert, weil eine Schwächung der eigenen nuklear Streitkräfte ist für eine Atommacht immer auch ein Grund, atomar zuzuschlagen. Mhm. Weil wenn sie den atomaren Schutz verliert, dann ist er wertlos.
2: Wir kommen jetzt zum unangenehmen Thema Bussifizierung. In deutschen Medien kaum, laut Röper eher nicht thematisiert, wobei das nicht ganz richtig ist. Hier macht tatsächlich Springers Welt eine recht gute Arbeit, obwohl sie sonst ja russenfressend sind. Hier in der Sache aber grundsätzlichen journalistischen Standards nachkommen.
0: Meldungen gibt es auch nicht oder ganz, ganz selten nur über diese unzählige Praxis der Zwangsrekrutierungen. Wir erleben das seit 4 Jahren schon. Wir haben da schon so viele Videos gesehen, weil wir halt auch genau hingucken. Aber in den Massenmedien bekommt niemand was davon mit, dass die Leute einfach gesnatcht werden, einkassiert, weg von der Straße entführt werden. Nur das scheint immer mehr zum Leidwesen der Bevölkerung zu sein. Die gehen da massiv dagegen vor. Es gab jetzt schon mehrfach in letzter Zeit Angriffe auf diese Rekrutierungstruppen. Und ich lese bei dir, dass es da einen regelrechten Aufstand gab, der stundenlang gedauert hat und die Polizei dann erst das niederschlagen konnte.
1: Ja, wobei auch wieder keine Meldung kam.
0: Ist da jetzt dann schon ein Kipppunkt erreicht in der Bevölkerung, dass wenn die auftauchen, dass dann der Zorn bei den lokalen Menschen, wo das mitkriegen, so groß ist, dass die alle dann dagegen vorgehen? Ja? Also
1: das kann ich nicht sagen, aber Fakt ist, in Lwów, also Lemberg, wie man es auch mal nennen will, die Stadt, da gab es einen Fall, wo Menschen spontan einen Mann retten wollten, der eben von diesen Menschenjägern eingefangen werden sollte. Und das ist eskaliert zu stundenlangen Unruhen und Zusammenstößen mit der Polizei. Mhm. Gab richtig Theater. In der Ukraine hat es Schlagzeilen gemacht, bei euch wieder nicht. Das würde ja die Legende von der tapfer und motiviert kämpfenden Ukraine etwas stören. Das hat sogar dazu geführt, dass Selenskyj sich genötigt fühlte zu sagen, ja, also die Methoden dieser Rekrutierungszentren sind jetzt aber nicht so gut. Während wir hier am Donnerstag die Sendung aufnehmen, hat die Ukraine eine neue Regierung bekommen. Selenskyj hatte die Premierministerin rausgeschmissen, jetzt wurde ein neuer ernannt heute. Und witzigerweise wurde der Verteidigungsminister rausgeschmissen. Interessanterweise gibt es in der Ukraine heute am Donnerstag spontane Demonstrationen zu seiner Unterstützung. Was mich sehr wundert, weil ich meine, der klaut Geld, der ist auch letztendlich verantwortlich irgendwo als Verteidigungsminister für diese Rekrutierungsmaßnahmen, aber er kriegt Unterstützung im Volk.
2: Ganz wahrhaftig, ganz dahinter bin ich auch noch nicht gestiegen. Gespannt, was Röper herausfindet. Weiteres Thema, die Einberufung des deutschen Botschafters.
1: Der Hauptgrund für die Einberufung des deutschen Botschafters war aber, Berlins, ich zitiere aus der Originalerklärung, der Hauptgrund war Berlins Beteiligung an den Terrorangriffen des Kiewer Regimes auf zivile Infrastruktur in Russland. Im Botschafter wurde, ich zitiere, deutlich gemacht, dass die zunehmende Unterstützung Deutschlands für das Kiewer Regime inakzeptabel ist. Die militärische und militärtechnischen Abkommen, direkte Waffenlieferungen sowie die Organisation von Joint Ventures zur Entwicklung von Kräften und Mitteln für Angriffe auf zivile Ziele in Russland umfasst, darunter Aufklärungskampfdrohnen, Flugabwehrraketen, Raketenabwehr. Das russische Außenministerium hat den deutschen Botschafter einberufen, um ihm durch die Blume zu sagen, ihr seid Kriegspartei. Das würde jetzt, wenn der Tagesschau-Zuschauer hören würde, die Russen sagen Kriegsbeteiligung, da würde der Tagesschau-Zuschauer zwar sagen, die Russen spinnen, aber wir würden zumindest da nachdenken, scheiße, wenn die uns als Kriegspartei sehen, könnten die ja mal schießen. Wird verhindert. Was machen die Medien draus? Ja, das Video. Die Russen haben sich wegen dem Video aufgeregt. Ja, dabei ist das, wenn du jetzt unten in der Artikel, unten siehst du ja die russische Erklärung, 1, 2, 3, 4, 5 Absätze. Der vierte Absatz ist lediglich das Video. Alles andere, die ersten drei sind die russische Kriegsbeteiligung. Dann vierter Absatz das Video, fünfter Absatz, wir freuen uns, dass der deutsche Botschafter dieses Arschloch endlich verschwindet. Herr Graf Lambsdorff wird abberufen.
0: Die deutsche Vertretung in Moskau will sich aber nicht einschüchtern lassen, lese ich da auch noch. Ja.
1: Genau, auf keinen Fall. Aber das sagen die Deutschen. Ja, die Deutschen sagen, das geht nur um Video, wir lassen uns nicht einschüchtern. Dass die Russen den Deutschen hier offen, auf diplomatischen Kanälen, also ganz offiziell, Kriegsbeteiligung vorwerfen und wahrscheinlich auch gesagt haben, da könnte eine Reaktion kommen. Das erfährt das deutsche Publikum nicht.
0: Warum stellt man dann eigentlich immer solche Leute auf solche Posten?
1: Frage wen?
0: Lambsdorff zum Beispiel. Ja.
1: Ja, wen denn sonst?
0: War eine rhetorische Frage, ja.
1: Warum haben alle, fast alle deutschen Medien als Moskau-Korrespondenten nicht jemanden, der Russisch spricht und so weiter, sondern Leute, die möglichst treu bei Washington dranhängen? Mhm. Es geht nicht um die Kenntnis des Landes, es geht darum, dass jemand die politische Linie vertritt.
0: Und eine gemeinsame Sprache würde ja bedeuten, du könntest Verständnis entwickeln für die Menschen.
1: Man könnte reden.
0: Ja, man könnte reden, man könnte mitkriegen, was da gedacht und gedenkt, geredet wird. Und auch einen Sinn für die Handlungen der Russen vielleicht. Obwohl, es gibt Leute, die sprechen fließend Russisch, waren 17 Jahre in Russland und haben das auch nicht verstanden. Soll es auch geben.
1: Ja, die gibt es auch, klar. Aber es ist ja so, dass in Deutschland jeder Gesprächsversuch schon angegriffen wird. Ich habe gerade heute bei der Tagesschau gesehen, gab es eine Meldung, ellenlanger Artikel. Da haben sich irgendwelche Leute, ich glaube ja früher den Petersburger Dialog, ne? Den haben die Deutschen ja beendet. Und jetzt haben die sich aber trotzdem irgendwie, der Matthias Platzek hat sich irgendwo am Flugplatz zum Kaffee trinken mit irgendwem aus Russland getroffen. Riesenartikel der Tagesschau. Wie kann man mit den Russen reden? Wie soll jetzt einen Krieg lösen, ohne zu reden? Aber gut, die Europäer wollen ja nicht reden, sie wollen den Krieg ja nicht lösen, sie wollen ja Krieg weiter.
2: Daran besteht auch mir kein Zweifel und das führt zwingend zu der Frage, wann handelt Russland?
0: Der Sommer, ne, ich weiß nicht, wir haben es schon mal gehabt, den Titel, so letzter Sommer vor dem Krieg und sowas. Ich will das nicht heraufrufen, aber wer weiß, was ist, ne? Wer weiß, was.
1: Also ich gebe mal eins mit rein. In Russland sind im September Duma-Wahlen, ich war 20. Dezember, September. Ich glaube nicht, dass Russland vorher allzu viel machen wird. Die russische Regierung will das wohl ruhig über den Tisch kriegen, die Wahlen. Mhm. Natürlich können wir davon ausgehen, dass die Ukraine enorm provozieren wird. Wir können uns also wahrscheinlich darauf vorbereiten, dass wir im August ganz nochmal richtig fiese Provokationen aus der Ukraine sehen, um in Russland Unruhe zu schaffen vor der Wahl. Mhm. Aber ich denke, dass die Russen große Entscheidungen oder Aktionen erst nach den Wahlen machen. Also ich denke, aus Russland jetzt was zu erwarten vor der Duma-Wahl, also in den nächsten 2 Monaten, halte ich für unwahrscheinlich. Ich glaube immer mehr, dass es jetzt zunächst mal bis zur Wahl soll, alles ruhig gehalten werden soll.
0: Und danach ist ja dann schon wieder diese Matsch- und Schlammperiode, Rasputnica oder wie das heißt, ja?
1: Ja gut, wie gesagt, wir sind ja ist doch egal. Die Zeiten der schnellen Panzervorstöße sind eh vorbei.
0: Spielt dann aber Drohnen können auch nicht immer fliegen, ne?
1: Ja gut, Drohnen können, aber denen ist der Matsch egal. Drohnen, okay, Regen und Nebel ist doof. Mhm. Aber Rasputnica ist nicht ständig Regen und Nebel. Das ist Matsch. Man, also ich habe es ja erlebt, wenn da die Schwarzerde matschig ist, da können Panzer stecken bleiben, so fies ist der Schlamm. Mhm, mh. Ja, also es ist ja, die Abrams-Panzer sind so schwer, die haben sich da festgefahren. Warum sind die ja von der Front wieder weg? Völlig sinnlos.
0: Ja, ich kenne die Bilder noch, ja.
1: Ja, die mussten die Panzer aus dem Dreck ziehen, weil Panzer nicht durch den Dreck kommen. Das ist schon fies. Und ich bin da mit Jeeps durchgefahren. Das ist ein unglaublicher. Also, es ist wirklich erstaunlich, was es da an Schlamm gibt. Aber wenn es eben keine schnellen Operationen mehr gibt wegen der Drohnen, ist das auch.
2: Es wird nicht ungefährlicher. Die Gefahr ist nicht gebannter. Das Dossier. Thomas Röper. Robert Stein, nur wieso? Hörerin Alisi versicherte mir Kritik ob des inflationären Einsatzes des Tor-Tor-Tor-Jingles. Liebe Alisi, das hing zusammen mit einem Sportereignis, von dem ich ohne Familieneinbindung nichts mitbekommen hätte. Dieses fand nun aber einen Höhepunkt und ich habe gestern nochmal nachgefragt, wird in dieser Woche nicht fortgesetzt. Dafür eine traurige Nachricht: Englands Topfußballer Kevin Keegan aus den 70er Jahren ist im Alter von 75 Jahren an Krebs gestorben. Mighty Mouse war sein Spitzname. Der wirkte auch in Deutschland beim Hamburger HSV und so berichtet der NDR. Als jemand, der immer ein großes Herz für Großbritannien hat, der über sich aus den 90er Jahren sagen kannte, I woke up with Bruno Brooks on BBC Radio 1 every day. Und der auch viele Jahre auf Radio Caroline moderierte.
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2: Kevin Keegan war nicht nur Ballspieler, sondern auch Schlagersänger. Seine beiden Hits verfasste er mit Chris Norman von Smoke.

0: Head Over Heels in Love. Und diese Single war in Deutschland sogar noch erfolgreicher als in England 1979.
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0: Aber wie bei allem finde ich es wichtig, dass man neu eingeführte Dinge beibehält. Darum bedanke ich mich bei Anne-Kathrin Mücke für diese kleine Trinkpause.
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0: Aus der deutschen Haupt- und Hubstadt die erste Geschichte für heute. Ein Berliner Kaffee verweigert einem AfD-Anhänger ein Heißgetränk. Eifrig berichtet sie in sozialen Medien, kündigt an, Nazis auch künftig nicht zu bedienen. Der Mann habe einen Latte Macchiato bestellt. Sie positioniert sich unter der Überschrift No Latte für AfD. Man könnte auch anders überschreiben, man bekam keine Latte wegen Gastronomen. Lernen mit Schlager, vor 20 Jahren ein Hit auf Radio Marabu aus New York.
3: New York.
0: Eine Band, die sich den Namen Morningwood gab. Und für alle, die nicht vollkommen der Sprache des Hegemonen unterworfen sind, übersetze ich, das heißt so viel wie Morgenlatte.
4: Das Inferno in Norwegen der vergangenen Tage hat eine historische Dimension. Denn laut der Zivilschutzbehörde handelt es sich bei der Brandkatastrophe in Drammen in der Nähe von Oslo, die am Freitag begann, um die schlimmste der Neuzeit.
0: Schlimm, schlimm, es berichteten die aufgeregten Kollegen von Springers Welt, aber ich wäre mit Superlativen vorsichtig. Bewegen wir uns womöglich wohl auf den großen, ganz großen Krieg zu. Der ehemalige US-Antiterrorchef Joe Kent hat Washington aufgefordert, seine Truppen abzuziehen und die Militärbasen im Nahen Osten aufzugeben. Der Iran hat seine regionale Position gestärkt. Das hetzt unerträglich auch der ORF. Krieg als Stütze des Regimes. Zumindest in der Überschrift stellt er sich hier voll auf die Seite des Krieges. Zitiert wird Iran-Experte Walter Posch. Washington Post schreibt, die USA planen eine massive Ausweitung des Krieges. Aber es wird auch ein Risiko genannt. Ressourcen, Munitionsvorräte schwinden. New York Times berichtet, US-Streitkräfte wurden mehrfach getroffen, Dutzende Soldaten verletzt, Black Hawk-Hubschrauber beschädigt. Igor Pereveresev schreibt in der russischen Zeitung Wirsglatt, warum können die USA nicht einfach die Straße von Hormuz besetzen, das Thema ad acta legen?
5: Die Straße von Hormuz ist wieder geöffnet.
0: Dein grenzenloser Optimismus erfüllte sich nicht, liebe Svetlana. Perversev kommt zum Ergebnis. Die Antwort besteht aus zwei Teilen. Sie können es nicht. Zweitens, sie wollen es nicht. Er formuliert eine gewollte globale Wirtschaftskrise. Die jemenitischen Husi-Rebellen haben eine Seeblockade gegen Saudi-Arabien verhängt. Libanons Präsident reist nach Washington. Er hofft auf stabile Waffenruhe. Sein Volk so Tagesschau nicht. Weitere Angriffe auf den Iran gab es. Und wieder möchte ich auf IRNA schauen, die iranische Nachrichtenagentur. Der Sprecher des Außenministeriums erklärt, die Zerstörung von Brücken und Kraftwerken durch die USA erinnert an Aktionen des IS. Präsident Pezeshkian, wir stehen bis zum letzten Atemzug für die Verteidigung des Landes und der Interessen des Volkes ein. Irans Innenminister reist nach Pakistan. Irans Armeesprecher erklärt, durch die Straße von Hormuz darf keine Ausrüstung gelangen, die gegen das iranische Volk eingesetzt wird. Und beim 8. virtuellen Treffen der BRICS-Generalstaatsanwälte erklärte der des Iran, die Verbrechen des zionistischen Regimes sind zu verurteilen. Ganz am Ende, so erkläre ich, am Dienstag, den 21. Juli 2026, werden all diese Kriege zu den eigentlichen Verursachern zurückkehren müssen, auf deren Gebiet. Huch, das sind ja wir, die kleine Audiodatei.
5: Und nun die weitere Nachricht.
0: Das wird leider vorher, machen wir beide aber eine kleine Trinkpause. Benzin wieder teurer als vor dem Tankrabatt. Meine Kommentierung kennen Sie. Für nicht zu blöd, Berlin, Eklat beim Stauffenberg-Gedenken. Ein Großneffe des Dietrich Bonhoeffer zerstört einen AfD-Kranz. Was für ein Depp, Bonhoeffer und Stauffenberg waren ja Nazis, die halt bloß Frieden schließen wollten und mit den anderen gegen Russland weitermachen wollten. Naja, dit ist Berlin. Ob Machtkampf NRW-Vorstand setzt die AfD-Bundesspitze einen Untersuchungsausschuss ein. Ungarn, Schachgroßmeisterin Polgar will nicht Präsidentin werden. Italien, Bologna. Nach tödlichem Polizeieinsatz gibt es Proteste. Auch Proteste in Indien. Die Cockroach-Bewegung. Und in den USA wurde der Drogenboss El Mayo zu lebenslanger Haft verurteilt. Na, hoffentlich kommt er nicht mit La Ketchup in eine Zelle. Was mag ich so an den Briten? Den britischen Humor. Der neue Premier Andy Burnham, der siebte in 10 Jahren, will den Briten wieder Hoffnung geben. Humorfachleute beklagen ja oft den Deutschen. Zum Glück gibt es die Tagesschau. An diesem 21. Juli 2026 eröffnet sie mit, wie viel Hilfe es jetzt für den Heizungstausch gibt. Alexander Lukaschenko fordert eine Stärkung der praktischen Zusammenarbeit mit den arabischen Ländern. Ein Memorandum of Understanding zwischen Nationalversammlung von Weißrussland und dem arabischen Parlament wurde unterzeichnet. Moskaus Auslandsnachrichtendienst glaubt, Deutschland würde an einem geheimen Atomwaffenprogramm arbeiten, formuliert Unruhe auch bei NATO-Partnern. Ob aktueller Forschungsprogramme. Die Ablösung des ukrainischen Armeechefs Sirski verzögert sich. TASS berichtet. Wenn schon nicht deutsche Medien, dann das russische Verteidigungsministerium. Es gibt bekannt, vor allem Produktions- und Montagehallen für Raketen und Drohnen wurden in Kiew getroffen. Zitieren lässt sich die Novaya Pochta, auch das Nachrichtenportal Strana. Zelensky bezeichnet den Angriff als einen der schwersten. Russland setzt auf vollständigen Sieg und beweist, dass im angeblich zivilen Gebäude in der Oblast Sumy, welches durch einen russischen Angriff zerstört wurde, anhand von Fotos, dass Kisten mit Kampfdrohnen dort gelagert wurden. Auf Bildern sieht man Kisten der ukrainischen Firma Vyri. Diese Firma, das wird durch Bilder belegt, stellt FPV-Kampfdrohnen her. Hundertprozentig wissen kann man nie, aber ich halte Bilder und Beweisführung hier für schlüssig. Vor allem im Verhältnis zu unseren Erzählungen. Die Russen würden gezielt Ziviles angreifen. Damit würden sie kaum an der Front vorankommen.
3: Sie sollen ja jetzt mehrere Tage 40 Grad bekommen.
0: Erstmal nicht. Sonne, Wolken, Schauer, kühl geht's weiter. Zum Wochenende etwas wärmer. Nächste Woche wieder kühler. Durchwachsen geht es weiter.
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1: Was man darf. Röper derzeit in Russland unterwegs. Und dann mal ein Thema aus erster Hand.
3: Ja, und wie ist es? Tankstellen, Schlangen werden größer? Wird die Stimmung langsam, kippt's irgendwie?
4: Also es ist alles, es gibt kaum ein umstritteneres Thema gerade hier in Russland als diese ganze Tankstellengeschichte. Sieht sehr stark danach aus, als ob das teilweise künstlich wäre. Ich habe inzwischen durchgehört, einige Tankstellen hatten wohl Benzin, haben aber einfach gesagt, die machen jetzt eine Stunde zu. Anweisung von oben. Die Kassen funktionieren eine Stunde nicht. Also solche Sachen gab es auch. Also gerade so, als wenn jemand diese Krise haben wollte, um den Russen vor Augen zu führen, dass eben Krieg ist. Keine Ahnung. Also es sah so ein bisschen so aus. Inzwischen, jetzt bin ich in Moskau. Hier ist Benzin da. Problemlos, keine Schlangen, gar nichts. Ist jetzt alles wieder normal. Auf dem Weg von Rostov, wo ich war, hier hoch, 1100 Kilometer, war es teilweise schwierig, aber ab Gebiet Moskau, also Umland, so 200, 300 Kilometer von Moskau, war es plötzlich völlig entspannt. Und dann gibt es die Nachrichten hier immer von irgendwelchen Gouverneuren nach dem Motto, ja, der Benzinverbrauch ist bei uns jetzt irgendwie 20% höher als im letzten Jahr. Obwohl, ne, so. Also die Leute haben es da. Das ist echt ein Toilettensyndrom. Ich habe das jetzt gesehen, ich kam in Moskau Umland an, dachte, ich tanke noch mal ein paar Liter nach, für alle Fälle. Und dann war da so ganz kleine Schlange vor mir, war ein Auto. Und dann, der vor mir, der hatte auf dem Rücksitz 3 20-Liter-Kanister. Im Kofferraum nochmal 6 20-Liter-Kanister. Und die hat der alle vollgetankt.
3: Okay.
4: Hamstern wie bekloppt. Links neben mir war einer, der hatte einen Anhänger. Im Anhänger hatte der, ich konnte nicht sehen, wie viele, aber vor meinen Augen hat der 2 50-Liter-Kanister voll gemacht, in den Anhänger gestellt.
3: Okay.
4: Also die Leute haben richtig fies das Hamstern angefangen. Und darum verstehe ich jetzt auch, wenn manche Gouverneure sagen, Leute, entspannt euch doch mal, es wird gerade mehr Benzin verbraucht als letztes Jahr, hört doch mal auf, so zu hamstern.
3: Also das ist verrückt. Mit Toilettensyndrom meinst du Klopapiersyndrom, wie in Corona?
4: Genau.
3: Also
4: ja,
3: okay, verstehe.
4: Also
3: ja.
4: Genau so irgendwie. Also es ist irgendwie alles schwer zu verstehen, was hier mit dem Benzin läuft, da gibt es so viele Gerüchte und Verschwörungstheorien, das ist schon wirklich lustig. Und wenn du dann, wie gesagt, kommst, also ja, wie gesagt, unten in Rostov war es echt schwierig und aber dann, wenn du jetzt kommst du wieder hierher, hier ist gar nichts, die Leute haben es dann wie bekloppt. Mal gucken, also es ist irgendwie verrückt.
1: Das durchaus vorhandene kritische Potenzial innerhalb der Bevölkerung wurde, das sollte mittlerweile jedem klar sein, 2020 mit den mit C zu benennenden Umständen sediert. Eine zunehmend gespaltenere und erschöpftere Gesellschaft hat es nun schwerer, zueinander zu finden, auch in der Sache des Krieges. Und innerhalb der AfD, der sicherlich einzigen sichtbaren Oppositionspartei, brechen nun die Konflikte, die oft auch Konflikte zwischen Ost und West sind, offen auf. Und hier sieht man sehr schön, dass Röper doch eindeutig eher zum linken Lager zu rechnen ist, während ich seinen Gesprächspartner Robert Stein, er war schon hier zu Gast, eher und eindeutig der bürgerlichen Vernunft zurechnen würde.
3: Deutsche Arztpraxen bekommen schon schreiben, ob sie denn auch kriegstüchtig sind. Und die AfD ist natürlich Nazi, weil die was anderes sagen. Weil die
4: AfD seit dem letzten Parteitag, da habe ich überhaupt keinen Hin mehr drauf. Die haben in einiges ausgetauscht und Spitzenpersonal von Leuten, die neutral oder NATO-kritisch waren, in radikale Transatlantiker. Die AfD kann es abschreiben.
3: Ja, das ist sehen durch. Wir dann, ne?
4: Ist durch. Der letzte Parteitag, guckt euch die Personalien an, die sie Weidel da durchgedrückt hat, ist durch. AfD, ich kenne einige Leute, super Leute in der zweiten Reihe.
3: Aber
4: in der Führung ist die AfD voll auf Linie.
3: Das bedeutet für dich in der Analyse, wenn die jetzt dran kämen, großer Konjunktiv, dann geht es einfach munter weiter.
4: Es passiert gar nichts. Erstmal selbst nochmal, wie oft haben wir es gehabt? Selbst wenn das alles ganz toll und ehrlich gemeint wäre, fast alle Gesetze sind zustimmungsfähig. Bundesrat, Mehrheit der Bundesländer, hat die AfD nicht, selbst wenn sie in Bund rankieren. Und dann ist die nächste Hürde ist, viele Kompetenzen liegen in Brüssel. Was konnte Orban tatsächlich erreichen? So. Also selbst wenn die AfD ganz toll wäre, könnte sie nichts bewegen, weil das System, der Aufbau des deutschen Staates und der EU ist so gemacht, dass es nicht geht. Aber wenn ich mir die Personalien angucke, die eine Frau Weidel durchdrückt, auf dem letzten Parteitag.
3: Beispiel, hast du einen Namen gerade?
4: Ich müsste jetzt nachgucken. Ich müsste jetzt nachgucken. Ich habe das auf Telegram gepostet, alles. Innenpolitik interessiert mich so sehr nicht. Aber wie gesagt, es wurde konkret ausgetauscht. Es wurden Russenfresser in den Parteivorstand aufgenommen. Und die Gemäßigten, die, also die Weidel, guck mal, die Weidel ist doch die Frau, die sich vor die Kameras stellt und für die ganzen Wähler sagt, ja, wir müssen aber Nord Stream 2 wieder einschalten, das müssen wir ganz dringend machen. Und wenn dann aber AfD-Politiker wie letzten September zu einer Konferenz in Sotschi fliegen, dann haut sie auf die Finger, das geht gar nicht, ihr könnt da nicht nach Russland fliegen. So, das ist im letzten September passiert, aktenkundig in den Medien. Mhm. Wie passt das zusammen?
3: Wie, ja genau, das wollte ich
4: in den
3: sagen.
4: In den Worten das eine, in den Taten das andere. Ich traue der Frau nicht.
3: Und
4: ich traue der Frau Weidel nicht.
3: Die Argumentation, dass das von ihr taktisch war, weil der Aufschrei zu groß wäre, wenn sie da geht und aber nur aus der zweiten Reihe Leute hingehen.
4: Ist ja, sie hätte die zweite Reihe kritisiert dafür, dass sie fährt. Sie selbst war ja nie im Gespräch.
3: Als Begründung für die Kritik war, dass man darf nicht mit Russland reden.
4: Ja, das ist der falsche Zeitpunkt. Da war es ja nicht mal Russland, das war eine BRICS-Konferenz. Die war nur zufällig in Russland, das war eine BRICS-Konferenz. Also, wie gesagt, ich traue dieser Frau nicht, sorry. Und die Personalentscheidung des letzten Parteitags bestätigen mich darin. Sorry. Allen, die jetzt wieder aufschreien, Thomas und AfD, sorry. Meine Sicht der Dinge, ihr könnt ja eine andere haben, wir werden es vielleicht irgendwann erleben.
3: Was du sagst mit
4: dem Bundesrat. AfD, nochmal, ganz deutlich. Die AfD-Wähler, viele, ne, super. In der AfD, ab zweite Reihe, super Leute. Aber die Spitze ist wohl kontrolliert.
3: Wir werden auf den 6. September schauen jetzt. Das ist ja auch nicht mehr weit weg. Ein bisschen weniger als 2 Monate. Das ist dann die Wahl des Landtags in Sachsen-Anhalt, genau. Ulrich Siegmund, der Spitzenkandidat, der jetzt über 20% Vorsprung hat vor der CDU. Und je mehr Merz an die Mikros geht, desto mehr wird dieser Vorsprung. Also der schafft es wirklich, jeden Tag der AfD noch einen Prozentpunkt mehr zu geben. So nach dem Motto, ja, wir werden das zu verhindern wissen, einen AfD-Ministerpräsidenten und so weiter. Und auch die ganze andere Riege in Bonn, die tun ja alles, um
4: Bonn?
3: Das.
4: Du bist aber durchs Alter sein.
3: Sorry, ja.
4: Das ist aber 20 Jahre her.
3: Lapsus lingua, ja.
4: Ja, genau.
1: An dieser Stelle merkt man schon sehr schön, wie Robert Stein in der alten BRD träumt, was man natürlich nicht zum Vorwurf machen kann. Und Röper ja auch Alt-BRD geprägt, hat aber nach 30 Jahren Russland eine komplette Neuorientierung erfahren, die, ich habe das hier oft versucht zu erklären, eher DDR-kompatibel ist.
2: Das Dossier.
1: Geheimdienstliches und Gefährliches.
4: Seit letzter Woche der russische Geheimdienst mehrere Terrorzellen ausgehoben. Die Drohnen hatten, mit denen sie russische Militärflugplätze angreifen wollten. Und zwar genau die Geschichte wie vor einem Jahr, diese Operation Spinnennetz, wo mit sie da ne, die, LKWs, ja. die russischen Nuklearbomber angegriffen
3: mit
4: haben.
3: Mit den LKWs, wo die Drohnen versteckt waren. Genau. Ja.
4: Das sollte wiederholt werden. Es sind konkret 3 Terrorzellen ausgehoben, also 2 haben sie ausgehoben, die waren irgendwo weiter ferner Osten. 1 war in Rostov. Da hat die Ukraine, das ist ja das, was ich immer wieder sage, die Ukraine hat da versucht, über Telegram oder so irgendwas einen Russen anzuwerben. Also ne, so machen ständig über online solche Versuche. Und da ist also einer gewesen, den sie versucht haben anzuwerben. Und der ist direkt zum Geheimdienst gelaufen und gesagt, guck mal, was ich für Chats kriege. Hat der Geheimdienst gesagt, super, das spielen wir durch.
3: Okay.
4: Und das heißt, der hat so getan, als wenn er sich anwerben lässt, war aber, ne, und so. Und also das heißt, da sollte dann der Rostower Flughafen angegriffen werden. So, es waren jetzt konkret 3, die aufgeflogen sind, 3 Fälle, die parallel wieder versuchen sollten, Spinnennetz zu wiederholen und die russische Atomflugzeugflotte anzugreifen. Was zum einen natürlich immer die Gefahr bedeutet, dass Russland nuklear reagiert, weil eine Schwächung der eigenen nuklear Streitkräfte ist für eine Atommacht immer auch ein Grund, atomar zuzuschlagen. Weil wenn sie den atomaren Schutz verliert, dann ist er wertlos.
1: Wir kommen jetzt zum unangenehmen Thema Bussifizierung. In deutschen Medien kaum, laut Röper eher nicht thematisiert, wobei das nicht ganz richtig ist. Hier macht tatsächlich Springers Welt eine recht gute Arbeit, obwohl sie sonst ja russenfressend sind. Hier in der Sache aber grundsätzlichen journalistischen Standards nachkommen.
3: Meldungen gibt es auch nicht oder ganz, ganz selten nur über diese unzählige Praxis der Zwangsrekrutierungen. Wir erleben das seit 4 Jahren schon. Wir haben da schon so viele Videos gesehen, weil wir halt auch genau hingucken. Aber in den Massenmedien bekommt niemand was davon mit, dass die Leute einfach gesnatcht werden. einkassiert, weg von der Straße entführt werden. Nur das scheint immer mehr zum Leidwesen der Bevölkerung zu sein. Die gehen da massiv dagegen vor. Es gab jetzt schon mehrfach in letzter Zeit Angriffe auf diese Rekrutierungstruppen. Und ich lese bei dir, dass es da einen regelrechten Aufstand gab, der stundenlang gedauert hat und die Polizei dann erst das niederschlagen konnte.
4: Ja, wobei bald wieder keine Meldung kam.
3: Ist da jetzt dann schon ein Kipppunkt erreicht in der Bevölkerung, dass wenn die auftauchen, dass dann der Zorn bei den lokalen Menschen, wo das mitkriegen, so groß ist, dass die alle dann dagegen vorgehen? Ja? Also
4: das kann ich nicht sagen, aber Fakt ist, in Lwów, also Lemberg, wie man es auch immer nennen will, die Stadt, da gab es einen Fall, wo Menschen spontan einen Mann retten wollten, der eben von diesen Menschenjägern eingefangen werden sollte. Und das ist eskaliert zu stundenlangen Unruhen und Zusammenstößen mit der Polizei. Mhm. Gab richtig Theater. In der Ukraine hat es Schlagzeilen gemacht, bei euch wieder nicht. Das würde ja die Legende von der tapfer und motiviert kämpfenden Ukraine etwas stören. Das hat sogar dazu geführt, dass Selenskyj sich genötigt fühlte zu sagen, ja, also die Methoden dieser Rekrutierungszentren sind jetzt aber nicht so gut. Während wir hier am Donnerstag die Sendung aufnehmen, hat die Ukraine eine neue Regierung bekommen. Selenskyj hatte die Premierministerin rausgeschmissen, jetzt wurde ein neuer ernannt heute. Und witzigerweise wurde der Verteidigungsminister rausgeschmissen. Interessanterweise gibt es in der Ukraine heute am Donnerstag spontane Demonstrationen zu seiner Unterstützung. Was mich sehr wundert, weil ich meine, der klaut Geld, der ist auch letztendlich verantwortlich irgendwo als Verteidigungsminister für diese Rekrutierungsmaßnahmen, aber er kriegt Unterstützung im Volk.
1: Ganz wahrhaftig, ganz dahinter bin ich auch noch nicht gestiegen. Gespannt, was Röper herausfindet. Weiteres Thema, die Einberufung des deutschen Botschafters.
4: Der Hauptgrund für die Einberufung des deutschen Botschafters war aber, Berlins, ich zitiere aus der Originalerklärung, Berlins Beteiligung an den Terrorangriffen des Kiewer Regimes auf zivile Infrastruktur in Russland. Im Botschafter wurde, ich zitiere, deutlich gemacht, dass die zunehmende Unterstützung Deutschlands für das Kiewer Regime inakzeptabel ist, die militärische und militärtechnischen Abkommen, direkte Waffenlieferungen sowie die Organisation von Joint Ventures zur Entwicklung von Kräften und Mitteln für Angriffe auf zivile Ziele in Russland umfasst, darunter Aufklärungskampfdrohnen, Flugabwehrraketen, Raketenabwehr. Das russische Außenministerium hat den deutschen Botschafter einberufen, um ihm durch die Blume zu sagen, ihr seid Kriegspartei. Das würde jetzt, wenn der Tagesschau-Zuschauer hören würde, die Russen sagen Kriegsbeteiligung, da würde der Tagesschau-Zuschauer zwar sagen, die Russen spinnen, aber würde zumindest daran nachdenken, scheiße, wenn die uns als Kriegspartei sehen, könnten die ja mal schießen. Wird verhindert. Was machen die Medien draus? Ja, das Video. Die Russen haben sich wegen dem Video aufgeregt. Ja, dabei ist das, wenn du jetzt unten in der Artikel, unten siehst du ja die russische Erklärung, 1, 2, 3, 4, 5 Absätze. Der vierte Absatz ist lediglich das Video. Alles andere. Die ersten drei sind die russische Kriegsbeteiligung. Dann vierter Absatz das Video. Fünfter Absatz, wir freuen uns, dass der deutsche Botschafter dieses Arschloch endlich verschwindet. Herr Graf Lambsdorff wird abberufen.
3: Die deutsche Vertretung in Moskau will sich aber nicht einschüchtern lassen, lese ich da auch noch. Ja.
4: Genau, auf keinen Fall. Aber das sagen die Deutschen. Ja, die Deutschen sagen, das geht nur um Video, wir lassen uns nicht einschüchtern. Dass die Russen den Deutschen hier offen, auf diplomatischen Kanälen, also ganz offiziell, Kriegsbeteiligung vorwerfen und wahrscheinlich auch gesagt haben, da könnte eine Reaktion kommen. Das erfährt das deutsche Publikum nicht.
3: Warum stellt man dann eigentlich immer solche Leute auf solche Posten?
4: Frage wen? Ist,
3: ja, Lambsdorff zum Beispiel. Ja.
4: Ja, wen denn sonst?
3: War eine rhetorische Frage, ja.
4: Warum haben fast alle deutschen Medien als Moskau-Korrespondenten nicht jemanden, der Russisch spricht und so weiter, sondern Leute, die möglichst treu bei Washington dranhängen? Mhm. Es geht nicht um die Kenntnis des Landes, es geht darum, dass jemand die politische Linie vertritt.
3: Und eine gemeinsame Sprache würde ja bedeuten, du könntest Verständnis entwickeln
4: für die Menschen. Man könnte reden.
3: Ja, man könnte reden, man könnte mitkriegen, was da gedacht und geredet wird. Und auch einen Sinn für die Handlungen der Russen vielleicht. Obwohl, es gibt Leute, die sprechen fließend Russisch, waren 17 Jahre in Russland und haben das auch nicht verstanden. Soll es auch geben.
4: Ja, die gibt es auch, klar. Aber es ist ja so, dass in Deutschland jeder Gesprächsversuch schon angegriffen wird. Ich habe gerade heute bei der Tagesschau gesehen, gab es eine Meldung, ellenlanger Artikel. Da haben sich irgendwelche Leute, ich glaube ja früher den Petersburger Dialog, ne? Den haben die Deutschen ja beendet. Und jetzt haben die sich aber trotzdem irgendwie, der Matthias Platzek hat sich irgendwo am Flugplatz zum Kaffee trinken mit irgendwem aus Russland getroffen. Riesenartikel der Tagesschau. Wie kann man mit den Russen reden? wie soll es einen Krieg lösen, ohne zu reden. Aber gut, die Europäer wollen ja nicht reden, sie wollen den Krieg ja nicht lösen, sie wollen ja Krieg weiter.
1: Daran besteht auch mir kein Zweifel und das führt zwingend zu der Frage, wann handelt Russland?
3: Der Sommer, ne, ich weiß nicht, wir haben es schon mal gehabt, den Titel so letzter Sommer vor dem Krieg und sowas. Ich will das nicht heraufrufen, aber wer weiß, was ist, ne? Wer weiß, was.
4: Also ich geb mal eins mit rein. In Russland sind im September Duma-Wahlen, ich glaube 20. Dezember, September. Ich glaube nicht, dass Russland vorher allzu viel machen wird. Die russische Regierung will das wohl ruhig über den Tisch kriegen, die Wahlen. Mhm. Natürlich können wir davon ausgehen, dass die Ukraine enorm provozieren wird. Wir können uns also wahrscheinlich darauf vorbereiten, dass wir im August ganz nochmal richtig fiese Provokationen aus der Ukraine sehen, um in Russland Unruhe zu schaffen vor der Wahl. Mhm. Aber ich denke, dass die Russen große Entscheidungen oder Aktionen erst nach den Wahlen machen. Also ich denke, aus Russland jetzt was zu erwarten vor der Duma-Wahl, also in den nächsten 2 Monaten, halte ich für unwahrscheinlich. Ich glaube immer mehr, dass es jetzt zunächst mal bis zur Wahl soll, alles ruhig gehalten werden soll.
3: Und danach ist ja dann schon wieder diese Matsch- und Schlammperiode, Rasputnica oder wie das heißt, ja?
4: Ja gut, wie gesagt, wir sind ja ist doch egal. Die Zeiten der schnellen Panzervorstöße sind eh vorbei.
3: Spielt dann gerade, aber Drohnen können auch nicht immer fliegen, ne?
4: Ja gut, Drohnen können, aber denen ist der Matsch egal. Drohnen, okay, Regen und Nebel ist doof. Mhm. Aber Rasputnica ist nicht ständig Regen und Nebel. Es ist Matsch. Man, also ich habe es ja erlebt, wenn da die Schwarzerde matschig ist, da können Panzer stecken bleiben, so fies ist der Schlamm. Mhm, mh. Ja, also es ist ja, die Abrams-Panzer sind so schwer, die haben sich da festgefahren. Warum sind die ja von der Front wieder weggeholt? Völlig sinnlos.
3: Ja, ich kenne die Bilder noch, ja.
4: Ja, die konnten ja, die mussten die Panzer aus dem Dreck ziehen, weil Panzer nicht durch den Dreck kommen. Das ist schon fies. Und ich bin da mit Jeeps durchgefahren. Das ist ein unglaublicher. Also es ist wirklich erstaunlich, was es da an Schlamm gibt. Aber wenn es eben keine schnellen Operationen mehr gibt wegen der Drohnen, ist das auch.
1: Es wird nicht ungefährlicher. Die Gefahr ist nicht gebannter. Das Dossier. Hundreds of thank you. Thomas Röper, Robert Stein. Nur wieso? Hörerin Alisi versicherte mir Kritik ob des inflationären Einsatzes des Tor-Tor-Tor-Jingles. Liebe Alisi, das hing zusammen mit einem Sportereignis, von dem ich ohne Familieneinbindung nichts mitbekommen hätte. Dieses fand nun aber einen Höhepunkt und ich habe gestern nochmal nachgefragt, wird in dieser Woche nicht fortgesetzt. Dafür eine traurige Nachricht. Englands Topfußballer Kevin Keegan aus den 70er Jahren ist im Alter von 75 Jahren an Krebs gestorben. Mighty Mouse war sein Spitzname. Der wirkte auch in Deutschland beim Hamburger HSV und so berichtet der NDR. Als jemand, der immer ein großes Herz für Großbritannien hat, der über sich aus den 90er Jahren sagen kannte, I woke up with Bruno Brooks on BBC Radio 1 every day. Und der auch viele Jahre auf Radio Caroline moderierte.
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1: 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Kevin Keegan war nicht nur Ballspieler, sondern auch Schlagersänger. Seine beiden Hits verfasste er mit Chris Norman von Smoke.

0: Head Over Heels in Love. Und diese Single war in Deutschland sogar noch erfolgreicher als in England 1979.
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0: Aber wie bei allem finde ich es wichtig, dass man neu eingeführte Dinge beibehält. Darum bedanke ich mich bei Anne-Kathrin Mücke für diese kleine Trinkpause.
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0: Aus der deutschen Haupt- und Hubstadt die erste Geschichte für heute. Ein Berliner Kaffee verweigert einem AfD-Anhänger ein Heißgetränk. Eifrig berichtet sie in sozialen Medien, kündigt an, Nazis auch künftig nicht zu bedienen. Der Mann habe einen Latte Macchiato bestellt. Sie positioniert sich unter der Überschrift No Latte für AfD. Man könnte auch anders überschreiben, man bekam keine Latte wegen Gastronomen. Lernen mit Schlager, vor 20 Jahren ein Hit auf Radio Marabu aus New York.
3: New York.
0: Eine Band, die sich den Namen Morningwood gab. Und für alle, die nicht vollkommen der Sprache des Hegemonen unterworfen sind, übersetze ich, das heißt so viel wie Morgenlatte.
4: Das Inferno in Norwegen der vergangenen Tage hat eine historische Dimension. Denn laut der Zivilschutzbehörde handelt es sich bei der Brandkatastrophe in Drammen in der Nähe von Oslo, die am Freitag begann, um die schlimmste der Neuzeit.
0: Schlimm, schlimm, es berichteten die aufgeregten Kollegen von Springers Welt, aber ich wäre mit Superlativen vorsichtig. Bewegen wir uns womöglich wohl auf den großen, ganz großen Krieg zu. Der ehemalige US-Antiterrorchef Joe Kent hat Washington aufgefordert, seine Truppen abzuziehen und die Militärbasen im Nahen Osten aufzugeben. Der Iran hat seine regionale Position gestärkt. Das hetzt unerträglich auch der ORF. Krieg als Stütze des Regimes. Zumindest in der Überschrift stellt er sich hier voll auf die Seite des Krieges. Zitiert wird Iran-Experte Walter Posch. Washington Post schreibt, die USA planen eine massive Ausweitung des Krieges. Aber es wird auch ein Risiko genannt. Ressourcen, Munitionsvorräte schwinden. New York Times berichtet, US-Streitkräfte wurden mehrfach getroffen, Dutzende Soldaten verletzt, Black Hawk-Hubschrauber beschädigt. Igor Pereveresev schreibt in der russischen Zeitung wird's glatt. Warum können die USA nicht einfach die Straße von Hormuz besetzen, das Thema ad acta legen?
5: Die Straße von Hormuz ist wieder geöffnet.
0: Dein grenzenloser Optimismus erfüllte sich nicht, liebe Svetlana. Perversev kommt zum Ergebnis. Die Antwort besteht aus zwei Teilen. Sie können es nicht. Zweitens, sie wollen es nicht. Er formuliert eine gewollte globale Wirtschaftskrise. Die jemenitischen Husi-Rebellen haben eine Seeblockade gegen Saudi-Arabien verhängt. Libanons Präsident reist nach Washington. Er hofft auf stabile Waffenruhe. Sein Volk so Tagesschau nicht. Weitere Angriffe auf den Iran gab es. Und wieder möchte ich auf IRNA schauen, die iranische Nachrichtenagentur. Der Sprecher des Außenministeriums erklärt, die Zerstörung von Brücken und Kraftwerken durch die USA erinnert an Aktionen des IS. Präsident Pezeshkian, wir stehen bis zum letzten Atemzug für die Verteidigung des Landes und der Interessen des Volkes ein. Irans Innenminister reist nach Pakistan. Irans Armeesprecher erklärt, durch die Straße von Hormuz darf keine Ausrüstung gelangen, die gegen das iranische Volk eingesetzt wird. Und beim 8. virtuellen Treffen der BRICS-Generalstaatsanwälte erklärte der des Iran, die Verbrechen des zionistischen Regimes sind zu verurteilen. Ganz am Ende, so erkläre ich, am Dienstag, den 21. Juli 2026, werden all diese Kriege zu den eigentlichen Verursachern zurückkehren müssen, auf deren Gebiet. Huch, das sind ja wir, die kleine Audiodatei.
5: Und nun die weitere Nachricht.
0: Das wird Lana, vorher machen wir beide aber eine kleine Trinkpause. Benzin wieder teurer als vor dem Tankrabatt. Meine Kommentierung kennen Sie. Für nicht zu blöd, Berlin, eklar, beim Stauffenberg-Gedenken. Ein Großneffe des Dietrich Bonhoeffer zerstört einen AfD-Kranz. Was für ein Depp, Bonhoeffer und Stauffenberg waren ja Nazis, die halt bloß Frieden schließen wollten und mit den anderen gegen Russland weitermachen wollten. Naja, dit ist Berlin. Ob Machtkampf NRW-Vorstand setzt die AfD-Bundesspitze einen Untersuchungsausschuss ein. Ungarn, Schachgroßmeisterin Polgar will nicht Präsidentin werden. Italien, Bologna. Nach tödlichem Polizeieinsatz gibt es Proteste. Auch Proteste in Indien. Die Cockroach-Bewegung. Und in den USA wurde der Drogenboss El Mayo zu lebenslanger Haft verurteilt. Na, hoffentlich kommt er nicht mit La Ketchup in eine Zelle. Was mag ich so an den Briten? Den britischen Humor. Der neue Premier Andy Burnham, der 7. in 10 Jahren, will den Briten wieder Hoffnung geben. Humorfachleute beklagen ja oft den Deutschen. Zum Glück gibt es die Tagesschau. An diesem 21. Juli 2026 eröffnet sie mit, wie viel Hilfe es jetzt für den Heizungstausch gibt. Alexander Lukaschenko fordert eine Stärkung der praktischen Zusammenarbeit mit den arabischen Ländern. Ein Memorandum of Understanding zwischen Nationalversammlung von Weißrussland und dem arabischen Parlament wurde unterzeichnet. Moskaus Auslandsnachrichtendienst glaubt, Deutschland würde an einem geheimen Atomwaffenprogramm arbeiten, formuliert Unruhe auch bei NATO-Partnern. Ob aktueller Forschungsprogramme. Die Ablösung des ukrainischen Armeechefs Sirski verzögert sich. TASS berichtet. Wenn schon nicht deutsche Medien, dann das russische Verteidigungsministerium. Es gibt bekannt, vor allem Produktions- und Montagehallen für Raketen und Drohnen wurden in Kiew getroffen. Zitieren lässt sich die Novaya Pochta, auch das Nachrichtenportal Strana. Zelensky bezeichnet den Angriff als einen der schwersten. Russland setzt auf vollständigen Sieg und beweist, dass im angeblich zivilen Gebäude in der Oblast Sumy, welches durch einen russischen Angriff zerstört wurde, anhand von Fotos, dass Kisten mit Kampfdrohnen dort gelagert wurden. Auf Bildern sieht man Kisten der ukrainischen Firma Vyri. Diese Firma, das wird durch Bilder belegt, stellt FPV-Kampfdrohnen her. Hundertprozentig wissen kann man nie, aber ich halte Bilder und Beweisführung hier für schlüssig, vor allem im Verhältnis zu unseren Erzählungen. Die Russen würden gezielt Ziviles angreifen, damit würden sie kaum an der Front vorankommen.
3: Sie sollen ja jetzt mehrere Tage 40 Grad bekommen.
0: Erstmal nicht. Sonne, Wolken, Schauer, kühl geht's weiter. Zum Wochenende etwas wärmer. Nächste Woche wieder kühler. Durchwachsen geht es weiter.
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0: Московское время 13 часов 30 минут. 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
2: was man darf. Röper derzeit in Russland unterwegs. Dann mal ein Thema aus erster Hand.
4: Ja, und wie ist es? Tankstellen, Schlangen werden größer? Wird die Stimmung langsam, kippt's irgendwie?
5: Also es ist alles, es gibt kaum ein umstritteneres Thema gerade hier in Russland als diese ganze Tankstellengeschichte. Sieht sehr stark danach aus, als ob das teilweise künstlich wäre. Habt inzwischen durchgehört, einige Tankstellen hatten wohl Benzin, haben aber einfach gesagt, die machen jetzt eine Stunde zu. Anweisung von oben. Die Kassen funktionieren eine Stunde nicht. Also solche Sachen gab es auch. Also gerade so, als wenn jemand diese Krise haben wollte, um den Russen vor Augen zu führen, dass eben Krieg ist. Keine Ahnung. Also es sah so ein bisschen so aus. Inzwischen, jetzt bin ich in Moskau. Hier ist Benzin da. Problemlos. Keine Schlangen, gar nichts. Ist jetzt alles wieder normal. Auf dem Weg von Rostov, wo ich war, hier hoch, 1100 Kilometer, war es teilweise schwierig, aber ab Gebiet Moskau, also Umland, so 200-300 Kilometer von Moskau, war es plötzlich völlig entspannt. Und dann gibt es die Nachrichten hier immer von irgendwelchen Gouverneuren nach dem Motto, ja, wir haben der Benzinverbrauch ist bei uns jetzt irgendwie 20% höher als im letzten Jahr. Obwohl die, ne, so. Also die Leute haben es da. Das ist echt ein Toilettensyndrom. Ich habe das jetzt gesehen, ich kam in Moskau Umland an, dachte, ich tanke noch mal ein paar Liter nach für alle Fälle. Und dann war da so ganz kleine Schlange vor mir, war ein Auto. Und dann, der vor mir, der hatte auf dem Rücksitz 3 20-Liter-Kanister. Im Kofferraum nochmal 6 20-Liter-Kanister. Und die hat der alle vollgetankt.
4: Okay.
5: Hamstern wie bekloppt. Links neben mir war einer, der hatte einen Anhänger. Im Anhänger hatte der, ich konnte nicht sehen, wie viele, aber vor meinen Augen hat der 2 50-Liter-Kanister voll gemacht, in den Anhänger gestellt.
4: Okay.
5: Also die Leute haben richtig fies das Hamstern angefangen. Und darum verstehe ich jetzt auch, wenn manche Gouverneure sagen, Leute, entspannt euch doch mal, es wird gerade mehr Benzin verbraucht als letztes Jahr, hört doch mal auf so zu hamstern.
4: Also so mit Toilettensyndrom meinst du Klopapiersyndrom wie
5: ja,
4: in
5: ja,
4: Corona?
5: Genau.
4: Also,
5: ja,
4: okay,
5: ja,
4: okay, verstehe.
5: Also
4: ja.
5: Genau so irgendwie. Also es ist irgendwie alles schwer zu verstehen, was hier mit dem Benzin läuft. Da gibt so viele Gerüchte und Verschwörungstheorien, das ist schon wirklich lustig. Und wenn du dann, wie gesagt, kommst, also ja, wie gesagt, unten in Rostov war es echt schwierig und aber dann, wenn du jetzt kommst du wieder hierher, hier ist gar nichts, die Leute haben es dann wie bekloppt. Mal gucken, also es ist irgendwie verrückt.
2: Das durchaus vorhandene kritische Potenzial innerhalb der Bevölkerung wurde, das sollte mittlerweile jedem klar sein, 2020 mit den mit C zu benennenden Umständen sediert. Eine zunehmend gespaltenere und erschöpftere Gesellschaft hat es nun schwerer, zueinander zu finden, auch in der Sache des Krieges. Und innerhalb der AfD, der sicherlich einzigen sichtbaren Oppositionspartei, brechen nun die Konflikte, die oft auch Konflikte zwischen Ost und West sind, offen auf. Und hier sieht man sehr schön, dass Röper doch eindeutig eher zum linken Lager zu rechnen ist. Während ich seinen Gesprächspartner Robert Stein, er war schon hier zu Gast, eher und eindeutig der bürgerlichen Vernunft zurechnen würde.
4: Deutsche Arztpraxen bekommen schon Schreiben, ob sie denn auch kriegstüchtig sind. Und die AfD ist natürlich Nazi, weil die was anderes sagen. Weil die
5: AfD seit dem letzten Parteitag, da habe ich überhaupt keinen Hin mehr drauf. Die haben in einiges ausgetauscht und Spitzenpersonal von Leuten, die neutral oder NATO-kritisch waren, in radikale Transatlantiker. Die AfD kann es abschreiben.
4: Ja, das tun wir dann, ne?
5: Ist durch. Der letzte Parteitag, guckt euch die Personalien an, die sie Weidel da durchgedrückt hat, ist durch. AfD, ich kenne einige Leute, super Leute in der zweiten Reihe.
4: Aber die
5: in der Führung ist die AfD voll auf Linie.
4: Das bedeutet für dich in der Analyse, wenn die jetzt dran kämen, großer Konjunktiv, dann geht es einfach munter weiter.
5: Es passiert gar nichts. Erstmal selbst nochmal, wie oft haben wir es gehabt? Selbst wenn das alles ganz toll und ehrlich gemeint wäre, fast alle Gesetze sind zustimmungsfähig. Bundesrat, Mehrheit der Bundesländer, hat die AfD nicht, selbst wenn sie in Bund rankieren. Und dann ist die nächste Hürde ist, viele Kompetenzen liegen in Brüssel. Was konnte Orban tatsächlich erreichen? So. Also selbst wenn die AfD ganz toll wäre, könnte sie nichts bewegen, weil das System, der Aufbau des deutschen Staates und der EU ist so gemacht, dass es nicht geht. Aber wenn ich mir die Personalien angucke, die eine Frau Weidel durchdrückt, Auf dem letzten Parteitag.
4: Beispiel, hast du einen Namen gerade?
5: Ich müsste jetzt nachgucken. Ich habe das auf Telegram gepostet alles. Innenpolitik interessiert mich so sehr nicht. Aber wie gesagt, es wurde konkret ausgetauscht. Es wurden Russenfresser in den Parteivorstand aufgenommen. Und die Gemäßigten, die Weidel ist doch die Frau, die sich vor die Kameras stellt und für die ganzen Wähler sagt, ja, wir müssen aber Nord Stream 2 wieder einschalten, das müssen wir ganz dringend machen. Und wenn dann aber AfD-Politiker wie letzten September zu einer Konferenz in Sotschi fliegen, dann haut sie auf die Finger, das geht gar nicht, ihr könnt da nicht nach Russland fliegen. So, das ist im letzten September passiert, aktenkundig in den Medien. Wie passt das zusammen?
4: Genau, das wollte ich gerade sagen.
5: In den Worten das eine, in den Taten das andere. Ich traue der Frau nicht.
4: Und
5: ich traue der Frau Weidel nicht.
4: Die Argumentation, dass das von ihr taktisch war, weil der Aufschrei zu groß wäre, wenn sie da geht und aber nur aus der zweiten Reihe Leute hingehen.
5: Sie hatte die zweite Reihe kritisiert dafür, dass sie fährt. Sie selbst war in ihrem Gespräch.
4: Als Begründung für die Kritik war, dass man darf nicht mit Russland reden.
5: Ja, das ist der falsche Zeitpunkt. Da war es ja nicht mal Russland, das war eine BRICS-Konferenz. Die war nur zufällig in Russland, das war eine BRICS-Konferenz. Also, wie gesagt, ich traue dieser Frau nicht, sorry. Und die Personalentscheidung des letzten Parteitags bestätigen mich darin. Sorry. Allen, die jetzt wieder aufschreien, Thomas und AfD, sorry. Meine Sicht der Dinge, ihr könnt ja eine andere haben, wir werden es vielleicht irgendwann erleben.
4: Was du sagst mit dem Bundesrat.
5: AfD, nochmal, ganz deutlich. Die AfD-Wähler, viele, ne, super. In der AfD, ab zweite Reihe, super Leute. Aber die Spitze ist wohl kontrolliert.
4: Wir werden auf den 6. September schauen jetzt. Das ist ja auch nicht mehr weit weg. Ein bisschen weniger als 2 Monate. Das ist dann die Wahl des Landtags in Sachsen-Anhalt, genau. Ulrich Siegmund, der Spitzenkandidat, der jetzt über 20% Vorsprung hat vor der CDU. Und je mehr Merz an die Mikros geht, desto mehr wird dieser Vorsprung. Also der schafft es wirklich, jeden Tag der AfD noch einen Prozentpunkt mehr zu geben. So nach dem Motto, ja, wir werden das zu verhindern wissen, einen AfD-Ministerpräsidenten und so weiter. Und auch die ganze andere Riege in Bonn, die tun ja alles, um
5: Bonn?
4: Das...
5: Sorry, ja. Das ist aber 20 Jahre her.
4: Lapsus lingua, ja.
5: Ja, genau.
2: An dieser Stelle merkt man schon sehr schön, wie Robert Stein in der alten BRD träumt, was man natürlich nicht zum Vorwurf machen kann. Und Röper, ja auch Alt-BRD geprägt, hat aber nach 30 Jahren Russland eine komplette Neuorientierung erfahren, die, ich habe das hier oft versucht zu erklären, eher DDR-kompatibel ist.
3: Das Dossier.
2: Geheimdienstliches und Gefährliches.
5: Seit letzter Woche der russische Geheimdienst mehrere Terrorzellen ausgehoben. Die Drohnen hatten, mit denen sie russische Militärflugplätze angreifen wollten. Und zwar genau die Geschichte wie vor einem Jahr, diese Operation Spinnennetz, wo die russischen Nuklearbomber angegriffen
4: mit haben. Mit den LKWs, wo die Drohnen versteckt waren.
5: Genau. Ja. Das sollte wiederholt werden. Es sind konkret 3 Terrorzellen ausgehoben, also 2 haben sie ausgehoben, die waren irgendwo weiter ferne Osten. 1 war in Rostov. Da hat die Ukraine, das ist ja das, was ich immer wieder sage, die Ukraine hat da versucht, über Telegram oder so irgendwas einen Russen anzuwerben. Also ne, so machen ständig über Online solche Versuche. Und da ist also einer gewesen, den sie versucht haben anzuwerben. Und der ist direkt zum Geheimdienst gelaufen und gesagt, guck mal, was ich für Chats kriege. Hat der Geheimdienst gesagt, super, das spielen wir durch.
4: Okay.
5: Und das heißt, der hat so getan, als wenn er sich anwerben lässt, war aber, ne, und so. Und also das heißt, da sollte dann der Rostower Flughafen angegriffen werden. So, es waren jetzt konkret 3, die aufgeflogen sind, 3 Fälle, die parallel wieder versuchen sollten, Spinnennetz zu wiederholen und die russische Atomflugzeugflotte anzugreifen. Was zum einen natürlich immer die Gefahr bedeutet, dass Russland nuklear reagiert, weil eine Schwächung der eigenen nuklear Streitkräfte ist für eine Atommacht immer auch ein Grund, atomar zuzuschlagen. Weil wenn sie den atomaren Schutz verliert, dann ist er wertlos.
2: Wir kommen jetzt zum unangenehmen Thema Bussifizierung. In deutschen Medien kaum, laut Röper eher nicht thematisiert, wobei das nicht ganz richtig ist. Hier macht tatsächlich Springers Welt eine recht gute Arbeit, obwohl sie sonst ja russenfressend sind. Hier in der Sache aber grundsätzlichen journalistischen Standards nachkommen.
4: Meldungen gibt es auch nicht oder ganz, ganz selten nur über diese unzählige Praxis der Zwangsrekrutierungen. Wir erleben das seit 4 Jahren schon. Wir haben da schon so viele Videos gesehen, weil wir halt auch genau hingucken. Aber in den Massenmedien bekommt niemand was davon mit, dass die Leute einfach gesnatcht werden. einkassiert, weg von der Straße entführt werden. Nur das scheint immer mehr zum Leidwesen der Bevölkerung zu sein. Die gehen da massiv dagegen vor. Es gab jetzt schon mehrfach in letzter Zeit Angriffe auf diese Rekrutierungstruppen. Und ich lese bei dir, dass es da einen regelrechten Aufstand gab, der stundenlang gedauert hat und die Polizei dann erst das niederschlagen konnte.
5: Ja, wobei wieder keine Meldung kam.
4: Ist da jetzt dann schon ein Kipppunkt erreicht in der Bevölkerung, dass wenn die auftauchen, dass dann der Zorn bei den lokalen Menschen, wo das mitkriegen, so groß ist, dass die alle dann dagegen vorgehen? Ja? Also
5: ja, das kann ich nicht sagen, aber Fakt ist, in Lwów, also Lemberg, wie man auch immer nennen will, die Stadt, da gab es einen Fall, wo Menschen spontan einen Mann retten wollten, der eben von diesen Menschenjägern eingefangen werden sollte. Und das ist eskaliert zu stundenlangen Unruhen und Zusammenstößen mit der Polizei. Mhm. Gab richtig Theater. In der Ukraine hat es Schlagzeilen gemacht, bei euch wieder nicht. Das würde ja die Legende von der tapfer und motiviert kämpfenden Ukraine etwas stören. Das hat sogar dazu geführt, dass Selenskyj sich genötigt fühlte zu sagen, ja, also die Methoden dieser Rekrutierungszentren sind jetzt aber nicht so gut. Während wir hier am Donnerstag die Sendung aufnehmen, hat die Ukraine eine neue Regierung bekommen. Selenskyj hatte die Premierministerin rausgeschmissen, jetzt wurde ein neuer ernannt heute. Und witzigerweise wurde der Verteidigungsminister rausgeschmissen. Interessanterweise gibt es in der Ukraine heute am Donnerstag spontane Demonstrationen zu seiner Unterstützung. Was mich sehr wundert, weil ich meine, der klaut Geld, der ist auch letztendlich verantwortlich irgendwo als Verteidigungsminister für diese Rekrutierungsmaßnahmen, aber er kriegt Unterstützung im Volk.
2: Ganz wahrhaftig, ganz dahinter bin ich auch noch nicht gestiegen. Gespannt, was Röper herausfindet. Weiteres Thema, die Einberufung des deutschen Botschafters.
5: Der Hauptgrund für die Einberufung des deutschen Botschafters war aber, Berlins, ich zitiere aus der Originalerklärung, der Hauptgrund war Berlins Beteiligung an den Terrorangriffen des Kiewer Regimes auf zivile Infrastruktur in Russland. Dem Botschafter wurde, ich zitiere, deutlich gemacht, dass die zunehmende Unterstützung Deutschlands für das Kiewer Regime inakzeptabel ist, die militärische und militärtechnischen Abkommen, direkte Waffenlieferungen sowie die Organisation von Joint Ventures zur Entwicklung von Kräften und Mitteln für Angriffe auf zivile Ziele in Russland umfasst, darunter Aufklärungskampfdrohnen, Flugabwehrraketen, Raketenabwehr. Das russische Außenministerium hat den deutschen Botschafter einberufen, um ihm durch die Blume zu sagen, ihr seid Kriegspartei. Es würde jetzt, wenn der Tagesschau-Zuschauer hören würde, die Russen sagen Kriegsbeteiligung, dann würde der Tagesschau-Zuschauer zwar sagen, die Russen spinnen, aber würde zumindest daran nachdenken, scheiße, wenn die uns als Kriegspartei sehen, könnten die ja mal schießen. Wird verhindert. Was machen die Medien draus? Ja, das Video. Die Russen haben sich wegen dem Video aufgeregt. Ja, dabei ist das, wenn du jetzt unten in der Artikel, unten siehst du ja die russische Erklärung, 1, 2, 3, 4, 5 Absätze. Der vierte Absatz ist lediglich das Video. Alles andere, die ersten drei sind die russische Kriegsbeteiligung, dann vierter Absatz das Video, fünfter Absatz, wir freuen uns, dass der deutsche Botschafter dieses Arschloch endlich verschwindet. Herr Graf Lambsdorff wird abberufen.
4: Die deutsche Vertretung in Moskau will sich aber nicht einschüchtern lassen, lese ich da auch noch. Ja.
5: Genau, auf keinen Fall. Aber das sagen die Deutschen. Ja, die Deutschen sagen, ja, das geht nur um Video, wir lassen uns nicht einschüchtern. Dass die Russen den Deutschen hier offen auf diplomatischen Kanälen, also ganz offiziell, Kriegsbeteiligung vorwerfen und wahrscheinlich auch gesagt haben, da könnte eine Reaktion kommen. Das erfährt das deutsche Publikum nicht.
4: Warum stellt man dann eigentlich immer solche Leute auf solche Posten? Frage wen? Ist, ja, Lambsdorff zum Beispiel.
5: Ja. Ja, wen denn sonst?
4: War eine rhetorische Frage, ja.
5: Warum haben fast alle deutschen Medien als Moskau-Korrespondenten nicht jemanden, der Russisch spricht und so weiter, sondern Leute, die möglichst treu bei Washington dranhängen? Mhm. Es geht nicht um die Kenntnis des Landes, es geht darum, dass jemand die politische Linie vertritt.
4: Und eine gemeinsame Sprache würde ja bedeuten, du könntest Verständnis entwickeln für
5: die Menschen.
4: Ja, man könnte reden, man könnte mitkriegen, was da gedacht und gedenkt, geredet wird und auch einen Sinn für die Handlungen der Russen vielleicht. Obwohl, es gibt Leute, die sprechen fließend Russisch, waren 17 Jahre in Russland und haben das auch nicht verstanden. Soll es auch geben.
5: Ja, die gibt es auch, klar. Aber es ist ja so, dass in Deutschland jeder Gesprächsversuch schon angegriffen wird. Ich habe gerade heute bei der Tagesschau gesehen, gab es eine Meldung, ellenlanger Artikel. Da haben sich irgendwelche Leute, ich glaube ja früher den Petersburger Dialog, ne? Den haben die Deutschen ja beendet. Und jetzt haben die sich aber trotzdem irgendwie, der Matthias Platzek hat sich irgendwo am Flugplatz zum Kaffee trinken mit irgendwem aus Russland getroffen. Riesenartikel der Tagesschau. Wie kann man mit den Russen reden? wie sie jetzt einen Krieg lösen, ohne zu reden. Aber gut, die Europäer wollen ja nicht reden, sie wollen den Krieg ja nicht lösen, sie wollen ja Krieg weiter.
2: Daran besteht auch mir kein Zweifel und das führt zwingend zu der Frage, wann handelt Russland?
4: Der Sommer, ne, ich weiß nicht, wir haben es schon mal gehabt, den Titel so letzter Sommer vor dem Krieg und sowas. Ich will das nicht heraufrufen, aber wer weiß, was ist, ne? Wer weiß, was.
5: Also ich gebe mal eins mit rein. In Russland sind im September Duma-Wahlen, ich glaube 20. Dezember, September. Ich glaube nicht, dass Russland vorher allzu viel machen wird. Die russische Regierung will das wohl ruhig über den Tisch kriegen, die Wahlen. Mhm. Natürlich können wir davon ausgehen, dass die Ukraine enorm provozieren wird. Wir können uns also wahrscheinlich darauf vorbereiten, dass wir im August ganz nochmal richtig fiese Provokationen aus der Ukraine sehen, um in Russland Unruhe zu schaffen vor der Wahl. Mhm. Aber ich denke, dass die Russen große Entscheidungen oder Aktionen erst nach den Wahlen machen. Also ich denke, aus Russland jetzt was zu erwarten vor der Duma-Wahl, also in den nächsten 2 Monaten, halte ich für unwahrscheinlich. Ich glaube immer mehr, dass es jetzt zunächst mal bis zur Wahl soll, alles ruhig gehalten werden soll.
4: Und danach ist ja dann schon wieder diese Matsch- und Schlammperiode, Rasputnitsa oder wie das heißt, ja?
5: Ja gut, wie gesagt, wir sind ja ist doch egal. Die Zeiten der schnellen Panzervorstöße sind eh vorbei.
4: Spielt dann aber Drohnen können auch nicht immer fliegen, ne?
5: Ja gut, Drohnen können, aber denen ist der Matsch egal. Drohnen, okay, Regen und Nebel ist doof. Mhm. Aber Rasputnitsa ist nicht ständig Regen und Nebel. Es ist Matsch. Man, also ich habe es ja erlebt, wenn da die Schwarzerde matschig ist, da können Panzer stecken bleiben, so fies ist der Schlamm. Mhm, ja, also es ist ja, die Abrams-Panzer sind so schwer, die haben sich da festgefahren. Warum sie die von der Front wieder wegholen? Ja, völlig sinnlos.
4: Ja, ich kenne die Bilder noch, ja.
5: Ja, die konnten ja, die mussten die Panzer aus dem Dreck ziehen, weil Panzer nicht durch den Dreck kommen. Das ist schon fies. Und ich bin da mit Jeeps durchgefahren. Das ist ein unglaublicher. Also, es ist wirklich

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0: Und der auch viele Jahre auf Radio Caroline moderiert.
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0: 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Kevin Keegan war nicht nur Ballspieler, sondern auch Schlagersänger. Seine beiden Hits verfasste er mit Chris Norman von Smokey.

0: Head Over Heels in Love. Und diese Single war in Deutschland sogar noch erfolgreicher als in England 1979.
1: In der Mokka mich Eisbada ist das geschehen.
0: Aber wie bei allem finde ich es wichtig, dass man neu eingeführte Dinge beibehält. Darum bedanke ich mich bei Anne-Kathrin Mücke für diese kleine Trinkpause.
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0: Aus der deutschen Haupt- und Hubstadt die erste Geschichte für heute. Ein Berliner Kaffee verweigert einem AfD-Anhänger ein Heißgetränk. Eifrig berichtet sie in sozialen Medien, kündigt an, Nazis auch künftig nicht zu bedienen. Der Mann habe einen Latte Macchiato bestellt. Sie positioniert sich unter der Überschrift No Latte für AfD. Man könnte auch anders überschreiben, man bekam keine Latte wegen Gastronomen. Lernen mit Schlager. Vor 20 Jahren ein Hit auf Radio Marabu aus New York.
3: New York.
0: Eine Band, die sich den Namen Morning Wood gab. Und für alle, die nicht vollkommen der Sprache des Hegemonen unterworfen sind, übersetze ich. Das heißt so viel wie Morgenlatte.
4: Das Inferno in Norwegen der vergangenen Tage hat eine historische Dimension. Denn laut der Zivilschutzbehörde handelt es sich bei der Brandkatastrophe in Drammen in der Nähe von Oslo, die am Freitag begann, um die schlimmste der Neuzeit.
0: Schlimm, schlimm, es berichteten die aufgeregten Kollegen von Springers Welt, aber ich wäre mit Superlativen vorsichtig. Bewegen wir uns womöglich wohl auf den großen, ganz großen Krieg zu. Der ehemalige US-Antiterrorchef Joe Kent hat Washington aufgefordert, seine Truppen abzuziehen und die Militärbasen im Nahen Osten aufzugeben. Der Iran hat seine regionale Position gestärkt. Das hetzt unerträglich auch der ORF. Krieg als Stütze des Regimes. Zumindest in der Überschrift stellt er sich hier voll auf die Seite des Krieges. Zitiert wird Iran-Experte Walter Posch. Washington Post schreibt, die USA planen eine massive Ausweitung des Krieges. Aber es wird auch ein Risiko genannt. Ressourcen, Munitionsvorräte schwinden. New York Times berichtet, US-Streitkräfte wurden mehrfach getroffen. Dutzende Soldaten verletzt. Black Hawk-Hubschrauber beschädigt. Igor Pereveresev schreibt in der Russland. Zeitung wird's glatt. Warum können die USA nicht einfach die Straße von Hormuz besetzen, das Thema ad acta legen?
5: Die Straße von Hormuz ist wieder geöffnet.
0: Dein grenzenloser Optimismus erfüllte sich nicht, liebe Svetlana. Perversev kommt zum Ergebnis. Die Antwort besteht aus zwei Teilen. Sie können es nicht. Zweitens, sie wollen es nicht. Er formuliert eine gewollte globale Wirtschaftskrise. Die jemenitischen Husi-Rebellen haben eine Seeblockade gegen Saudi-Arabien verhängt. Libanons Präsident reist nach Washington. Er hofft auf stabile Waffenruhe. Sein Volk so Tagesschau nicht. Weitere Angriffe auf den Iran gab es. Und wieder möchte ich auf IRNA schauen, die iranische Nachrichtenagentur. Der Sprecher des Außenministeriums erklärt, die Zerstörung von Brücken und Kraftwerken durch die USA erinnert an Aktionen des IS. Präsident Pezeshkian, wir stehen bis zum letzten Atemzug für die Verteidigung des Landes und der Interessen des Volkes ein. Irans Innenminister reist nach Pakistan. Irans Armeesprecher erklärt, durch die Straße von Hormuz darf keine Ausrüstung gelangen, die gegen das iranische Volk eingesetzt wird. Und beim 8. virtuellen Treffen der BRICS-Generalstaatsanwälte erklärte der des Iran, die Verbrechen des zionistischen Regimes sind zu verurteilen. Ganz am Ende, so erkläre ich, am Dienstag, den 21. Juli 2026, werden all diese Kriege zu den eigentlichen Verursachern zurückkehren müssen, auf deren Gebiet. Huch, das sind ja wir, die kleine Audiodatei.
5: Und nun die weitere Nachricht.
0: Das wird Lana, vorher machen wir beide aber eine kleine Trinkpause. Benzin wieder teurer als vor dem Tankrabatt. Meine Kommentierung kennen Sie. Für nicht zu blöd, Berlin, Eklat beim Stauffenberg-Gedenken. Ein Großneffe des Dietrich Bonhoeffer zerstört einen AfD-Kranz. Was für ein Depp, Bonhoeffer und Stauffenberg waren ja Nazis, die halt bloß Frieden schließen wollten und mit den anderen gegen Russland weitermachen wollten. Naja, dit ist Berlin. Ob Machtkampf NRW-Vorstand setzt die AfD-Bundesspitze einen Untersuchungsausschuss ein. Ungarn, Schachgroßmeisterin Polgar will nicht Präsidentin werden. Italien, Bologna. Nach tödlichem Polizeieinsatz gibt es Proteste. Auch Proteste in Indien. Die Cockroach-Bewegung. Und in den USA wurde der Drogenboss El Mayo zu lebenslanger Haft verurteilt. Na, hoffentlich kommt er nicht mehr.

0: La Ketchup in eine Zelle. Was mag ich so an den Briten? Den britischen Humor. Der neue Premier Andy Burnham, der siebte in 10 Jahren, will den Briten wieder Hoffnung geben. Humorfachleute beklagen ja oft den Deutschen. Zum Glück gibt es die Tagesschau. An diesem 21. Juli 2026 eröffnet sie mit, wie viel Hilfe es jetzt für den Heizungstausch gibt. Alexander Lukaschenko fordert eine Stärkung der praktischen Zusammenarbeit mit den arabischen Ländern. Ein Memorandum of Understanding zwischen Nationalversammlung von Weißrussland und dem arabischen Parlament wurde unterzeichnet. Moskaus Auslandsnachrichtendienst glaubt, Deutschland würde an einem geheimen Atomwaffenprogramm arbeiten, formuliert Unruhe auch bei NATO-Partnern. Ob aktueller Forschungsprogramme. Die Ablösung des ukrainischen Armeechefs Sirski verzögert sich, TASS berichtet. Wenn schon nicht deutsche Medien, dann das russische Verteidigungsministerium. Es gibt bekannt, vor allem Produktions- und Montagehallen für Raketen und Drohnen wurden in Kiew getroffen. Zitieren lässt sich die Novaya Pochta, auch das Nachrichtenportal Strana. Zelensky bezeichnet den Angriff als einen der schwersten. Russland setzt auf vollständigen Sieg und beweist, dass im angeblich zivilen Gebäude in der Oblast Sumy, welches durch einen russischen Angriff zerstört wurde, anhand von Fotos, dass Kisten mit Kampfdrohnen dort gelagert wurden. Auf Bildern sieht man Kisten der ukrainischen Firma Vyri. Diese Firma, das wird durch Bilder belegt, stellt FPV-Kampfdrohnen her. Hundertprozentig wissen kann man nie, aber ich halte Bilder und Beweisführung hier für schlüssig, vor allem im Verhältnis zu unseren Erzählungen. Die Russen würden gezielt Ziviles angreifen, damit würden sie kaum an der Front vorankommen.
1: Wir sollen ja jetzt mehrere Tage 40 Grad bekommen.
0: Erstmal nicht. Sonne, Wolken, Schauer, kühl geht's weiter. Zum Wochenende etwas wärmer. Nächste Woche wieder kühler. Durchwachsen geht es weiter.
2: Das vorletzte Wort.
1: Cool, mein Lieber. Tock. Tock und dann wusch.

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Kopf hoch und derzeit die Zähne zeigen, das Motto eines Programms von einem um die 30, Diplom-Elektroniker, Berliner, zu Hause im Prenzlauer Berg. Eger betreibt das Liedermachen seit über 5 Jahren professionell. Inzwischen, so sagte er mir kürzlich, lässt sich davon ganz gut leben, wenn auch in ständiger Unruhe. Jürgen Eger kommt von Brecht Eisler her und damit einer Ästhetikkonzeption, die an diese Namen gebunden ist. Und so ist aus seinen Kompositionen, zumindest was die Methode angeht, Eisler nicht wegzudenken. Eine künstlerische Herkunft, derer sich Eger nicht zu schämen braucht. Es bedarf großer Konzentration, die Eger-Platte zu hören. Ist man bereit, sie aufzubringen, wird man mit großem Genuss aus diesem Kunsterlebnis rausgehen. Zumindest kann ich das für mich behaupten. Immense musikalische Differenzierungen, Nuancierungen von einer großen Verhaltenheit bis hin zum Herausbrüllen von Gedanken, wenn es nötig ist, bringen in die einfache künstlerische Form des Liedes mit Gitarrenbegleitung ungeheuer viel Leben. Und was wesentlich ist, in angemessener künstlerischer Überhöhung wird Alltag reflektiert.

0: Erinnerungen an den Rundfunk der DDR sind auch Erinnerungen an Murmel, Arnold Fritsch, der viel für den Rundfunk arbeitete, unter anderem, wenn es um Jingles ging.
1: Na, ich bin mit Leib und Seele ein Popmusiker. Und Pop ist die Musik für junge Leute, in erster Linie für junge Leute. Und ich stehe auf dem Standpunkt, das muss auch von jungen Leuten gesungen werden.
2: Sag mal, wie heißt denn eigentlich deine neueste Produktion?
1: Meine neueste Produktion heißt Digitalypso, ist eine Tanzplatte, die sich wieder speziell an das tanzende Bein im Volk wendet. Und wir hören es schon im Hintergrund.
2: Wollen wir mal ein bisschen raufschauen?

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0: 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Ein Ausschnitt aus der aktuellen Kamera.
1: Das Elbe-Kraftwerk Fockerode bei Dessau. Wichtiger Energielieferant für ein großes Industriegebiet. Nur eine gleichbleibende Kühlwasserversorgung aus der Elbe garantiert die Energieerzeugung. Wegen des sehr niedrigen Wasserstandes haben die Kraftwerke geeignete Vorkehrungen getroffen. Ein Schwimmbacker bewahrt das Einlaufbecken vor dem Versanden. Dadurch kann das Elbwasser ungehindert zulaufen. Trotz der Trockenheit können so die Kraftwerke in Fockerode die volle Strommenge in das Netz.
0: Abkühlung gewünscht. 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
1: Radio DDR mit dem zweiten Programm bringt Nachrichten. Die Sowjetunion wird nach den Worten ihres UNO-Delegierten Trojanowski auch künftig den Kampf des Volkes von Simbabwe unter Führung der Patriotischen Front konsequent unterstützen. Soweit die Meldungen, wir kommen zum Wetter. Luftdruck 1014 Millibar gleich 760 Torr fallend. Die Aussichten: in der kommenden Nacht vor allem im Norden und in den westlichen Bezirken noch etwas Niederschlag. Kaum noch Glätte, nur geringer Temperaturrückgang. Meist mäßiger Wind aus Nordost bis Ost. Im Norden und im Bergland zum Teil stark, nachts anhaltend und auf Richtungen um Ost drehend. Morgen starke, besonders im Südosten zum Teil aufgelockerte Bewölkung, nur vereinzelt Niederschlag. Höchsttemperaturen 1 bis 6 Grad. Im Südosten noch örtlich darüber, mäßiger, an der Küste zum Teil starker Südostwind. Und hier noch ein Verkehrshinweis. In Verbindung mit Sprühregen kommt es gebietsweise zu Glatteis. Radio DDR mit seinem zweiten Programm brachte Nachrichten. Abschließend die Zeit. Es ist 15 Uhr und 5 Minuten. 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
1: Das Elbe-Kraftwerk Fockerode bei Dessau. Wichtiger Energielieferant für ein großes Industriegebiet. Nur eine gleichbleibende Kühlwasserversorgung aus der Elbe garantiert die Energieerzeugung. Wegen des sehr niedrigen Wasserstandes haben die Kraftwerke geeignete Vorkehrungen getroffen. Ein Schwimmbacker bewahrt das Einlaufbecken vor dem Versanden. Dadurch kann das Elbwasser ungehindert zulaufen. Trotz der Trockenheit können so die Kraftwerke in Fockerode die volle Strommenge in das Netz.
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1: Hören Sie jetzt den Leiter des Amtes für Wasserwirtschaft, Diplom-Ingenieur Rochlitzer, zum Stand der Wasserversorgung in der DDR.
2: Liebe Zuschauer, viele von Ihnen werden sich die Frage gestellt haben, ob sich die Sorgen der Wasserwirtschaft in den letzten Tagen etwas vermindert haben, da es doch in vielen Gegenden der Deutschen Demokratischen Republik Niederschläge manchmal sogar recht reichlich gab. Nun, ich muss Sie leider etwas enttäuschen. Die Niederschläge haben zwar die Wasserführung in einigen Gewässern geringfügig aufgebessert, aber im Allgemeinen hält die sinkende Tendenz weiter an. Als Beispiel darf ich die Elbe anführen, die wichtigste Wasserversorgungsquelle unserer Republik, die anstelle der 7 Milliarden Kubikmeter Abfluss, die bis 31. Juli gebracht werden sollten, nur 4 Milliarden gebracht hat. Ähnlich sieht es in vielen anderen Gewässern aus. So haben wir an der Neiße, an der Aller und an der Helme den bisher überhaupt niedrigsten Wasserstand zu verzeichnen. Es ist verständlich, dass sich die niedrige Wasserführung auch auf den Grundwasserstand auswirkt. Und das ist besonders in den Gebieten, die flachliegende Wasserfassungen haben, zu Schwierigkeiten kommt. Das betrifft insbesondere die Südbezirke, Gera, Suhl, Erfurt, Karl-Marx-Stadt, zum Teil auch Dresden und Cottbus. Die Bevölkerung hat eine große Initiative entwickelt, um den örtlich auftretenden Schwierigkeiten zu begegnen. Sehr begrüßenswert ist die Initiative der werktätigen, der wassernutzenden Industriebetriebe, die aus der Frostperiode des vergangenen Jahres Schlussfolgerungen gezogen haben und sich gründlich auf einen sinkenden Wasserstand vorbereitet haben. Allerdings kann ich nicht verschweigen, dass eines der wichtigsten Probleme der Wasserwirtschaft in der Deutschen Demokratischen Republik, nämlich das Abwasser, uns sehr ernste Sorgen bereitet. Durch die sinkende Wasserführung wächst die Konzentration der Abwässer und damit die Schwierigkeit, dieses Wasser für den unterliegenden Nutzer wieder zu verwenden.
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0: Jürgen Walter in den 80er Jahren im ausverkauften Palast der Republik. Seine Show Ich Bin.
1: Wissen Sie, wie eine Show gemacht wird? Man braucht dazu die Idee. Musik, Texte, also Lieder, Ballett. Aber sagen muss man auch was. Aber was? Herr Walter, wo lassen Sie denn denken, fragte einer, als ich den Einfall hatte. Ich bin. Kaum gesagt, wurde mir schlecht. Was soll denn das heißen, sagte der. Natürlich bist du. Du bist du, wer denn sonst? Das ist dein Einfall. Natürlich. Es ist keine Kunst zu sagen, ich bin. Man muss sein. Leicht ist es nicht. Schon in der 5. Klasse stand auf meinem Zeugnis, er ist fleißig, aufmerksam, hilfsbereit. Aber er fügt sich nicht ins Kollektiv. Immer hat er eine eigene Meinung. So bin ich geblieben. Also, ich stehe hier vor Ihnen. Sie sind hier. Stellen Sie sich vor, ich wäre nicht gekommen. Noch peinlicher, Sie wären nicht gekommen. Ich bin, heißt auch für Sie da. Und je mehr Sie hier sind, umso mehr bin ich für Sie da. Und mehr lässt sich eigentlich dazu auch überhaupt nicht sagen. Wozu auch? Ich bin.
0: Jürgen Walter, live im Palast der Republik, zu unser Glück auch im Fernsehen ausgestrahlt. Im Fernsehen der DDR, Mediengeschichte DDR 1.

0: 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Zur Eröffnung des Palast Republik hielt die Rede Hans-Peter Minetti.
1: So sind wir heute hier, ein Fest zu feiern. Ein Fest des Volkes unserer Republik. Denn dieses Haus, Palast der Republik, von den Erbauern für sich selbst und ihresgleichen, errichtet mit dem Marmor des Erkämpften, dem Stahl der Konzentration in seinen Sälen, wird es Gedanken fördern wie ein Bergwerk Kohle zum Nutzen unseres Staats, der Menschen in ihm. Die Transparenz im Glas der Foyers, sie schenkt dem Blick die Weite auf das Land und lädt ihn ein, von außen auch zu sehen, wie innen Menschen wandeln.
0: Aufgetreten zur Eröffnungsveranstaltung des Palast der Republik 1976 unter anderem Tony Christie und Hauff und Henkler.

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1: Begrüßenswert für die sicher zahlreichen Mitschnittfreunde ist, dass ihr die Musiktitel sauber ausspielt. Was aber für mich am deutlichsten zur Qualitätssteigerung der Sendung beitrug, das ist die Wiedereinführung der Oldie-Wahl, die ihr ja schon Anfang der 80er Jahre mal im Programm hattet. Stimmt, genau.

Sanchez, Bruder Ludwig, bis zum Juli. Nur knapp eine Nasenlänge hinter dem Spitzenreiter hat sich eine Interpretin platzieren können, die schon im vorigen Jahr zu den prägnanten Stimmen in der Diskusszene zu rechnen war. Ihr Name? Sandra mit ihrem kleinen Mädchen. Hey Little Girl an Radio DDR in die Naleperstraße, Berlin, Postleitzahl 1160. So, nun habe ich es gleich postalisch neu formuliert. Bis zum 22. April verabschieden sich mit herzlichen Grüßen Jutta Scholz von der Studiotechnik, Musikredakteur Karl Lorenz und Peter Nizella. Tschüss allerseits.

0: Wichtiger Mann bei Amiga, dem staatlichen Schallplattenlabel der DDR, Dr. René Büttner. Neuveröffentlichung stellte er vor im Jugendclub des Fernsehens der DDR 1981.
1: Das ist alles in Tüten. Das ist eine LP, die heißt 100.000 Urgewalten. Und neben diesen Gewalten und dem Bermuda-Dreieck und anderen auch Glaube an dich.
2: 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Glaube! Glaube an dich! 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Glaube an die Wahrheit!
1: Ja, an die Musik unserer Gruppen glauben neuerdings nicht nur sie selbst, sondern auch die Fans. Ich möchte euch noch drei weitere Tipps geben. Zum einen auf die vierte LP von Karat hinweisen, die vor etwa einem Monat erschienen ist und sich einen ungeheuer großen Publikumskreis inzwischen erkämpft hat. Kann ich euch sehr empfehlen. Weiter auch, ist interessant, neu und lohnt zum Zuhören. Reinhard Lacourmi auf einer ganz anderen Strecke, auf dem Gebiet der elektronischen Musik. Die Platte heißt Das geheime Leben. Dann so vorsichtshalber, damit man auch weiß, was gemeint ist, noch dahinter gesetzt Electronics. Und als drittes, wir haben vorhin auch über das Pioniertreffen gesprochen. Es gibt einen Liedermacher unseres Landes, der sehr viel für Kinder und Pioniere natürlich macht, Gerhard Schöne. Ein Titel, Jule wächst sich nie, die erschreckliche Moralität eines Pioniers, der sich nicht wächst. Es geht aber alles gut aus. Und das die kleinen Tipps für das, was man sich bei uns erwerben kann. Es gibt eine interessante musikalische Rubrik, die wir haben, und zwar, wo wir auf internationale musikalische Tendenzen aufmerksam machen. Wir haben heute wieder was dabei aus Schweden von der Gruppe Secret Service mit dem Titel Oh Susie.

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1: 4.19 Uhr ist es geworden. 4.19 Uhr. Es ist 4.27 Uhr, 3 Minuten vor 5.
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1: 4.30 Uhr, Radio Aktuell.
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0: ist hier.
1: 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Jugendliches Programm gab es abends auf den Frequenzen von Stimme der DDR und dem Berliner Rundfunk, das Jugendprogramm.
2: Peter Modrow, der ein Mädchen sucht. Sie war vom 18. bis 29. Juli im Haus Lenz in Ilsenburg und wohnte im Zimmer 15. So alt war sie auch ungefähr. Und damit der Peter nicht ohne sie alt wird, möchte sie bitte an folgende Adresse schreiben. Peter Modrow, 563 Heiligenstadt, Karl-Marx-Straße 17. Und womit ihr diesmal nicht gespart habt, sind scharfe Beschimpfungen über fehlende Sprachkenntnisse und mein Drüberquasseln beim Omega-Konzert. Vor lauter Charme bin ich nun von 1,70 Meter auf 70 Zentimeter zusammengeschrumpft, passe aber nun auf diese Art und Weise unheimlich Dufte in die Kiste. Und damit ich dann nicht so allein bin, schickt mir doch bitte ein bisschen Post. Ja, meinetwegen auch mit euren Wünschen und den 10 Hits der Woche, aber an die Stimme der DDR, 116 Berlin, Kennwort, Franks Bietkiste.

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1: Mhm, das war so. Und jetzt wollt ihr wieder sehen, wie ich mich überschlage. Habe ich mir doch gedacht, los geht's. Max grüßt seinen Kumpel in Wahlbeck und die Tramperkete und Birgit in Steigra. Von Gerd geht ein lieber Gruß an Schmunzel. Hans-Joachim Pohle grüßt Anna aus Neupetershain, Annette aus Lübbenau und Hans-Jörg aus Altdöbern. Ich gebe natürlich an euch alle wieder einen fetten Gruß durch und auch unsere Adresse, Stimme der DDR, 116 Berlin, Kennwort Franks Beatkiste, dahin eure größten 10 der Woche und eure Wünsche. Verabschiede mich gemeinsam mit der technischen Viola. Ganz lieb von euch, eure Claudia.
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1: Der Schlagermarkt, das ist die 39. Ausgabe der deutschen Hitparade auf Radio Aktuell.
2: Unter Mikrofon auch heute wieder André Tonn
1: und Hans Meserski.
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0: 1981 ein Bericht des Fernsehens der DDR über Greifswald.
1: Unsere Stadt ist eine sehr alte, junge, ständig wachsende Stadt mit einer interessanten Gegenwart und einer bemerkenswerten Vergangenheit. 1981 hatte sie bereits ihre 725-Jahr-Feier.
2: Seit 1456 gehört ihre Universität zu den bemerkenswertesten Lehrstätten unseres Landes. Sie trägt den bedeutsamen Namen Ernst Moritz Arndt.
1: Viele hervorragende Persönlichkeiten haben mit ihrem Wirken und ihrem Namen dieser Stadt viel Ehre und Ansehen gebracht. Unter ihnen auch Oberst Peter Sagen, der 1945 maßgeblich an der kampflosen Befreiung der Stadt beteiligt war und sie so vor der Zerstörung bewahrte.
2: Und weil die Geschichte unserer Stadt so interessant ist, weil man in unserer Gegenwart schon an ihrer Zukunft baut, gehöre ich zu der Arbeitsgemeinschaft Junge Historiker unseres Hauses der jungen Pioniere Martin Andersen-Nexö. Unser Haus besteht seit 30 Jahren und hat schon unzähligen jungen Pionieren interessante, abwechslungsreiche und lehrreiche Stunden gegeben.
1: Manch einer, so wie wir, ist auch noch geblieben, als das Pionierhalszug schon längst mit dem blauen Deft dort vertauscht hatte.
3: Die Häuser der jungen Pioniere gehören zu den über 400 außerschulischen Einrichtungen, deren Auftrag es ist, den jungen Pionieren und FDJlern der Oberschulen auf allen Gebieten des gesellschaftlichen Lebens eine vielseitige und inhaltsreiche Freizeitbeschäftigung zu ermöglichen. Die Pionierhäuser unterstützen mit all ihren Einrichtungen das Verbandsleben und sind selber Zentren vorbildlicher Pionier- und FDJ-Arbeit. Sie sind auf systematische Förderung von Begabung und Talent bedacht und sammeln die gesellschaftlichen Kräfte, die mit ihrem Wissen, Können und ihren Erfahrungen den jungen Leuten nur das Beste vom Besten demonstrieren und vermitteln. Eine Arbeitsgemeinschaft, die aufs Wasser geht. Die Vielseitigkeit dieses Hauses der jungen Pioniere ist bemerkenswert. Man weiß die Möglichkeiten, die die Stadt und ihre Universität bieten, zu nutzen. Überhaupt schaut man auf gute Traditionen, bindet seine aktiven Pioniere und Arbeitsgemeinschaftsleiter über Jahre hin fest ans Haus.
4: Ja, also ich bin jetzt 6 Jahre bei der Arbeitsgemeinschaft Junge Historiker im Pionierhaus und ich habe in der Zeit viele Höhepunkte miterlebt in der Arbeitsgemeinschaft. Und ich glaube, es wird nicht ganz einfach sein, also ganz wegzubleiben vom Haus. Und sofern es die Zeit erlaubt, werde ich im Haus auch treu bleiben. Und so wie es die ehemaligen Historiker versucht haben, ihr Wissen weiter zu vermitteln, möchte ich es auch gerne tun. Zum Beispiel zu unserem Geburtstag der Arbeitsgemeinschaft haben wir sie eingeladen. Da haben sie von ihren Höhepunkten erzählt, was sie so miterlebt haben in der Arbeitsgemeinschaft. Na, die Arbeit der jungen Historiker ist Forscherarbeit. Und das kann man im Voraus nicht. Ich musste es auch erst lernen. So genauso müssen die Kleinen das auch. Wir sind damals ins Archiv gegangen. So könnte man das dann auch tun. Und zu Nachmittagen vielleicht herkommen, erzählt, wie wir damals begonnen haben, wie wir gelernt haben, wie man forscht.
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1: Jürgen Walter in den 80er Jahren im ausverkauften Palast der Republik. Seine Show Ich bin.
2: Wissen Sie, wie eine Show gemacht wird? Man braucht dazu die Idee. Musik, Texte, also Lieder, Ballett. Aber sagen muss man auch was. Aber was? Herr Walter, wo lassen Sie denn denken, fragte einer, als ich den Einfall hatte. Ich bin. Kaum gesagt, wurde mir schlecht. Was soll denn

0: Noch peinlicher, Sie wären nicht gekommen. Ich bin, heißt auch für Sie da. Und je mehr Sie hier sind, umso mehr bin ich für Sie da. Und mehr lässt sich eigentlich dazu auch überhaupt nicht sagen. Wozu auch? Ich bin.
1: Jürgen Walter, live im Palast der Republik, zu unser Glück, auch im Fernsehen ausgestrahlt, im Fernsehen der DDR, Mediengeschichte, DDR 1.